0: bis mehr als frische 5 Grad. Heute zum Wochenstart kommt dann von Westen her immer mehr die Sonne raus. Dazu gibt's 14 bis 20 Grad. Dann haben wir noch die A3 Nürnberg Richtung Passau. Bitte aufpassen, zwischen Parsberg und Beratzhausen steht ein unbeleuchtetes Pannenauto auf dem Standstreifen. Und die A8 München Richtung Stuttgart. Hier Behinderungen nach einem Unfall zwischen dem Dreieck München-Eschenried und Dachau-Fürstenfeldbruck.
1: Durch die Nacht auf Ramazudi und als nächstes habe ich hier ein Feature für Sie dabei, das einfach gute Laune macht, ganz egal wie spät es gerade eigentlich ist. Einfach gute Musik, hier sind alle Farben, wie Drene Miller mit Buddy Talk.

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1: Ich bin Hendrik Daum. Erstmals in der bundesdeutschen Geschichte ist die CDU aus einem Landtag geflogen. In Mecklenburg-Vorpommern ist sie nicht mehr im Landtag vertreten. Nach dem vorläufigen Endergebnis erreicht die CDU nur 4,9% der Stimmen. Sieger der Landtagswahl ist die AfD mit gut 38%. Die SPD von Ministerpräsidentin Schwesig kommt auf 35,5%. Die Linke und die Grünen schaffen es in den Landtag. SPD, Linke und Grüne hätten gemeinsam eine Mehrheit. Schwesig im ZDF.
2: Die AfD hat keine Mehrheiten, eine Regierung zu bilden. Die Mehrheit liegt bei den demokratischen Parteien. Und ich wünsche mir, dass alle ins Gespräch gehen unter den Demokraten und ausloten, wie man gemeinsam eine demokratische Regierung bilden kann.
1: Bei der Abgeordnetenhauswahl in Berlin hat sich die Linke unter Spitzenkandidatin Elif Eralp mit fast 26% durchgesetzt. Die CDU erreicht nur noch knapp 19%. Danach folgen die AfD mit 16%, die Grünen mit 14% und die SPD mit 12%. Der Präsident des Deutschen Instituts für Wirtschaftsforschung, Fratscher, hat die geplanten Maßnahmen der Bundesregierung gegen die hohen Spritpreise scharf kritisiert. Der erneute Tankrabatt koste viel Geld, das die Bundesregierung gar nicht habe und sei auch sozial ungerecht. Das waren die Nachrichten um halb.
3: Und jetzt noch Meldungen aus der Oberpfalz. Ich bin Doris Witztum. Filmreife Flucht eines Motorradfahrers vor der Polizei am Samstagnachmittag in Schwandorf. Einer Streife der Autobahnpolizei fiel gegen 14 Uhr ein Motorradfahrer auf, der mit überhöhter Geschwindigkeit in der Nürnberger Straße stadtauswärts mehrere Fahrzeuge überholte und eine rote Ampel missachtete. Als die Beamten den Biker stoppen wollten, hielt er nicht an, sondern gab Gas. Innerorts beschleunigte er auf über 100 km/h und flüchtete anschließend über die Kreisstraße mit über 200 Sachen in Richtung Edmannsdorf. In Vilshofen konnte die Polizei den Raser schließlich stoppen. Der Führerschein des 69-Jährigen aus dem Landkreis Lichtenfels wurde sichergestellt. Die Polizei sucht nun Zeugen. In Pürbaum im Kreis Neumarkt haben zwei unbekannte Männer in der Nacht auf

0: Donnerstag mehrere Autos ins Visier genommen. In der Kiefernstraße und am Wolfsteiner Platz scheiterten sie zunächst. Am alten Forsthaus fanden sie schließlich einen unverschlossenen BMW mit steckenden Schlüssel. Damit fuhren sie rund 100 Kilometer, stellten das Auto aber anschließend wieder in der Einfahrt ab. Die Polizei Neumarkt ermittelt. Beim Weidener Volksfest musste die Polizei am Donnerstagabend wegen einer handfesten Auseinandersetzung einschreiten. Eine 20-Jährige geriet mit einem 21-Jährigen aneinander, beide waren stark alkoholisiert. Die Frau ließ sich auch von mehreren Streifenbeamten nicht beruhigen und wurde zur Festwache gebracht. Dort griff sie die Polizisten an, beleidigte sie und versuchte trotz Handschellen sie mit Steinen zu bewerfen. Auch auf der Polizeiinspektion setzte sie ihre Aggression fort. Schließlich wurde die Frau zur medizinischen Begutachtung in eine Fachklinik eingewiesen.
1: Im Süden kommt im Moment immer mal wieder etwas Regen runter, während sich im Norden die Sterne zeigen. Und bis in der Früh gehen die Werte runter auf 12 bis mehr als frische 5 Grad. Heute zum Wochenstart kommt dann von Westen her immer mehr die Sonne raus. Dazu gibt es 14 bis 20 Grad.
2: Durch die Nacht auf Ramazzuri und wenn die Gedanken im Dunkeln kreisen, dann tut Musik gut, die einfach tief geht und trotzdem Trost spendet. Genau so einen Song habe ich jetzt hier für Sie. Einfach gute Musik. Hier kommt Dermot Kennedy mit seinem Hit Funeral.

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1: Es ist 3 Uhr, ich bin Hendrik Daum. Es ist eine historische Schlappe für die Kanzlerpartei. Erstmals in der bundesdeutschen Geschichte ist die CDU aus einem Landtag geflogen. In Mecklenburg-Vorpommern schafft sie es mit nur noch 4,9% nicht mehr in den Landtag. Sieger der Landtagswahl ist die AfD mit gut 38%. Die SPD von Ministerpräsidentin Schwesig kommt auf 35,5%. Die Linke und die Grünen schaffen es in den Landtag. SPD, Linke und Grüne zusammen hätten eine Regierungsmehrheit. Die Abgeordnetenhauswahl in Berlin hat die Linke unter Spitzenkandidatin Elif Erhalb mit fast 26% und großem Vorsprung gewonnen. Die CDU erreicht nur noch knapp 19%. Danach folgen die AfD mit 16, die Grünen mit 14 und die SPD mit 12%. Nach dem Hackerangriff auf die Ludwig-Maximilians-Universität wirft der SPD-Landtagsabgeordnete von Brunn der Hochschule vor, die Betroffenen erst nach 3 Tagen informiert zu haben. Laut LMU haben die Hacker Namen, Adressen und Bankdaten von Studenten abgegriffen. Der Präsident des Deutschen Instituts für Wirtschaftsforschung, Fratscher, hat die geplanten Maßnahmen der Bundesregierung gegen die hohen Spritpreise scharf kritisiert. Der erneute Tankrabatt koste viel Geld, das die Bundesregierung gar nicht habe und sei auch sozial ungerecht. Die Regierung in Italien will muslimischen Schülerinnen verbieten, Gesichtsschleier zu tragen. In Italien gehe man mit unverhülltem Gesicht zur Schule, sagte Regierungschefin Meloni. Außerdem kündigte sie an, den Anteil ausländischer Schüler in jeder Klasse zu begrenzen. Diese Obergrenze soll die Integration beschleunigen. In der Fußball-Bundesliga hat Paderborn am Abend Hoffenheim mit 3:1 besiegt. Zuvor endete das Aufsteigerduell Schalke gegen Elversberg torlos mit 0:0. Leverkusen gewann gegen Leipzig mit 2:0. Und das deutsche Tennisteam steht im Finale des Davis Cups. Alexander Zverev sorgte für den entscheidenden 3. Punkt. Zuletzt stand die deutsche Mannschaft 1993 im Finale des Davis Cups. Es ist jetzt 3:15. Im Süden kommt im Moment immer mal wieder etwas Regen runter, während sich im Norden die Sterne zeigen. Und bis in der Früh gehen die Werte runter auf 12 bis mehr als frische 5 Grad. Heute zum Wochenstart kommt dann von Westen her immer mehr die Sonne raus. Dazu gibt's 14 bis 20 Grad. 2 Meldungen haben wir. Einmal die A8 München Richtung Stuttgart. Hier Behinderungen nach einem Unfall zwischen dem Dreieck München-Eschenried und Dachau-Fürstenfeldbruck. Und die A96 München Richtung Lindau. Bitte aufpassen. Zwischen München-Sendling und München-Leim. Da steht auf der rechten Spur ein Pannen-LKW.
2: Durch die Nacht auf Ramazzuri und der Klassiker, der jetzt kommt, dreht sich einfach um die Kontraste des Lebens. Um Illusionen, Sehnsucht und der Suche nach dem Licht. Also machen Sie sich's einfach gemütlich und genießen Sie den Song. Einfach gute Musik. Hier kommt Aha mit The Sun Always Shines on TV.

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1: Ich bin Hendrik Daum. Es ist eine historische Schlappe für die Kanzlerpartei. Erstmals in der bundesdeutschen Geschichte ist die CDU aus einem Landtag geflogen. In Mecklenburg-Vorpommern schafft sie es mit nur noch 4,9% nicht mehr in den Landtag. Sieger der Landtagswahl ist die AfD mit gut 38%. Die SPD von Ministerpräsidentin Schwesig kommt auf 35,5%. Die Linke und die Grünen schaffen es in den Landtag. SPD, Linke und Grüne zusammen hätten eine Regierungsmehrheit. Die Abgeordnetenhauswahl in Berlin hat die Linke unter Spitzenkandidatin Elif Erhalb mit fast 26% und großem Vorsprung gewonnen. Die CDU erreicht nur noch knapp 19%. Danach folgen die AfD mit 16, die Grünen mit 14 und die SPD mit 12%. Der Präsident des Deutschen Instituts für Wirtschaftsforschung, Fratscher, hat die geplanten Maßnahmen der Bundesregierung gegen die hohen Spritpreise scharf kritisiert. Der erneute Tankrabatt koste viel Geld, das die Bundesregierung gar nicht habe und sei auch sozial ungerecht. Das waren die Nachrichten um halb.
2: Ich bin Doris Fitztum. Grüß Gott. Ein 27-jähriger Motorradfahrer ist am Samstagnachmittag bei einem Verkehrsunfall auf der Kreisstraße von Oberfichtach nach Niedermurach im Kreis Schwandorf tödlich verunglückt. Die Polizei vermutet, dass der Mann aufgrund nicht angepasster Geschwindigkeit in einer Rechtskurve die Kontrolle über sein Bike verlor und von der Fahrbahn abkam. 50 Meter weiter kam er in einem Bachlauf zum Liegen. Trotz eingeleiteter Wiederbelebungsmaßnahmen verstarb der 27-Jährige noch an der Unfallstelle. Die Fahrbahn war mehr als 2 Stunden komplett gesperrt. Die Rettungskräfte sind am Donnerstagabend zu einem brennenden Auto in Kreußen im Kreis Bayreuth gerufen worden. Passanten hatten der integrierten Leitstelle den Brand eines Fahrzeugs gemeldet. Durch die Hitze der Flammen wurde ein weiteres danebenstehendes Auto beschädigt. Es entstand ein Gesamtschaden in Höhe von mehr als 10.000 Euro. Bei den Nachforschungen der Polizei ergaben sich Hinweise auf Brandstiftung. Nun ermittelt die Kripo Bayreuth. Ein unbekannter Radfahrer hat in Hof in der Nacht zum Samstag mehrere geparkte Autos mutwillig beschädigt. Ein Anwohner beobachtete den Mann von seinem Balkon aus und verständigte die Polizei. Der Radfahrer flüchtete anschließend. Die Polizei stellte zunächst 6 beschädigte Fahrzeuge fest. Der Schaden liegt bei rund 2.000 Euro. Ob noch weitere Autos betroffen sind, ist derzeit unklar. Die Polizei sucht Zeugen.
1: Im Süden kommt im Moment immer mal wieder etwas.

0: Regen runter, während sich im Norden die Sterne zeigen. Und bis in der Früh gehen die Werte runter auf 12 bis mehr als frische 5 Grad. Heute zum Wochenstart kommt dann von Westen her immer mehr die Sonne raus. Dazu gibt's 14 bis 20 Grad.
1: Durch die Nacht auf Ramazzuri und wie immer gehen wir durch die Nacht mit den besten Hits für die Oberpfalz. In der nächsten halben Stunde habe ich unter anderem für Sie mit dem Gepäck Tiffany Harris, Chicago und den Anfang machen jetzt erstmal Hertz mit Stay.

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1: Es ist 4 Uhr, ich bin Hendrik Daum. Das ist ein Novum in der bundesdeutschen Geschichte. Erstmals ist die CDU aus einem Landtag geflogen. In Mecklenburg-Vorpommern scheiterte die CDU mit nur 4,9% an der 5%-Hürde. Sieger der Landtagswahl ist die AfD mit gut 38%. Die SPD von Ministerpräsidentin Schwesig kommt auf 35,5%. Ein Dreierbündnis aus SPD, Linke und Grünen hätte eine Regierungsmehrheit. Schwesig im ZDF.
2: Die AfD hat keine Mehrheiten, eine Regierung zu bilden. Die Mehrheit liegt bei den demokratischen Parteien. Und ich wünsche mir, dass alle ins Gespräch gehen unter den Demokraten und ausloten, wie man gemeinsam eine demokratische Regierung bilden kann.
1: Und die Abgeordnetenhauswahl in Berlin hat die Linke deutlich mit fast 26% gewonnen. Die CDU stürzt ab auf knapp 19%. Danach folgen die AfD mit 16%, die Grünen mit 14% und die SPD mit 12%. Das Münchner Oktoberfest hat einen Bilderbuchstart erlebt. Die Festleitung schätzt die Besucherzahl am ersten Wiesnwochenende auf knapp 1 Million. Einen besseren Auftakt könne man sich nicht wünschen, sagte Wiesenchef Scharpf. Auch schlimme Einsätze blieben den Helfern bisher erspart. Der frühere Bundesverkehrsminister Scheuer muss sich ab heute vor Gericht verantworten. Er soll vor dem Untersuchungsausschuss zur Pkw-Maut gelogen haben. Scheuer steht deshalb vor dem Berliner Landgericht wegen des Verdachts der Falschaussage. Scheuer weist die Vorwürfe zurück. Insgesamt sind 12 Verhandlungstage angesetzt. Die Pkw-Maut ist am Ende ja gescheitert. Den deutschen Steuerzahler hat das 270 Millionen Euro gekostet. Der neue Bundestrainer Jürgen Klopp empfängt heute den ersten Teil seines XXL-Kaders. Bis zum Mittag sollen alle Spieler in Herzogenaurach eintreffen. Dort bereitet sich das DFB-Team auf das erste Klopp-Länderspiel am Donnerstag gegen die Niederlande vor. Thomas Bremser berichtet.
3: Klopp muss nicht nur jede Menge Spieler kennenlernen, sondern ihnen auch seine Spielweise und Taktik erklären. Nach nur wenigen Trainingseinheiten geht es Mittwoch dann schon weiter nach Amsterdam zum Auftakt in der Nations League. Klopp hat ja für seine ersten 4 Spiele fast 2 komplett unterschiedliche Kader nominiert. Heute trifft er unter anderem auf seinen neuen Stammtorhüter Marc-André Ter Stegen, Kapitän Joshua Kimmich und gleich 6 Neulinge.
1: Es ist jetzt kurz nach 4. Die neue Woche startet heute zunächst unbeständig. Ganz im Süden fällt immer wieder mal Regen. Aber im Lauf des Tages, da kommt von Westen her immer mehr die Sonne raus. Dazu gibt's 14 bis 20 Grad. Ab morgen wird's dann insgesamt freundlicher bei einem Mix aus Sonne und nur wenigen Wolken. Eine Meldung haben wir von der A8 Salzburg Richtung München. Die ist jetzt gesperrt worden zwischen Achenmühle und Rohrdorf. Da ist ein LKW umgestürzt. Der muss jetzt aufwendig geborgen werden. Eine Umleitung ist für euch eingerichtet über die U22.
4: Durch die Nacht auf Ramazzuri und für alle, die gerade noch lange nicht ans Schlafen denken und die besondere Atmosphäre der späten Stunde genießen, habe ich jetzt den perfekten Song dabei, weil der macht auch einfach wieder wach. Einfach gute Musik, hier kommt Austis mit Electrified.

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1: Ich bin Hendrik Daum. Das ist ein Novum in der bundesdeutschen Geschichte. Erstmals ist die CDU aus einem Landtag geflogen. In Mecklenburg-Vorpommern scheiterte die CDU mit nur 4,9% an der 5%-Hürde. Sieger der Landtagswahl ist die AfD mit gut 38%. Die SPD von Ministerpräsidentin Schwesig kommt auf 35,5%. Ein Dreierbündnis aus SPD, Linke und Grünen hätte eine Regierungsmehrheit. Schwesig im ZDF.
2: Die AfD hat keine Mehrheiten, eine Regierung zu bilden. Die Mehrheit liegt bei den demokratischen Parteien. Und ich wünsche mir, dass alle ins Gespräch gehen unter den Demokraten und ausloten, wie man gemeinsam eine demokratische Regierung bilden kann.
1: Und die Abgeordnetenhauswahl in Berlin hat die Linke deutlich mit fast 26% gewonnen. Die CDU stürzt ab auf knapp 19%. Danach folgen die AfD mit 16%, die Grünen mit 14% und die SPD mit 12%. Der frühere Bundesverkehrsminister Scheuer muss sich ab heute vor Gericht verantworten. Er soll vor dem Untersuchungsausschuss zur Pkw-Maut gelogen haben. Scheuer steht deshalb vor dem Berliner Landgericht wegen des Verdachts der Falschaussage. Scheuer weist die Vorwürfe zurück. Insgesamt sind 12 Verhandlungstage angesetzt. Die Pkw-Maut ist am Ende ja gescheitert. Den deutschen Steuerzahler hat das 270 Millionen Euro gekostet. Das waren die Nachrichten um halb.
3: Und jetzt noch Meldungen aus der Oberpfalz. Ich bin Doris Witztum. Filmreife Flucht eines Motorradfahrers vor der Polizei am Samstagnachmittag in Schwandorf. Einer Streife der Autobahnpolizei fiel gegen 14 Uhr ein Motorradfahrer auf, der mit überhöhter Geschwindigkeit in der Nürnberger Straße stadtauswärts mehrere Fahrzeuge überholte und eine rote Ampel missachtete. Als die Beamten den Biker stoppen wollten, hielt er nicht an, sondern gab Gas. Innerorts beschleunigte er auf über 100 km/h und flüchtete anschließend über die Kreisstraße mit über 200 Sachen in Richtung Edmannsdorf. In Vilshofen konnte die Polizei den Raser schließlich stoppen. Der Führerschein des 69-Jährigen aus dem Landkreis Lichtenfels wurde sichergestellt. Die Polizei sucht nun Zeugen. In Pürbaum im Kreis Neumarkt haben zwei unbekannte Männer in der Nacht auf Donnerstag mehrere Autos ins Visier genommen. In der Kiefernstraße und am Wolfsteiner Platz scheiterten sie zunächst. Am alten Forsthaus fanden sie schließlich einen unverschlossenen BMW mit steckenden Schlüssel. Damit fuhren sie rund 100 Kilometer, stellten das Auto aber anschließend wieder in der Einfahrt ab. Die Polizei Neumarkt ermittelt. Beim Weidener Volksfest musste die Polizei am Donnerstagabend wegen einer handfesten Auseinandersetzung einschreiten. Eine 20-Jährige geriet mit einem 21-Jährigen aneinander, beide waren stark alkoholisiert. Die Frau ließ sich auch von mehreren Streifenbeamten nicht beruhigen und wurde zur Festwache gebracht. Dort griff sie die Polizisten an, beleidigte sie und versuchte trotz Handschellen sie mit Steinen zu bewerfen. Auch auf der Polizeiinspektion setzte sie ihre Aggression fort. Schließlich wurde die Frau zur medizinischen Begutachtung in eine Fachklinik eingewiesen.
1: Die neue Woche startet heute zunächst unbeständig. Ganz im Süden fällt immer wieder mal Regen. Aber im Laufe des Tages, da kommt von Westen her immer mehr die Sonne raus. Dazu gibt's 14 bis 20 Grad. Ab morgen wird's dann insgesamt freundlicher bei einem Mix aus Sonne und nur wenigen Wolken.
4: Durch die Nacht auf Ramazzuri und als nächstes habe ich hier ein Feature für Sie dabei, wo die eine Hälfte davon direkt aus unserer schönen Oberpfalz kommt. Einfach gute Musik, hier sind Leonie und Calum Scott mit ihrem

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1: Es ist 5 Uhr, ich bin Hendrik Daum. Einen schönen guten Morgen. Es ist eine historische Schlappe für die Kanzlerpartei. Erstmals in der bundesdeutschen Geschichte ist die CDU aus einem Landtag geflogen. In Mecklenburg-Vorpommern scheitert sie mit nur noch 4,9% an der 5%-Hürde. Sieger der Landtagswahl ist die AfD mit gut 38%. Die SPD von Ministerpräsidentin Schwesig kommt auf 35,5%. SPD, Linke und Grüne hätten gemeinsam eine Regierungsmehrheit. Und schauen wir nach Berlin. Hier hat die Linke die Abgeordnetenhauswahl mit fast 26% und großem Vorsprung gewonnen. Die CDU stürzt ab auf nur noch knapp 19%. Das Münchner Oktoberfest hat einen Bilderbuchstart erlebt. Die Festleitung schätzt die Besucherzahl am ersten Wiesnwochenende auf knapp 1 Million. Einen besseren Auftakt könne man sich nicht wünschen, sagte Wiesnchef Scharpf. Auch schlimme Einsätze blieben den Helfern bisher erspart. Kurios, ein 25-jähriger Berliner brach sich den Arm beim Armdrücken. Inzwischen ist auch klar, warum ein Fahrgeschäft plötzlich anhielt und einige Menschen minutenlang kopfüber hängen blieben. Ein defekter Sensor hatte das Karussell gestoppt. Das Bauteil wurde ausgewechselt. Verletzt wurde bei dem Vorfall niemand. Nach dem Hackerangriff auf die Ludwig-Maximilians-Universität wirft der SPD-Landtagsabgeordnete von Brunn der Hochschule vor, die Betroffenen erst nach 3 Tagen informiert zu haben. Laut LMU haben die Hacker Namen, Adressen und Bankdaten von Studenten abgegriffen. Der neue Bundestrainer Jürgen Klopp empfängt heute den ersten Teil seines XXL-Kaders. Bis zum Mittag sollen alle Spieler in Herzogenaurach eintreffen. Dort bereitet sich das DFB-Team auf das erste Klopp-Länderspiel am Donnerstag gegen die Niederlande vor. Thomas Bremser berichtet.
2: Klopp muss nicht nur jede Menge Spieler kennenlernen, sondern ihnen auch seine Spielweise und Taktik erklären. Nach nur wenigen Trainingseinheiten geht es Mittwoch dann schon weiter nach Amsterdam zum Auftakt in der Nations League. Klopp hat ja für seine ersten 4 Spiele fast 2 komplett unterschiedliche Kader nominiert. Heute trifft er unter anderem auf seinen neuen Stammtorhüter Marc-André Ter Stegen, Kapitän Joshua Kimmich und gleich 6 Neulinge.
1: Es ist jetzt kurz nach 5. Die neue Woche startet heute zunächst unbeständig. Ganz im Süden fällt immer wieder mal Regen. Aber im Lauf des Tages, da kommt von Westen her immer mehr die Sonne raus. Dazu gibt's 14 bis 20 Grad. Ab morgen wird's dann insgesamt freundlicher bei einem Mix aus Sonne und nur wenigen Wolken. 2 Sperren haben wir im Moment. Einmal die A3 Passau Richtung Nürnberg. Die ist gesperrt zwischen Iggensbach und dem Kreuz Deggendorf nach einem Unfall mit einem LKW. Und gesperrt ist auch die A8 Salzburg Richtung München zwischen Achenmühle und Rohrdorf. Da ist ein LKW umgestürzt, der muss jetzt geborgen werden. Hier gibt's für euch eine Umleitung über die U22.
3: Es ist kurz nach 5, das heißt, die Nacht auf Ramazzuri ist jetzt auch schon wieder vorbei. Um aber so richtig entspannt und vor allem auch gut gelaunt in den Montagmorgen starten zu können, habe ich jetzt einfach gute Musik für Sie. Hier ist Nick Kershaw mit I Won't Let the Sun Go Down on Me. Ich bin Alexander Schnöß, schönen Montag.

0: Mit den Bengals geht's rein in diesen Montag. Kurz vor 5:30 haben wir schönen guten Morgen. Und wie immer starten wir ganz besinnlich mit den Gedanken zu Tag. Heute wieder im Doppelpack.
1: Guten Morgen. Weißt du, was ich heute gelesen habe? Madita von Astrid Lindgren. Die macht echt verrückte Sachen.
2: Ja, Madita hat wirklich viele Ideen. Manchmal ziemlich wilde.
1: Aber sie sagt was Cooles. Man muss doch manchmal was tun, sonst weiß man ja gar nicht, wie es ausgeht.
2: Stimmt. Manchmal trauen wir uns zu wenig. Wir haben Ideen, aber viel zu viel Angst, dass es schief geht.
1: Aber wenn man's nie probiert, passiert ja gar nichts. Dann weiß man nie, ob's klappt.
2: Genau. Ideen sind wie Samen. Wenn wir sie nicht pflanzen, wächst nichts. Gott hat uns die Fantasie geschenkt, damit wir Neues ausprobieren und die Welt ein bisschen bunter machen.
1: Dann probiere ich heute meine Idee aus.
2: Mach das. Und vielleicht merken wir Großen dabei, dass auch in uns noch viele Ideen schlummern, die nur darauf warten, endlich loszufliegen. Den Mut, neue Ideen auszuprobieren, wünschen euch Pfarrerin Katrin Spieß
1: und Magdalena aus Chemnitz.
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4: Ich bin Hendrik Daum. Einen schönen guten Morgen. Es ist eine historische Schlappe für die Kanzlerpartei. Erstmals in der bundesdeutschen Geschichte ist die CDU aus einem Landtag geflogen.

0: Einsätze blieben den Helfern bisher erspart. Kurios, ein 25-jähriger Berliner brach sich den Arm beim Armdrücken. Inzwischen ist auch klar, warum ein Fahrgeschäft plötzlich anhielt und einige Menschen minutenlang kopfüber hängen blieben. Ein defekter Sensor hatte das Karussell gestoppt, das Bauteil wurde ausgewechselt. Verletzt wurde bei dem Vorfall niemand. Nach dem Hackerangriff auf die Ludwig-Maximilians-Universität wirft der SPD-Landtagsabgeordnete von Brunn der Hochschule vor, die Betroffenen erst nach 3 Tagen informiert zu haben. Laut LMU haben die Hacker Namen, Adressen und Bankdaten von Studenten abgegriffen. Der neue Bundestrainer Jürgen Klopp empfängt heute den ersten Teil seines XXL-Kaders. Bis zum Mittag sollen alle Spieler in Herzogenaurach eintreffen. Dort bereitet sich das DFB-Team auf das erste Klopp-Länderspiel am Donnerstag gegen die Niederlande vor. Thomas Bremser berichtet.
1: Klopp muss nicht nur jede Menge Spieler kennenlernen, sondern ihnen auch seine Spielweise und Taktik erklären. Nach nur wenigen Trainingseinheiten geht es Mittwoch dann schon weiter nach Amsterdam zum Auftakt in der Nations League. Klopp hat ja für seine ersten 4 Spiele fast 2 komplett unterschiedliche Kader nominiert. Heute trifft er unter anderem auf seinen neuen Stammtorhüter Marc-André Ter Stegen, Kapitän Joshua Kimmich und gleich 6 Neulinge.
2: Bewölkt und teils auch neblig geht's rein in die neue Woche mit aktuell 11 Grad in Weiden. Tagsüber haben wir dann einen Mix aus vielen unterschiedlichen Wolken und teilweise auch Sonne. Die wird auch, je später es wird, immer mehr bei 14 bis 17 Grad. Der Ramazuri-Wetterausblick. Von morgen bis Freitag haben wir dann viel Sonne bei uns in der Oberpfalz. Donnerstag kann es dann auch nochmal regnen und gewittern. Tageswerte ändern sich wenig und die Nächte werden frischer.
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4: Wir wollen, dass Sie gut und sicher ankommen. Eine Meldung haben wir immer wieder montags. Die A6 Pilsen Richtung Nürnberg. Zwischen Weidhaus und Bleistein mal wieder Grenzkontrollen. Viertelstunde braucht man da heute früh länger. Alle halbe Stunde gibt es die Blitze hier bei uns auf Ramazuri. Da haben wir gute Nachrichten, bis jetzt noch nichts gemeldet. Wenn Sie was entdeckt haben, geben Sie uns gerne Bescheid. Alle Nummern zu uns finden Sie unter ramazuri.de. Kurz nach 5:30 haben wir's. Freddy,
5: ja.
4: Bist du angeschnallt?
5: Roger.
4: Sicherheitsbrille auf?
5: Roger.
4: Ready for takeoff?
5: Roger.
4: Montagmorgen gehen wir's an, jetzt mit Peter Schilling.

0: Die machen schon gute Musik, die Jungs. One Republic, Stuff and Stare. 19 vor 6 haben wir. Schönen guten Morgen. Herzlichen Glückwunsch an alle Geburtstagskinder bei uns in der Oberpfalz. Sie feiern heute zusammen mit einem Mann, der einen sehr guten Frauengeschmack hat, denn er war mal mit einer Oberpfälzerin zusammen.
1: Nee, ich habe heute nicht Geburtstag.
0: Nein, absoluter Superstar. War mit einer Fondstraußerin mal so ein bisschen am Anbandeln. Hannah Weick, weiß ich nicht, ob dir was sagt.
1: Nee.
0: Ja, er heißt Jason Derulo, wird heute 37.
1: Krass.

0: Das sind die Klassiker aus den 80ern. Kate Bush, Running Up That Hill um 11.06 Uhr hier bei uns auf Radio Ramazzurri. Ja, immer wieder montags haben wir Grenzkontrollen auf der A6 Pilsen Richtung Nürnberg. Zwischen Waidhaus und Bleistein dauert es da heute früh eine Viertelstunde länger. Und Jackel sollte man heute auf jeden Fall anziehen. Ist frisch heute früh ein bisschen.
1: Auf jeden Fall. Gerade aktuell 10 Grad in Amberg. Frische 10 Grad. Und es bleibt auch wechselhaft den Tag über. Viele Wolken. Hier und da kann auch die Sonne mal rausblitzen.
0: Und der Mann, der jetzt kommt, der stand schon mit 3 Jahren auf der Bühne als Elvis-Imitator. Hier ist Bruno Mars.

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13: Ich bin Eva Bracke. Guten Morgen. Das ist ein Novum in der bundesdeutschen Geschichte. Erstmals ist die CDU aus einem Landtag geflogen. In Mecklenburg-Vorpommern scheiterte die CDU mit nur 4,9% an der 5%-Hürde. Sieger der Landtagswahl ist die AfD mit gut 38%. Die SPD von Ministerpräsidentin Schwesig kommt auf 35,5%. Ein Dreierbündnis aus SPD, Linke und Grünen hätte eine Regierungsmehrheit. Schwesig im ZDF.
14: Die AfD hat keine Mehrheiten, eine Regierung zu bilden. Die Mehrheit liegt bei den demokratischen Parteien. Und ich wünsche mir, dass alle ins Gespräch gehen unter den Demokraten und ausloten, wie man gemeinsam eine demokratische Regierung bilden kann.
13: Und die Abgeordnetenhauswahl in Berlin hat die Linke deutlich mit fast 26% gewonnen. Die CDU stürzt ab auf knapp 19%. Danach folgen die AfD mit 16, die Grünen mit 14 und die SPD mit 12%. Das Münchner Oktoberfest hat einen Bilderbuchstart erlebt. Die Festleitung schätzt die Besucherzahl am ersten Wiesnwochenende auf knapp 1 Million. Einen besseren Auftakt könne man sich nicht wünschen, sagte Wiesenchef Scharpf. Auch schlimme Einsätze blieben den Helfern bisher erspart. Inzwischen ist auch klar, warum ein Fahrgeschäft stoppte und einige Menschen minutenlang kopfüber hängen blieben. Ein defekter Sensor hatte das Karussell gestoppt. Das Bauteil wurde ausgewechselt. Verletzt wurde bei dem Vorfall niemand. Der frühere Bundesverkehrsminister Scheuer muss sich ab heute vor Gericht verantworten. Er soll vor dem Untersuchungsausschuss zur Pkw-Maut gelogen haben. Scheuer steht deshalb vor dem Berliner Landgericht wegen des Verdachts der Falschaussage. Scheuer weist die Vorwürfe zurück. Insgesamt sind 12 Verhandlungstage angesetzt. Die Pkw-Maut ist am Ende ja gescheitert. Den deutschen Steuerzahler hat das 270 Millionen Euro gekostet. Eine 48-Jährige ist am Samstagnachmittag in Obertraubling im Kreis Regensburg mit ihrem Auto in einen Holzhaufen gefahren. Ein Rettungsdienst meldete der Polizei das Fahrzeug, das im Holzhaufen feststeckte. Die Beamten stellten bei der Frau Alkoholgeruch fest und fanden zudem mehrere leere Schnapsflaschen in der Nähe. Sie gab zu, Alkohol getrunken zu haben und dabei den Vorwärts- und den Rückwärtsgang verwechselt zu haben. Der Atemalkoholtest ergab einen Wert von über 3 Promille. Die 48-Jährige kassiert nun eine Anzeige.
15: Bewölkt und teils auch neblig geht's rein in die neue Woche mit aktuell frischen 9 Grad in Neustadt. Tagsüber haben wir dann einen Mix aus vielen Wolken und teilweise auch Sonne, Temperaturen 14 bis 17 Grad. Der Ramazuri-Wetterausblick: von morgen bis Freitag wird's dann freundlicher, da ist viel Sonne dabei. Donnerstag kann's dann auch nochmal regnen und gewittern.
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18: Wir wollen, dass Sie gut und sicher ankommen. Eine Meldung haben wir heute früh, die A6 Pilsen Richtung Nürnberg. Zwischen Weidhaus und Bleistein mal wieder Grenzkontrollen. 20 Minuten dauert es da heute Morgen länger. Alle halbe Stunde die Blitze hier bei uns auf Ramazuri. Da haben wir noch nichts. Wenn Sie was entdeckt haben, geben Sie uns gerne Bescheid. Alle Nummern zu uns finden Sie unter ramazuri.de. Gute Fahrt.
19: Guten Morgen.
18: 4 nach 6 haben wir's und heute ist der 21. September. Und seit 3. Juli haben wir ein und dieselbe Nummer 1 in den deutschen Charts. Das sind sage und schreibe 12 Wochen. Die kriegst du da oben nicht mehr weg. Hier ist Shakira und ihr WM-Song. Bye, bye.

0: Ein Wahnsinnssong. Kenny Loggins, Welcome to Hard Lights um 11 nach 6. Das ist einfach gute Musik hier auf Radio Ramazzurri. Und Freddy, jetzt richt mal bitte schnell dein Shirt.
1: Okay. Ja,
0: Hose einmal glatt streifen, denn jetzt bekommen wir königlichen Besuch.
1: Oha.
0: Ja, die bayerische Honigkönigin kommt nämlich aus der Oberpfalz. Genauer gesagt aus Weiden. Sie heißt Ramona Spitzner und wir haben mit ihr gesprochen. Und als allererstes wollte ich mal wissen, wie wird man denn Honigkönigin?
2: Zu Bienen und der Imkerei hat mich ein Buch inspiriert, und zwar der Roman Die Geschichte der Bienen von Maya Lunde. In diesem Roman gibt es einen fiktiven Ausblick in das Jahr 2098. Und zwar ist es eine Zukunft, in der es keine Insekten mehr gibt und Menschen in China die Obstbäume per Hand bestäuben. Und diese Vorstellung hat mich nicht mehr losgelassen. Und dann habe ich mir überlegt, dass ich selber einen kleinen Beitrag zur Natur- und Umweltschutz leisten möchte und eben selber Bienen halten möchte.
3: Kurz drauf hat sie sich beworben, hat das Ding dann auch gewonnen. Was sind denn die Aufgaben einer Honigkönigin?
2: Die bayerischen Imker und deren Erzeugnisse zu repräsentieren, und zwar bayernweit, aber auch in Deutschland und darüber hinaus. Genau, da gibt es alle möglichen Anlässe, angefangen von Imkerfesten, Kreisverbandstagungen, als auch Verbrauchermessen. Wir sind zum Beispiel bei der Grünen Woche in Berlin oder auch bei der Landesgartenschau und außerdem auch bei politischen Anlässen, zum Beispiel dem Sommerempfang des Bayerischen Landtages.
0: Und die ganze Oberpfalz ist mit Stolz erfüllt. Die Honigkönigin kommt aus Weiden. Hat die blaues Blut oder gelbes Blut?

0: wie ein doppelter Espresso morgen. Pink mit Runaway um 19 nach 6. Wie schaut's aus, Freddy? Wie wird's Wetter die Tage?
1: Ja, heute noch wechselhaft viele Wolken, aber den Rest der Woche kommt dann viel Sonne mit dazu. Donnerstag kann es dann auch nochmal regnen und gewittern.
0: Es dauert 20 Minuten länger auf der A6 Pilsen Richtung Nürnberg zwischen Weidhaus und Bleistein. Haben wir mal wieder Grenzkontrollen.

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16: Ich bin Eva Bracke. Guten Morgen. Debakel für die CDU bei den Landtagswahlen. In Mecklenburg-Vorpommern fliegt sie aus dem Parlament. In Berlin verliert sie klar gegen die Linke. Der Druck auf Kanzler Merz dürfte damit weiter steigen. Noch am Abend hat er aber klargestellt, dass er weitermachen will. David Riemer berichtet.
17: Kanzler Merz ist schwer angeschlagen. Nur 13 Minuten, nachdem erste Zahlen veröffentlicht wurden, tritt der CDU-Chef vor die Presse. Das Wahlergebnis in Mecklenburg-Vorpommern hat er als Desaster bezeichnet. Noch nie seit Bestehen der Bundesrepublik ist die CDU aus einem Parlament geflogen. Trotzdem, Merz hält an seinem Reformkurs fest. Er wolle Deutschland voranbringen und werde als CDU-Chef und Bundeskanzler Verantwortung übernehmen. Heute berät die Parteispitze über die Wahlergebnisse. Dann wird sich zeigen, wie stabil der Rückhalt für Merz noch ist. Ein Rücktritt gilt derzeit als unwahrscheinlich. Das wahrscheinlichste Szenario, Merz bleibt Kanzler, zunächst allerdings auf Bewährung.
16: Die Gewerkschaft IG Metall ruft für heute bundesweit zu Protesten auf. Anlass sind die Probleme in der deutschen Automobilindustrie. Das Protestmotto lautet Zukunft statt Kahlschlag. Zusammenhalt ist unsere stärkste Marke. Beklagt wird, dass vor allem die Mitarbeiter die Folgen der Autokrise tragen.

0: Supermarkt allein mit seinem Fahrrad und blieb dabei an einem Metallzaun hängen. Der Radfahrer zog sich dabei eine tiefe Wunde am Arm zu. Der Schwerverletzte landete im Krankenhaus. Der Grund für den Unfall war Alkohol.
1: Bewölkt und teils auch neblig geht's in die neue Woche. Aktuell 10 Grad in Tirschenreuth. Tagsüber haben wir dann einen Mix aus unterschiedlichen Wolken und teilweise auch Sonne. Und die wird auch mehr, wenn es dann Richtung Nachmittag geht, bis zu 17 Grad heute. Der Ramazuri-Wetterausblick: von morgen bis Freitag haben wir dann viel Sonne bei uns in der Oberpfalz. Donnerstag kann es dann auch nochmal regnen und gewittern.
2: Kleine Wolken, große Wolken, mittelgroße Wolken. Ja, diese unterschiedlichen Wolken halt. Ja, wer kennt's nicht?
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2: Wir wollen, dass sie gut und sicher ankommen. Eine Meldung haben wir von der A6 Pilsen Richtung Nürnberg. Zwischen Weidhaus und Bleistein mal wieder Grenzkontrollen. 20 Minuten dauert es da heute früh länger. Alle halbe Stunde die Blitzer auf Ramazuri. Der erste ist gerade reingekommen und zwar auf der B14. Bei Gebenbach wird geblitzt, wenn Sie Richtung Hahnbach unterwegs sind. Marco, vielen Dank fürs Bescheid geben, falls Sie auch noch was entdeckt haben. Alle Nummern zu uns finden Sie unter ramazuri.de. Wir haben es kurz nach 6:30 und hier ist einer der wenigen Blinden, die schon mal Auto gefahren sind. Ja, mit einem Profifahrer zwar an der Seite, aber er hat gesagt, ich bin ein kleiner Raser. Hier ist Stevie Wonder, Part-Time-Lover. Schönen guten Morgen.
4: Morgen.

0: Unvergessen Laura Branigan mit Self Control. Das sind die 80er hier bei uns auf Ramazzuri. 19 vor 7 Hammers und den 2. Oktober. Freitag können Sie sich jetzt schon mal ganz rot im Kalender ankreuzen, denn da ist einiges geboten in Weiden. Es ist nicht nur Altstadtfest, die ganzen Gastronomen machen da eine tolle Party mit zwei großen Bühnen, sondern es ist auch die lange Nacht der Demokratie. Über 30 Veranstaltungen und Ausstellungen wird es da geben, Diskussionen, es wird Musik gespielt, getanzt. Und die lange Nacht der Demokratie beginnt schon heute, denn die VHS beginnt schon heute mit den ersten Veranstaltungen.
1: Absolut.
0: Gell?
1: Also heute zum Beispiel ist das Demokratie-Café in Weiden, das geht ab 10 los. Und am Freitag, auch sehr interessant, Poetry Slam zum Thema Grundrechte, das ist dann in Neustadt.
0: Und alle Infos zur Lange Nacht der Demokratie, alle Veranstaltungen gibt's auch nochmal auf unserer Homepage unter ramazzuri.de.
2: Yeah!

0: 1 mit Sternchen gibt's da. Joe, End of Beginning um 12.07 Uhr hier bei uns auf Radio Ramazzurri. Es wird geblitzt und zwar bei Gebenbach, wenn Sie Richtung Hornbach unterwegs sind. Marco, vielen Dank fürs Bescheid geben. Und jetzt wird's wieder Zeit für unseren Witz des Tages mit unserem Azubi Freddy. Und wenn er schon so lacht, dann heißt das nichts Gutes.
1: Ja, nicht so schlimm. Dedico, wie nennt man einen frisch geduschten Magier?
0: Einen frisch geduschten? Keine Ahnung.
1: Zauberer.
0: Das ist Zauberer.
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18: Ich bin Eva Bracke. Guten Morgen. Historische Schlappe für die Kanzlerpartei. Erstmals in der bundesdeutschen Geschichte ist die CDU aus einem Landtag geflogen. In Mecklenburg-Vorpommern scheiterte sie mit nur noch 4,9% an der 5%-Hürde. Sieger der Landtagswahl ist die AfD mit gut 38%. Die SPD von Ministerpräsidentin Schwesig kommt auf 35,5%. SPD, Linke und Grüne hätten gemeinsam eine Regierungsmehrheit. Und schauen wir nach Berlin. Hier hat die Linke die Abgeordnetenhauswahl mit fast 26% und großem Vorsprung gewonnen. Die CDU stürzt ab auf nur noch knapp 19%. In Russland ist die Kreml-Partei Geeintes Russland erwartungsgemäß zur Siegerin der Parlamentswahl erklärt worden. Nach den ersten Ergebnissen kommt sie auf gut 57% der Stimmen. Aus Moskau, Ulf Mauder.
1: Die Kreml- und Kriegspartei Geeintes Russland sieht sich massiv gestärkt nach der Parlamentswahl. Sie kann wohl künftig mit einer Zweidrittelmehrheit regieren, hier in der Staatsduma in Moskau. Für Kreml-Chef Putin ist das eine wichtige Grundlage zur Fortsetzung seines Krieges gegen die Ukraine. Er will einen Sieg um jeden Preis. Dagegen sprechen Kreml-Gegner von einer Wahlfarce. Sie verweisen darauf, dass die Russinnen und Russen gar keine echte Wahl gehabt hätten, weil etwa die Anti-Kriegspartei Jablokow vom Stimmzettel wieder gestrichen wurde.
18: Der Präsident des Deutschen Instituts für Wirtschaftsforschung, Fratscher, hat die geplanten Maßnahmen der Bundesregierung gegen die hohen Spritpreise scharf kritisiert. Der erneute Tankrabatt koste viel Geld, das die Bundesregierung nicht habe und sei auch sozial ungerecht. Bei einem geparkten Auto in Arrach im Kreis Cham sind die Bremsen manipuliert worden. Der Renault war im Zeitraum vom 1. August bis 18. September in der Hohenwarther Straße geparkt. Nach den bisherigen Erkenntnissen der Polizei riss ein Unbekannter mehrere Muttern der Bremssättel gewaltsam aus der Vorderachse des Fahrzeugs. Dabei entstand ein Schaden von ca. 600 Euro. Die Polizei Bad Kötzting ermittelt und sucht Zeugen.
19: Bewölkt und teils auch neblig geht's rein in die neue Woche. Aktuell frische 8 Grad in Floss. Tagsüber haben wir dann einen Mix aus vielen Wolken und teilweise auch Sonne. Die wird auch mehr im Nachmittag bei bis zu 17 Grad. Der Ramazuri-Wetterausblick. Von morgen bis Freitag haben wir dann viel Sonne bei uns in der Oberpfalz. Donnerstag kann es dann auch nochmal regnen und gewittern.
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22: Wir wollen, dass Sie gut und sicher ankommen. Eine Meldung haben wir von der A6 Pilsen Richtung Nürnberg zwischen Weidhaus und Bleistein. Mal wieder Grenzkontrollen. 20 Minuten dauert es da heute früh länger. Alle halbe Stunde gibt es die Blitze hier auf Ramazuri. Einen Hammer auf der B14 bei Gebenbach, wenn Sie Richtung Hornbach unterwegs sind. Marco, vielen Dank fürs Bescheid geben. Falls Sie auch noch was entdeckt haben, alle Nummern zu uns gibt's unter ramazuri.de.
23: Guten Morgen!
22: 7:03 Hammers und Freddy, weißt du, wer heute früh eine Mail von seinem Bankberater bekommen hat?
24: Wer denn?
22: Der Kredit ist durch, ich kann wieder tanken.

0: Ihr Lieblingskleidungsstück ist die Lederjacke. Gianna Nannini mit Imaski um 10 nach 7 hier bei uns auf Radio Ramazzurri. Ja, in 50 Minuten geht's wieder los. Ja, unsere Schüler griechen langsam raus. Woche 2 startet. Und deshalb hat die Verkehrswacht Weiden zum Schulstart wieder eine neue Aktion ins Leben gerufen. Sicher zur Schule und sicher nach Hause. Und deshalb haben die ganz viele gelbe Käppis verteilt.
1: Die Kinder sind relativ klein. Um die Größe und die Sichtbarkeit am besten darzustellen, ist ein Schutz auf dem Kopf. Der Kopf ist das Höchste am Menschen. Und wenn sie durch die parkenden Autos durchgehen, dann sind diese gelben Mützen am besten sichtbar.
2: Das war Klaus Müller, der Vorsitzende von der Ortsverkehrswacht. Und die gelben Mützen alleine reichen aber nicht. Worauf muss man denn besonders achten?
1: Ja, das Wichtigste ist bei den Schulen und auf den Schulwegen Geschwindigkeit runter. Bitte nicht telefonieren, angeschnallt natürlich immer bleiben und auch nicht unnötig an den Elektrogeräten herumspielen. Sonst volle Aufmerksamkeit auf den Straßenverkehr.
0: Und da ist die ganze Oberpfalz mit dabei, dass unsere Schüler auch gut und sicher ankommen.

0: Linkin Park am Morgen vertreibt Kummer und Sorgen. Hier sind sie mit Burn It Down um 18 nach 7. Was macht's Wetter heute bei uns, Freddy?
1: Ja, der Nebel löst sich langsam auf. Ansonsten haben wir viele Wolken und im Laufe des Tages kommt auch immer mehr die Sonne raus.
0: Es wird geblitzt auf der B14 bei Gebenbach, wenn sie Richtung Hahnbach unterwegs sind. Marco, vielen Dank fürs Bescheid geben. Ja, und unser Bundeskanzler Friedrich Merz, der rauft sich heute früh die Haare. Denn die CDU hat ordentlich verloren bei beiden Wahlen in Berlin und in Mecklenburg-Vorpommern. Aber nicht nur da wurde gewählt, sondern auch bei uns in der Oberpfalz. Genauer gesagt in Packstein. Was ist da los, Freddy?
1: Ja, richtig. Da gab es einen Bürgerentscheid und zwar zum Thema Klimaschutz bzw. Windkraft und 61% sind für Windkraft und für den Klimaschutz. Ja, blas noch ein bisschen.
0: Mach ein bisschen Wind für Packstein.

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11: Ich bin Eva Bracke. Guten Morgen. Super-GAU für die CDU bei den Landtagswahlen. In Mecklenburg-Vorpommern fliegt sie erstmals aus einem Landesparlament und in Berlin verliert sie klar gegen die Linke. Es ist eine historische Zäsur für die Christlich-Demokratische Union Deutschlands. Der Druck auf den bereits angeschlagenen Kanzler Merz dürfte damit weiter steigen. Dieser spricht von einem Desaster, macht aber deutlich, dass er weitermachen will. Der ukrainische Präsident Zelensky trifft sich nach eigenen Angaben am Rande der UN-Vollversammlung in New York mit US-Präsident Trump. Das schrieb er nach einem Telefonat mit Trump auf X. Bei dem Gespräch wird es um den Krieg in der Ukraine gehen. Ulf Mauder berichtet.
12: Dazu will er Wege einer Deeskalation und Sicherheitsfragen in New York erörtern. Details nannte Zelensky zwar nicht, klar ist aber, dass es ihm erneut vor allem um Patriot-Abwehrraketen für die Luftverteidigung der Ukraine gehen dürfte. Zudem braucht die Ukraine auch dringend Triebwerke für ihre Produktion eigener Drohnen und Marschflugkörper.
11: In der Fußball-Bundesliga hat Paderborn gegen Hoffenheim gewonnen. Der Aufsteiger siegte mit 3:1. Zuvor hatten sich Schalke und Elversberg 0:0 getrennt. Leverkusen besiegte Leipzig mit 2:0. Im Tennis steht das deutsche Davis Cup-Team im Finalturnier im November in Bologna. Das Team um Alexander Zverev setzte sich in der Qualifikation gegen Kroatien mit 3:1 durch. Polizeieinsatz mit mehreren Streifen am Freitagmorgen in Hof. Ein Zeuge hatte 4 Männer am Longoliusplatz gemeldet, die eine Waffe dabei haben sollen. Vor Ort stellte die Polizei eine Gaspistole und verdächtige Tabletten sicher. Während der Kontrolle verschlechterte sich der Gesundheitszustand der 17- bis 26-jährigen Männer offenbar durch den Konsum von Medikamenten oder Drogen so stark, dass ein Notarzt anrücken musste. Alle 4 kamen ins Krankenhaus. Die Ermittlungen laufen.
13: Bewölkt, teilweise auch.

0: Haben wir von der A6 immer wieder montags Pilsen Richtung Nürnberg. Grenzkontrollen zwischen Weidhaus und Pleistein. Viertelstunde brauchen wir da heute früh länger. Alle halbe Stunde gibt es die Blitze hier bei uns auf Ramasuri. Einen haben wir stehen auf der B14 bei Gebenbach, wenn Sie Richtung Hornbach unterwegs sind. Marco, vielen Dank fürs Bescheid geben. Falls Sie auch noch was entdeckt haben, geben Sie uns gerne Bescheid. Alle Nummern zu uns finden Sie unter ramasuri.de. Kurz nach 7:30 haben wir es. Und Freddy, wie schaut's aus? Gehen wir heute Abend auf ein Feierabendbierchen?
1: Wenn du zahlst.
0: Das war klar. So ist nämlich auch die nächste Band entstanden. Die haben zusammen in der Werbeagentur in Berlin gearbeitet. Und beim Feierabendbierchen kam ihnen dann die Idee, machen wir doch eine Band. So sind der Bosshaus entstanden.

0: Anymotion, iEngineer, das sind die 80er um 19 vor 8 hier bei uns auf Radio Ramazzurri. Und jetzt feiern wir einen ganz besonderen Geburtstag. Denn die Losteria in Amberg wird 10 Jahre alt und deshalb haben die sich den Monat was ganz Besonderes einfallen lassen.
1: Wir haben goldene Pizzatickets verlost, wo Gäste bis Ende des Jahres jeden Tag sich eine Pizza holen können. Ja, das läuft jetzt den ganzen Monat noch durch. Jetzt haben wir gerade momentan ein Bombenangebot. Pizza mit frischem Trüffel, super lecker. Aktuell meine absolute Lieblingspizza. Immer wieder läuft was Neues noch.
0: Ja, und Sie hätten gerade die großen Augen sehen sollen, als er das gehört hat. Jeden Tag eine Pizza umsonst, das wäre was, Freddy.
2: Ja.
0: Ja, ich glaub's dir.
2: Ja, betrieben wird die Losteria in Amberg von der Familie Seliger und für die ist es mehr als in Anführungsstrichen nur ein Restaurant.
3: Es ist wirklich toll, wenn der Gast reinkommt und die Mitarbeiter schon von Eingang wissen, was trinken möchte. Man kann die Leute mit Namen begrüßen. Man ist wirklich zu einer Familie geworden. Also ganz persönliche Geschichten und auch die ehemaligen Mitarbeiter, sie sind immer noch ein Teil von unserer La Familia. Sie kommen zum Kaffee, sie melden sich bei uns, sie fragen nach und das ist wirklich schön.
0: Ach, ciao ragazzi, geht einem gleich das Herz auf bei so einer großen La Familia. Die Losteria in Amberg wird 10. Wir wünschen alles Gute.

0: so verliebt schaut er jeden Morgen die Kaffeemaschine an. Olivia Dean mit So Easy um 7:45 hier bei uns auf Radio Ramazzurri.
1: Ja, und Auftakt in der DEL2 war für die Blue Devils nicht ganz nach Maß. Erstes Spiel, Heimspiel, 3-4 gegen Memmingen verloren.
0: Knapp.
1: Und gestern ging es dann nach Bad Nauheim und da haben sie auch nach einer 3-0-Führung dann 3-4 im Penaltyschießen verloren. Kann man nur hoffen, dass es besser wird.
0: Auf jeden Fall. Wir bleiben da dran. Und jetzt gibt's ich und ich. Vom selben Stern, der ist fröhlich heute früh.

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15: Ich bin Eva Bracke. Guten Morgen. Nach den Wahlschlappen in Berlin und Mecklenburg-Vorpommern steigt der Druck auf Kanzler und CDU-Chef Merz weiter. Trotzdem will er im Amt bleiben. Nach Auszählung aller Stimmen hat die Linke in Berlin die Abgeordnetenhauswahl mit 25,7% klar gewonnen. Dahinter folgen die CDU mit 18,8%, die AfD mit 16,3% sowie Grüne und SPD. In Mecklenburg-Vorpommern gewinnt die AfD mit 38,2%. Dahinter landet die SPD mit 35,5%. Auch Linke und Grüne ziehen in den Landtag ein. CDU und BSW scheitern knapp. Wie sollen unsere neuen Euro-Geldscheine aussehen? Darüber können wir noch heute mitentscheiden. Denn die öffentliche Abstimmung über das Design der neuen Banknoten geht in die letzte Runde. Zur Auswahl stehen 10 Entwürfe mit Motiven wie Beethoven, Marie Curie oder dem Eisvogel. Abgestimmt werden kann auf der Internetseite der Europäischen Zentralbank. Die endgültige Entscheidung fällt voraussichtlich Ende des Jahres. Der neue Bundestrainer Jürgen Klopp empfängt heute den ersten Teil seines XXL-Kaders. Bis zum Mittag sollen alle Spieler in Herzogenaurach eintreffen. Dort bereitet sich das DFB-Team auf das erste Klopp-Länderspiel am Donnerstag gegen die Niederlande vor. Thomas Bremser mit den Infos.
0: Es gibt einiges zu tun für den Neuen. Klopp muss nicht nur jede Menge Spieler kennenlernen, sondern ihnen auch seine Spielweise und Taktik erklären. Nach nur wenigen Trainingseinheiten geht es Mittwoch dann schon weiter nach Amsterdam, zum Auftakt in der Nations League. Klopp hat ja für seine ersten 4 Spiele fast 2 komplett unterschiedliche Kader nominiert. Heute trifft er unter anderem auf seinen neuen Stammtorhüter Marc-André Ter Stegen, Kapitän Joshua Kimmich und gleich 6 Neulinge.
15: Und wir bleiben gleich beim Fußball. Ziemlich unsportlich ist am Samstag eine Partie von 2 Fußballmannschaften in Regensburg zu Ende gegangen. Im Verlauf des Spiels vom Jugendzentrum Königswiesen gegen das Jutz Kontrast kam es wegen eines Foulspiels zu einer Schlägerei der beiden Mannschaften. Mehrere Spieler vom Jutz Kontrast schlugen dabei auf einen Spieler der gegnerischen Mannschaft ein. Die Polizei Regensburg Süd bittet Zuschauer, die Videos gemacht haben, sich zu melden.
16: Die Sonne blitzt schon raus hinter den ganzen Wolken. Tagsüber bleibt's dann auch ähnlich und nachmittags scheint dann immer mehr die Sonne, bis zu 17 Grad heute. Der Ramazuri-Wetterausblick: von morgen bis Freitag bleibt's dann freundlich. Donnerstag kann's aber sein, dass es nochmal regnet und gewittert.
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19: Wir wollen, dass Sie gut und sicher ankommen. Eine Meldung haben wir von der A6 Pilsen Richtung Nürnberg. Zwischen Weidhaus und Bleistein mal wieder Grenzkontrollen. Viertelstunde dauert es aktuell länger. Alle halbe Stunde gibt es die Blitze hier auf Ramazuri. Einen haben wir stehen, und zwar auf der B14 bei Gebenbach, wenn Sie Richtung Hahnbach unterwegs sind. Marco, vielen Dank fürs Bescheid geben, falls Sie auch noch was entdeckt haben. Alle Nummern zu uns gibt's unter ramazuri.de. Gute Fahrt!
20: Guten Morgen!
19: 7:58 haben wir's. Ja, und gestern war ich mal wieder tanken und es kristallisiert sich immer mehr raus. Mein Auto und ich leben seit ein paar Monaten in einer toxischen Beziehung.

0: Er hat schon viele gute Songs, aber das ist einer seiner besten. Phil Collins, Another Day in Paradise, um 7:45 hier bei uns auf Radio Ramazzurri. Und Freddy, richt mal schnell deine Frisur.
1: Okay.
0: Denn jetzt sprechen wir mit einer Königin.
1: Oha.
0: Genauer gesagt, mit der bayerischen Honigkönigin. Und die kommt aus der Oberpfalz. Genauer gesagt, aus Weiden. Sie heißt Ramona Spitzner. Und was mich da am meisten interessiert hat, wie wird man denn eigentlich Honigkönigin?
2: Zu Bienen und der Imkerei hat mich ein Buch inspiriert, und zwar der Roman Die Geschichte der Bienen von Maya Lunde. In diesem Roman gibt es einen fiktiven Ausblick in das Jahr 2098. Und zwar ist es eine Zukunft, in der es keine Insekten mehr gibt und Menschen in China die Obstbäume per Hand bestäuben. Und diese Vorstellung hat mich nicht mehr losgelassen. Und dann habe ich mir überlegt, dass ich selber einen kleinen Beitrag zum Natur- und Umweltschutz leisten möchte und eben selber Bienen halten möchte.
1: Ja, danach hat sie sich beworben, hat das Ding dann auch gewonnen. Und was sind denn jetzt die Aufgaben einer Honigkönigin?
2: Die bayerischen Imker und deren Erzeugnisse zu repräsentieren, und zwar bayernweit, aber auch in Deutschland und darüber hinaus. Genau, da gibt es alle möglichen Anlässe, angefangen von Imkerfesten, Kreisverbandstagungen, als auch Verbrauchermessen. Wir sind zum Beispiel bei der Bienenwoche in Berlin oder auch bei der Landesgartenschau und außerdem auch bei politischen Anlässen, zum Beispiel dem Sommerempfang des Bayerischen Landtages.
0: Und die ganze Oberpfalz ist stolz auf unsere erste Honigkönigin. God save the Queen.
1: Ja.

0: Nico Santos, Human Being um 20 nach 8 hier bei uns auf Radio Ramazzuri. Und Obacht, wenn Sie auf der 6 unterwegs sind, Pilsen Richtung Nürnberg, zwischen dem Kreuz Oberpfälzerwald und Nappburg West liegt ein Plastikteil auf der Autobahn. Da bitte Obacht geben. Wochenende ist rum. Ja, Wetter war einigermaßen in Ordnung. Ja, gestern hat es ein bisschen geschüttet. Wie schaut's denn aus? War's das jetzt mit dem Sommer 2026?
1: Ja, Sommer würde ich es nicht nennen. Spätsommer vielleicht. Also wir haben noch ein paar schöne Tage mit dabei, aber es wird nicht mehr ganz so heiß. Höchstens 17, 18 Grad. Und Donnerstag kann es dann auch nochmal regnen und gewittern.

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13: Ich bin Eva Bracke. Guten Morgen. Nach den Wahlschlappen in Berlin und Mecklenburg-Vorpommern steigt der Druck auf Kanzler Merz weiter. Trotzdem will er im Amt bleiben. Das hat er schon gesagt. In Berlin sind schon alle Stimmen ausgezählt. Hier hat die Linke die Abgeordnetenhauswahl mit 25,7% klar gewonnen. In Mecklenburg-Vorpommern gewinnt die AfD mit 38,2%. Mit einem bundesweiten Aktionstag stemmt sich die IG Metall gegen den Jobabbau und weitere Einschnitte für Beschäftigte der Automobilbranche. Die Gewerkschaft will heute bei rund 280 Aktionen mehr als 100.000 Menschen mobilisieren. Claudia Wächter berichtet.
14: Entlassungen, ganze Werke stehen auf der Kippe. Die Gewerkschaft macht nun mobil, fordert, dass die angeschlagene Branche investiert. Zum Beispiel in autonomes Fahren. Denn egal ob Audi, Mercedes, BMW und Co., das Made in Germany zieht nicht mehr. Die Konkurrenz aus China dagegen gibt Gas.
13: Knapp 1 Million Gäste am ersten Wochenende. Es ist ein Traumstart für das Münchner Oktoberfest. Polizei und Rettungsdienst sprechen aber von einem unterm Strich ruhigen Verlauf. Schlimme Einsätze blieben den Helfern erspart. Inzwischen ist auch klar, warum ein Fahrgeschäft gestern stoppte und einige Menschen minutenlang kopfüber hängen blieben. Ein Sensor hatte das Karussell gestoppt, das Bauteil wurde nun ausgewechselt. Bei einem Brand gestern in der Früh in einem Wohngebäude in Pegnitz im Kreis Bayreuth ist ein Mensch leicht verletzt worden. Rund 180 Einsatzkräfte waren vor Ort. Der Schaden wird ersten Schätzungen zufolge auf etwa 100.000 Euro beziffert. Als Ursache des Feuers wird derzeit ein technischer Defekt vermutet. Die Ermittlungen zur genauen Brandursache dauern an.
15: In Teilen der Oberpfalz blitzt die Sonne schon durch. Ansonsten viele Wolken bei aktuell 10 Grad in Irchenried. Ja, tagsüber bleibt es dann ähnlich. Also immer ein Mix aus Sonne und Wolken bis zu 17 Grad heute. Der Ramazuri-Wetterausblick von morgen bis Freitag wird es dann freundlicher. Und Donnerstag kann es auch nochmal regnen und gewittern.
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17: Wir wollen, dass Sie gut und sicher ankommen. Zwei Meldungen haben wir von der A6 Pilsen Richtung Nürnberg. Einmal zwischen Waidhaus und Bleistein Grenzkontrollen. Viertelstunde dauert es da heute früh länger. Und ein Stückchen weiter zwischen dem Kreuz Oberpfälzer Wald und Nappburg West liegt ein Plastikteil auf der Autobahn. Da bitte aufpassen. Alle halbe Stunde die Blitze hier bei uns auf Ramazuri. Einen haben wir stehen, und zwar auf der B14 bei Gebenbach, wenn Sie Richtung Hahnbach unterwegs sind. Marco.

0: Und vergessen, Billy Idol, Sweet 16 um 20:09 hier bei uns auf Radio Ramazzuri. Und die Marianne hat uns gerade geschrieben, Obacht auf der A93 Regensburg Richtung Weiden. In der Baustelle bei Schwandorf haben wir einen Pannen-PKW. Ist ganz schlecht zu sehen, da bitte aufpassen. Und den 2. Oktober können Sie sich jetzt schon mal ganz dick im Kalender ankreuzen, denn da ist in Weiden nicht nur Altstadtfest, werden zwei große Bühnen aufgebaut, DJs sind am Start, ganz viele tolle Aktionen, sondern auch die lange Nacht der Demokratie. Über 30 Aktionen werden da zu sehen sein und es geht schon heute los, denn die VHS startet schon heute mit dem Programm, gell?
1: Absolut richtig. Heute ist zum Beispiel Demokratie-Café in Weiden, das geht um 10 los und am Freitag dann Poetry Slam über Grundrechte in Neustadt.
0: Und dann das große Finale am 2. Oktober, die lange Nacht der Demokratie.

0: Das ist ganz neu auf Ramazzuri Fastboy und Beautiful Life um 12 vor 9. Obacht auf der A93 Regensburg Richtung Weiden. In der Baustelle bei Schwandorf haben wir einen Pannen-PKW. Marianne, vielen Dank fürs Bescheid geben. Herzlichen Glückwunsch an alle Geburtstagskinder bei uns in der Oberpfalz. Sie feiern heute zusammen mit dem Liam.
1: Niesen? Nee.
0: Nee. Gibt nur einen Liam in der Musikwelt.
1: Hä? Ich stehe voll am Schlauch.
0: Gallagher heißt er.
1: Ah.
0: Alles Gute zum 54. Hier ist er zusammen mit seinem Bruder und den Jungs von Oasis. Wonderwall.

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16: Ich bin Eva Bracke. Guten Morgen. Es ist ein Debakel für die CDU bei den Landtagswahlen. In Mecklenburg-Vorpommern fliegt sie aus dem Parlament. In Berlin verliert sie klar gegen die Linke. Der Druck auf Kanzler Merz dürfte damit weiter steigen. Noch am Abend hat er aber klargestellt, dass er weitermachen will. David Riemer.
17: Kanzler Merz ist schwer angeschlagen. Nur 13 Minuten, nachdem erste Zahlen veröffentlicht wurden, tritt der CDU-Chef vor die Presse. Das Wahlergebnis in Mecklenburg-Vorpommern hat er als Desaster bezeichnet. Noch nie seit Bestehen der Bundesrepublik ist die CDU aus einem Parlament geflogen. Trotzdem, Merz hält an seinem Reformkurs fest. Er wolle Deutschland voranbringen und werde als CDU-Chef und Bundeskanzler Verantwortung übernehmen. Heute berät die Parteispitze über die Wahlergebnisse. Dann wird sich zeigen, wie stabil der Rückhalt für Merz noch ist. Ein Rücktritt gilt derzeit als unwahrscheinlich. Das wahrscheinlichste Szenario: Merz bleibt Kanzler, zunächst allerdings auf Bewährung.
16: Außenminister Wadephul fordert von den Vereinten Nationen mehr Engagement, um Kriege wie in der Ukraine oder im Nahen und Mittleren Osten zu beenden. Vor seiner Abreise zur UN-Generalversammlung nach New York hat der CDU-Politiker gesagt, diese Woche dürfe es nicht nur eine Bestandsaufnahme aller Krisen geben. Nötig sei die Bereitschaft aller Verantwortlichen, um jeden kleinen Schritt zur Lösung zu ringen. Der frühere Bundesverkehrsminister Scheuer muss sich ab heute vor Gericht verantworten. Er soll vor dem Untersuchungsausschuss zur Pkw-Maut gelogen haben. Scheuer steht deshalb vor dem Berliner Landgericht wegen des Verdachts der Falschaussage. Er weist die Vorwürfe zurück. Die Pkw-Maut ist am Ende ja gescheitert. Den deutschen Steuerzahler hat das 270 Millionen Euro gekostet. Bei einem geparkten Auto in Arrach im Kreis Cham sind die Bremsen manipuliert worden. Der Renault war im Zeitraum vom 1. August bis 18. September in der Hohenwarther Straße geparkt. Laut Polizei riss ein noch unbekannter Täter mehrere Muttern der Bremssättel gewaltsam aus der Vorderachse des Fahrzeugs. Dabei entstand ein Schaden von etwa 600 Euro. Die Polizei Bad Kötzting ermittelt und sucht Zeugen.
18: In Teilen der Oberpfalz blitzt die Sonne zwischen den Wolken vor, aktuell 9 Grad in Konnersreuth. Tagsüber geht's dann auch so weiter. Einige Wolken dabei und die Sonne kommt mit raus bei bis zu 17 Grad. Der Ramazuri-Wetterausblick: von morgen bis Freitag wird's dann freundlich, außer Donnerstag, da kann's auch nochmal regnen und gewittern.
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21: Das Wichtigste ist, dass wir gut und sicher ankommen. Aktuell haben wir zwei Meldungen. Einmal die A93 Regensburg Richtung Weiden. In der Baustelle bei Schwandorf steht ein Pannen-Pkw. Da bitte Obacht geben. Und dann haben wir noch die A6 Pilsen Richtung Nürnberg. Zwischen Weidhaus und Bleistein mal wieder Grenzkontrollen. Viertelstunde brauchen wir da heute früh länger. Alle halbe Stunde die Blitze hier bei uns auf Ramazuri. Einen haben wir, und zwar auf der B14. Bei Gebenbach wird geblitzt, wenn Sie Richtung Hahnbach unterwegs sind. Marco, vielen Dank fürs Anrufen, falls Sie auch noch was entdeckt haben. Alle Nummern zu uns gibt's unter ramazuri.de.
22: Guten Morgen!
21: 9:03 haben wir's. Das erste Wiesenwochenende ist rum. Und alle Münchner denken sich das Gleiche. Zum Glück kann man Lederhosen keine Geschichten erzählen, gell?

0: Unvergessen die Bee Gees mit You Win Again um 8:11 hier bei uns auf Radio Ramazzuri. Und liebe Eltern, haben Sie sich schon dran gewöhnt?
1: Ich mag nicht in die Schule.
0: Naja. Zweite Schulwoche hat begonnen und falls Sie da in letzter Zeit ganz viele gelbe Mützen vor der Schule immer sehen, wundern Sie sich nicht. Das ist eine neue Aktion der Verkehrswacht Weiden. Sicher zur Schule und sicher nach Hause heißt das Ganze.
2: Die Kinder sind relativ klein. Um die Größe und die Sichtbarkeit am besten darzustellen, ist ein Schutz auf dem Kopf. Der Kopf ist das Höchste am Menschen. Und wenn sie durch die parkenden Autos durchgehen, dann sind diese gelben Mützen am besten sichtbar.
3: Das war Klaus Müller, Vorsitzender der Ortsverkehrswacht Weiden. Aber die gelben Mützen allein reichen ja nicht ganz. Worauf muss man denn da achten?
2: Ja, das Wichtigste ist bei den Schulen und auf den Schulwegen Geschwindigkeit runter. Bitte nicht telefonieren. Angeschnallt natürlich immer bleiben und auch nicht unnötig an den Elektrogeräten herumspielen, sondern volle Aufmerksamkeit auf den Straßenverkehr.
0: Das machen wir doch gerne. Die Oberpfalz passt auf, dass da auch alle gut und sicher in die Schule kommen.

0: Miles Smith und sein Mega-Hit Stargazing um 17 nach 9 hier bei uns auf Radio Ramazzurri. Was macht's Wetter heute, Freddy?
1: Ja, ein Mix aus Wolken und Sonne. Hier und da blitzt es schon vor. Ansonsten geht's so durch den Tag bis zu 17 Grad.
0: Einen Blitzer haben wir stehen, und zwar auf der B14 bei Gebenbach, wenn Sie Richtung Hahnbach unterwegs sind. Außerdem Vorsicht auf der A93 Regensburg Richtung Weiden. In der Baustelle bei Schwandorf haben wir einen Pannen-Pkw. Marianne, vielen Dank fürs Anrufen. Ja, und ein schwarzer Tag heute für unseren Bundeskanzler Friedrich Merz. Die CDU kräftig verloren bei beiden Wahlen, sowohl in Mecklenburg-Vorpommern als auch in Berlin. Allerdings nicht nur da wurde gewählt, sondern auch bei uns in der Oberpfalz. Genauer gesagt in Parkstein. Was war denn da los, Freddy?
1: Genau, da war Bürgerentscheid. Und zwar geht es um, ja, grob gesagt, Thema Klimaschutz. Genauer gesagt um das Windkraftprojekt. Und die haben 61% waren für Klimaschutz und für Windkraft.

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12: In Teilen der Oberpfalz blitzt die Sonne schon durch, ansonsten haben wir viele Wolken und so geht's dann auch durch den Tag. Bis zu 17 Grad, hier und da, wie gesagt, blitzt die Sonne durch. Der Ramazzuri-Wetterausblick. Von morgen bis Freitag wird's dann freundlich. Donnerstag, ja, da kann's nochmal regnen und gewittern.
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14: Wir wollen, dass Sie gut und sicher ankommen. 2 Meldungen haben wir. Einmal die A93 Regensburg Richtung Weiden. In der Baustelle bei Schwandorf steht ein Pannen-PKW. Da bitte Obacht geben. Und dann haben wir noch die A6 Pilsen Richtung Nürnberg. Zwischen Waidhaus und Bleistein mal wieder Grenzkontrollen. Eine Viertelstunde dauert es da heute Morgen länger. Alle halbe Stunde die Blitze hier bei uns auf Ramazzuri. Einen haben wir stehen auf der B14 bei Gebenbach, wenn Sie Richtung Hahnbach unterwegs sind. Marco, vielen Dank fürs Bescheid geben, falls Sie auch noch was entdeckt haben. Alle Nummern zu uns gibt's unter ramazzuri.de. Kurz sehen haben wir's. Wie heißt eigentlich dein bester Kumpel, Freddy?
12: Markus Pleier.
14: Ja, das war klar. Mein bester Kumpel heißt Gogo und dem möchte ich jetzt den nächsten Song widmen. Hier sind Wham. 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

0: Tate McRae mit You Broke Me First um 9.37 Uhr hier bei uns auf Ramazzuri. Schönen guten Morgen. Und jetzt feiern wir einen ganz besonderen Geburtstag, denn die L'Osteria in Amberg wird 10 Jahre alt und deshalb haben die sich den Monat was ganz Besonderes einfallen lassen.
1: Wir haben goldene Pizzatickets verlost, wo Gäste bis Ende des Jahres jeden Tag sich eine Pizza holen können. Ja, das läuft jetzt den ganzen Monat noch durch. Jetzt haben wir gerade momentan Bombenangebot, Pizza mit frischem Trüffel, super lecker. Aktuell meine absolute Lieblingspizza. Immer wieder läuft was Neues noch.
0: Und da hätten Sie jetzt gerade die Augen von unserem Azubi Freddy sehen sollen. Ein Jahr lang Pizza, jeden Tag umsonst, das wäre was, oder?
2: Ja, wird mir, glaube ich, nicht gut tun.
0: Das glaube ich auch. Schön.
2: Oh Mann.
0: Betrieben wird das Ganze von der Familie Seliger und die Frau Seliger sagt, das ist mehr als nur ein Restaurant.
3: Es ist wirklich toll, wenn der Gast reinkommt und die Mitarbeiter schon von Eingang wissen, was trinken möchte. Man kann die Leute mit Namen begrüßen. Man ist wirklich zu einer Familie geworden. Also ganz persönliche Geschichten und auch die ehemaligen Mitarbeiter, sie sind immer noch ein Teil von unserer La Familia. Sie kommen zum Kaffee, sie melden sich bei uns, sie fragen nach und das ist wirklich schön.
0: Ach, da geht einem doch das Herz auf. Mehr als nur ein Restaurant, die L'Osteria in Amberg wird 10 Jahre alt.

0: Unvergessen Europe und ihre Carrie um 9:45 hier bei uns auf Ramazzurri. Es wird Zeit für unseren Witz des Tages und den hat unser Azubi Freddy.
1: Wer steht im Lehrerzimmer und hat ein IQ von 120?
0: Keine Ahnung.
1: Zwei Sportlehrer.
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11: Ich bin Julia Wassilikow. Eine Umfrage zum Design der neuen Banknoten geht heute zu Ende. Noch bis Mitternacht läuft die Online-Abstimmung der Europäischen Zentralbank. Bis jetzt haben schon mehr als 9 Millionen Menschen mitgemacht. Die Vorauswahl der Designs, über die abgestimmt werden kann, hat zwei Themen: Kultur und Natur. So gibt es Motive mit berühmten Europäern wie etwa Leonardo da Vinci oder welche mit Flüssen und Vögeln wie Eisvogel und Weißstorch. Nach den Wahlschlappen in Berlin und Mecklenburg-Vorpommern steigt der Druck auf Kanzler Merz weiter. Trotzdem will er im Amt bleiben, das hat er schon jetzt gesagt. In Berlin hat die Linke die Abgeordnetenhauswahl mit 25,7% klar gewonnen. In Mecklenburg-Vorpommern gewinnt die AfD mit 38,2%. Der ukrainische Präsident Zelensky trifft sich nach eigenen Angaben am Rande der UN-Vollversammlung in New York mit US-Präsident Trump. Das schrieb er nach einem Telefonat mit Trump auf X. Bei dem Gespräch wird es um den Krieg in der Ukraine gehen. Ulf Mauder.
12: Dazu will er Wege einer Deeskalation und Sicherheitsfragen in New York erörtern. Details nannte Zelensky zwar nicht, klar ist aber, dass es ihm erneut vor allem um Patriot-Abwehrraketen für die Luftverteidigung der Ukraine gehen dürfte. Zudem braucht die Ukraine auch dringend Triebwerke für ihre Produktion eigener Drohnen und Marschflugkörper.
11: Im Stammquartier der Fußballnationalmannschaft startet Jürgen Klopp als neuer Bundestrainer die Vorbereitung auf die ersten 4 Spiele der Nations League. Klopp versammelt in Herzogenaurach den ersten Teil seines großen Kaders für die Länderspiele in den Niederlanden am Donnerstag und gegen Griechenland am Sonntag. Für die Nationalmannschaft ist es der Neustart nach dem frühen WM-Aus. Eine junge Katze ist bei Pegnitz im Kreis Bayreuth in einer verbotenen Tierfalle gefunden worden. Sie war leicht verletzt. Ein Passant entdeckte das Tier in der Nacht auf Sonntag mit einer Pfote in der Falle in einem Straßengraben bei Stemmenreuth. Die Feuerwehr befreite die schwarze Katze. Sie wurde in ein Tierheim gebracht. Die Polizei ermittelt nun wegen Tierquälerei.
8: Und wir schauen aufs Wetter bei uns in der Oberpfalz. Kühler Start heute an diesem Montag in die neue Woche. Wir haben 11 Grad in Bernried, in Leonberg 11 Grad, in Furtenwald 11 Grad. Oberbernried meldet derzeit nur 8 Grad. Noch gibt's Wolken, die Sonne kommt aber im Tagesverlauf mehr und mehr durch, vor allem am Nachmittag. Und dann geht's auch wieder ein bisschen nach oben mit den Temperaturen. 14 bis 17 Grad sind dann angesagt. Der haben wir so den Ausblick für die nächsten Tage. Von morgen bis Mittwoch scheint häufig die Sonne, die Temperaturen ändern sich wenig. Die Nächte werden allerdings durch den aufklarenden Himmel dann noch ein bisschen kälter.
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8: Der Ramazzuri-Verkehrsservice auf der A93 Regensburg Richtung Weiden. In der Baustelle bei Schwandorf ein Pannen-PKW ist da gemeldet. A6 Pilsen Richtung Nürnberg zwischen Waldhaus und Pleischstein. 2 Kilometer Stau, eine Viertelstunde brauchen Sie da länger. Und auf der A6 Pilsen Richtung Nürnberg zwischen Wernberg-Ost und Kreuz-Oberpfälzer Wald. Unfall, da ist der Standstreifen blockiert. Der beste Blitzerservice für die Oberpfalz. Vielen Dank fürs Melden. Auf der B14 Gebenbach Richtung Hahnbach ist einer aufgebaut. Und gerade eben noch zweimal gemeldet worden. Immenstetten, Amberg, Höhe Bernrich, da sind 60, der ist beidseitig. Mike und Norbert haben uns diesen Blitzerstandort mitgeteilt. Vielen, vielen Dank. Wir starten in die neue Woche. Ramazzuri am Vormittag. Ich bin Markus Pleier, begleite Sie in den nächsten Stunden mit einfach guter Musik. Nath the Rap. Dream on, Shakespeare Sisters, hello, hello, turn your radio on und vorher gibt's noch Musik von Teddy Swims, Mr. Know It All. Komm was gut rein in die neue Woche.

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1: Ja, es darf gefeiert werden, denn wir bringen jetzt Zepter und Krone, denn Bayern hat eine neue Königin und die kommt aus Weiden, heißt Ramona Spitzner und wurde letzte Woche auf dem Bayerischen Imkertag in Mindelheim zur Bayerischen Honigkönigin gewählt.
2: Ich konnte die Jury durch mein Fachwissen auf der einen Seite überzeugen. Ich habe selbst eine Jungimker-Ausbildung gemacht, habe meine eigenen Bienenvölker seit 2 Jahren. Und auf der anderen Seite spielt natürlich auch Charakter eine Rolle und sein Auftreten.
1: Ja, so schnell kann es gehen. Ramona ist jetzt die 14. Bayerische Honigkönigin und die erste überhaupt, die aus der Oberpfalz kommt. Und damit hat sie jetzt eine große Verantwortung.
2: Die bayerischen Imker und deren Erzeugnisse zu repräsentieren, und zwar bayernweit, aber auch in Deutschland und darüber hinaus. Genau, da gibt es alle möglichen Anlässe, angefangen von Imkerfesten, Kreisverbandstagungen, als auch Verbrauchermessen. Wir sind zum Beispiel bei der Bühnenwoche in Berlin oder auch bei der Landesgartenschau und außerdem auch bei politischen Anlässen, zum Beispiel dem Sommerempfang des Bayerischen Landtages.
1: Ja, sind viele, viele Termine. Ganz allein muss ich es nicht machen. An ihrer Seite ist noch die Honigprinzessin Marina Harsch aus Donauwörth. Und da hoffen wir, dass die beiden dann auch königlich und prinzessinnen-like entlohnt werden. Honig braucht sie jetzt nicht unbedingt, davon hat sie längst genug. Seit ihrer Kindheit setzt sie sich mit den Bienen auseinander.
2: Zu Bienen und der Imkerei hat mich ein Buch inspiriert, und zwar der Roman Die Geschichte der Bienen von Maya Lunde. In diesem Roman gibt es einen fiktiven Ausblick in das Jahr 2098. Und zwar ist es eine Zukunft, in der es keine Insekten mehr gibt und Menschen in China die Obstbäume per Hand bestäuben. Und diese Vorstellung hat mich nicht mehr losgelassen. Und dann habe ich mir überlegt, dass ich selber einen kleinen Beitrag zum Natur- und Umweltschutz leisten möchte und eben selber Bienen halten möchte.
1: Ja, was ein Buch so alles leisten kann. Ne? Kleine Aufforderung, mal wieder was zu lesen. Wir verneigen uns vor unserer neuen Honigkönigin, vor der Ramona aus Weiden. Das ist Robin Schulz, In Your Eyes, featuring Alida. Ramazzuri am Vormittag mit Markus Pleier. Servus.

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11: Hin und wieder kommen sie schon ein bisschen raus, die Sonne bei uns in der Oberpfalz. Dann kommen die Wolken wieder zurück, dann kommt die Sonne wieder. Im Laufe des Nachmittags wird die Sonne dann ein bisschen öfter rauskommen. Dann kriegen wir auch Temperaturen irgendwo zwischen 14 und 17 Grad. Die haben wir noch nicht ganz erreicht. Wir haben 10 Grad derzeit in Oberbernried. In Schwarzenfels sind es schon 13 Grad. In Tragelhof derzeit 12 Grad. Der Ausblick für die nächsten Tage sieht ganz gut aus. Es gibt überwiegend Sonnenschein bis Mittwoch. Donnerstag kann es dann ein bisschen regnerischer werden. Die Temperaturen ändern sich wenig. Da es aufklart, bleiben die Nächte allerdings ziemlich kühl und werden sogar noch etwas kälter.
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11: Der Ramazzuri Verkehrsservice auf der A6 Pilsen Richtung Nürnberg zwischen Waidhaus und Pleistein. 2 Kilometer Stau, Viertelstunde brauchen es da länger. Und auf der A6 Pilsen Richtung Nürnberg zwischen Wernberg Ost und Kreuz Oberpfälzer Wald. Immer noch der Standstreifen blockiert. Bitte passt da auf. Und schon sind wir beim besten Blitzerservice für die Oberpfalz. Auf der B14 Gebenbach Richtung Hahnbach ist einer und Immenstetten Amberg Höhe Bernricht, da sind 60. Da wird beidseitig geblitzt. Bitte fahrt da vorsichtig. Wenn Sie was haben, anrufen, WhatsAppen, Sie wissen Bescheid. Kommt direkt zu mir ins Studio das Ganze. Und das ist James Blunt, der geht zurück ins Jahr 1973. Einfach gute Musik. Ich bin Markus Pleier. Servus.

gab jetzt in den letzten Tagen Tickets für seine Tour nächstes Jahr für Harry Styles und das ging ganz schnell mit den Karten. Vielleicht haben sie Glück und ergattern da vielleicht noch ein paar Restkarten. Ansonsten ist das Ganze schon sehr, sehr gut verkauft. Naja, bei der Musik ist das Ganze ja kein Wunder. American Girls hier auf Ramazzotti am Montagvormittag. Ich habe noch einen Tipp für Sie und zwar fürs Wochenende. Es ist Herbstzeit, das ist ganz eindeutig und das ist auch Erntezeit. Und am Sonntag in Waldsassen wird das Ganze gefeiert von 10 bis 17 Uhr im Kloster- und Naturerlebnisgarten. Die traditionelle Ernte- und Obstbörse findet da statt. Sie können regionales Obst und Gemüse entdecken, verschiedene Produkte probieren und sich mit selbstgemachten Spezialitäten eindecken. Ja, das klingt doch schon mal sehr, sehr gut. Dazu gibt's natürlich noch ein Rahmenprogramm Musik, jede Menge rund um den Garten und viel, viel Natur. Der Eintritt ist frei. Da können Sie sich am Sonntag schon mal im Kalender einen kleinen Vermerk eintragen. Und bei uns geht's weiter mit den besten Hits für die Oberpfalz. Wir gehen zurück in die 80er Jahre. Hier sind Tears for Fears.

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9: Julia Wassilikow. Vor rund 7 Jahren ist die geplante Pkw-Maut gescheitert. Die Steuerzahler hat das viel Geld gekostet. Der damalige Bundesverkehrsminister Andreas Scheuer steht nun vor dem Berliner Landgericht. Es geht um den Vorwurf einer Falschaussage. Die Staatsanwaltschaft wirft Scheuer vor, vor dem Mautuntersuchungsausschuss des Bundestags gelogen zu haben. Wie geht es jetzt weiter? Gerade kommen in Berlin die Bundesparteien zusammen, um über die Wahlen zu diskutieren. Kanzler Merz steht massiv unter Druck nach dem Debakel für die CDU. In Berlin hat die Linke die Kanzlerpartei abgehängt. In Mecklenburg-Vorpommern ist sie sogar aus dem Parlament geflogen. Claudia Wächter.
10: Merz spricht von einem Desaster, will aber die Reformen wie geplant durchziehen, geht also in die Offensive. Ob diese Strategie allerdings aufgeht, um sich zu retten, ist unklar, denn der Koalitionspartner SPD stellt bereits klar, wir müssen über die Reformen reden, die Botschaft der Wähler ernst nehmen. Und auch in der CDU rumort es gewaltig.
9: Außenminister Wadefuhl fordert von den Vereinten Nationen mehr Engagement, um Kriege wie in der Ukraine oder im Nahen und Mittleren Osten zu beenden. Vor seiner Abreise zur UN-Generalversammlung nach New York hat der CDU-Politiker gesagt, diese Woche dürfe es nicht nur eine Bestandsaufnahme aller Krisen geben. Nötig sei die Bereitschaft aller Verantwortlichen, um jeden kleinen Schritt zur Lösung zu ringen. Die Bundesregierung plant gerade Maßnahmen gegen die hohen Spritpreise. Kritik kommt vom Präsidenten des Deutschen Instituts für Wirtschaftsforschung, Fratscher. Der erneute Tankrabatt sei teuer, sozial ungerecht und ökonomisch kontraproduktiv, sagte Fratscher dem Handelsblatt. Er koste Geld, das die Bundesregierung nicht habe und bedeute letztendlich eine Umverteilung von arm zu reich. Ein 18-jähriger Quadfahrer ist am Samstag in Berching im Kreis Neumarkt verunglückt. Der junge Mann war mit seinem Fahrzeug auf einem gepflasterten Waldweg unterwegs, als er in einer abschüssigen Kurve von der Fahrbahn abkam und umstürzte. Der Quadfahrer erlitt schwere Verletzungen. Ein Rettungshubschrauber brachte das Unfallopfer ins Krankenhaus.
11: Wir schauen auf das Wetter bei uns in der Oberpfalz. Sieht ganz gut aus. Die Sonne kommt immer wieder zum Vorschein, am Nachmittag dann ein bisschen öfter. Noch haben die Wolken teilweise die Oberhand, in Bärenlicht bei 13 Grad, in Schwarzenfeld 14 Grad, Turmsenreuth 12 Grad, Weiden derzeit 13 Grad. 14 bis 17 Grad, das sind am Nachmittag dann die Höchstwerte. Der Ausblick für die nächsten Tage. Von morgen bis Mittwoch scheint häufig die Sonne. Die Temperaturen ändern sich wenig. Die Nächte werden durch den aufklarenden Himmel dann durchaus noch ein bisschen kälter.
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11: Der Ramazzuri Verkehrsservice auf der A6 Pilsen Richtung Nürnberg zwischen Kreuz Altdorf und Kreuz Nürnberg Ost. Ein defekter LKW, da ist der Standstreifen blockiert. B22 kam beiden zwischen A6 Leuchtenberg und Einfahrt Lehrau in beiden Richtungen Personen auf der Fahrbahn. B85 kam Richtung Amberg, das hatte ich noch nicht. Nein, zwischen Ausfahrt A93 Schwandorf Nord und Kreid 1 Kilometer Stau in diesem Bereich. Da dauert bis zu 10 Minuten länger. Und schon sind wir beim besten Blitzerservice für die Oberpfalz. Folgende Standorte sind gemeldet. Einmal haben wir Immenstetten Amberg, Höhe Bernrich, da sind 60, steht beidseitig. Und Amberg-Hahnbach, Kreuzung Altmannshof, da sind 70, hat uns der Karl-Heinz vorhin gemeldet. Vielen, vielen Dank. Der Vormittag auf Ramazzuri, es ist kurz nach 11. Wir starten in die neue Woche mit einfach guter Musik. Ich bin Markus Pleier. Gleich gibt's die Black Eyed Peas, I Got a Feeling. Ich hoffe, Sie haben ein gutes Gefühl an diesem Montag. Und vorher gibt's noch Musik von Starship.

0: Live, Send Me an Angel hier auf Ramazzuri am Vormittag. Reden, zuhören, mitgestalten. Wie sieht es aus um unsere Demokratie und wie halten wir die Demokratie, die sehr wichtig ist, lebendig? Eine Antwort darauf soll die lange Nacht der Demokratie in Weiden und Neustadt geben. Tanja Fichtner, pädagogische Leitung der Volkshochschule Weiden-Neustadt, hat uns ein bisschen was erzählt, warum das Thema so wichtig ist.
1: Demokratie geht uns alle an. Demokratie ist die Grundlage von Bildungsarbeit und von sehr, sehr viel von dem, was wir tun. Wir fühlen uns in der Demokratie sehr, sehr wohl und deswegen feiern wir sie gerne und deswegen sprechen wir auch gerne drüber.
0: Ja, und es wird nicht nur über die Demokratie gesprochen, sondern es gibt natürlich auch noch viele, viele weitere Veranstaltungen.
1: Die Organisation der Langen Nacht der Demokratie als offenes Format, das immer mit einem Workshop im Herbst vorher startet und zum Mitmachen aufruft, zeigt, was Demokratie hergibt, nämlich, dass es eben von den Bürgerinnen und Bürgern getragen wird. Und genauso ist es auch mit dieser Langen Nacht der Demokratie.
0: Ja, mit mehr als 30 Aktionen zeigt die Region, wie viel Herzblut sie in dieses Thema gesteckt hat.
1: Der Riesenzulauf der jetzigen Langen Nacht der Demokratie mit einem großen Initiatorenteam und 30 Mitmachern, 30 Veranstaltungen zeigt, dass nicht nur wir das so sehen.
0: Ja, am 2. Oktober ist es soweit. Zum dritten Mal ist dann die Lange Nacht der Demokratie. Alle Infos zu den Veranstaltungen und alles, was Sie darüber wissen müssen, finden Sie auf unserer Internetseite auf ramazzuri.de. Das ist Jennifer Rush, Destiny. Einfach gute Musik. Das ist der Vormittag mit Markus Pleier.

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16: Es herbstelt schon gescheit, auch heute bei uns in der Oberpfalz. Es gibt Wolken, es gibt Wind, es gibt ein bisschen Sonne, die am Nachmittag dann etwas mehr wird. 14 bis 17 Grad sind dann die Höchstwerte. Wir haben in Neumarkt 14 Grad, in Vöckstein 14, in Tirschenreuth sind es erst 12 Grad. Der Ausblick für die nächsten Tage, es bleibt von morgen bis Mittwoch häufig sonnig. Die Temperaturen ändern sich wenig, die Nächte werden allerdings noch etwas kälter.
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16: Der Ramazzuri Verkehrsservice auf der A6 Pilsen Richtung Nürnberg zwischen Kreuz Altdorf und Kreuz Nürnberg Ost. Ein defekter LKW auf dem Standstreifen. B85 Amberg Richtung Cham, Höhe Wetterfeld, da liegt ein Unterlegkeil auf der Fahrbahn. Und nochmal B85 Cham Richtung Amberg, zwischen Ausfahrt A93, Schwandorf Nord und Kreid. 1 Kilometer Stau, fast 10 Minuten brauchen Sie da länger. Und schon sind wir beim besten Blitzerservice für die Oberpfalz. Der ist so gut, weil wir sie haben, unsere Blitzermelderinnen und Blitzermelder. Gemeldet sind A93 Weidenrichtung Regensburg, ein Abstandsmesser bei Nappburg, hat uns der Reinhard gemeldet. Immenstetten Amberg, Höhe Bernricht, das sind 60, steht beidseitig. Und Amberg-Hahnbach, Kreuzung Altmannshof, das sind 70, hat uns der Karl-Heinz mitgeteilt. Vielen, vielen Dank. Kurz nach 11:30.
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West and Goals. Die Best Shop Boys hier auf Ramazzuri am Vormittag. 11:45 ist es gleich. Zwei Wahlen gab es ja gestern. Einmal in Berlin, einmal in Mecklenburg-Vorpommern. Die Ergebnisse sind ja schon viel diskutiert worden und werden natürlich auch weiterhin diskutiert. Bei uns gibt es immer die aktuellsten Informationen in den Nachrichten. Ansonsten ist es ja jetzt die letzte Wahl gewesen in diesem Jahr. Jetzt ist mal ein bisschen Ruhe wieder, die einkehren kann. Und die Politiker können sich dann wieder um Politik kümmern, nicht nur um den Wahlkampf. Ist ja auch mal nicht verkehrt. Klock, klock, out of the dark. Einfach gute Musik hier auf Ramazzuri.

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16: Ich bin Julia Wasilikow. Immer mehr Menschen steigen auf Bus und Bahn um. Im ersten Halbjahr 2026 sind gut 5,7 Milliarden Fahrgäste im Nahverkehr gezählt worden. 2% mehr als im Vorjahreszeitraum. Möglich macht das auch das Deutschland-Ticket, mit dem für 63 Euro im Monat bundesweit Regional- und Nahverkehr genutzt werden kann. Im Fernverkehr ist die Fahrgastzahl dagegen leicht gesunken. Mit Deutschlands Obstbauern ist in diesem Jahr richtig gut Kirschen essen. Die Ernte ist so üppig ausgefallen wie lange nicht mehr. Fast 49.000 Tonnen Süß- und Sauerkirschen sind zusammengekommen. Das sind etwa 8% mehr als im Schnitt der vergangenen 10 Jahre. Claudia Wächter.
17: Kirschen geht satt und das trotz Dürre und Hitze in diesem Sommer. Allerdings gibt's regional größere Unterschiede. Dennoch, bei den Süßkirschen, da fiel die Ernte top aus. Bei den Sauerkirschen dagegen sind die Obstbauern nicht zufrieden. Aber die Birnenernte, sagen sie, die dürfte dieses Jahr auch richtig gut ausfallen.
16: Nach den Wahlniederlagen wächst der Druck auf Kanzler Merz. Aus mehreren Landesverbänden kommt nämlich deutliche Kritik. Merz fehle es an Empathie. Im Bund könne es so nicht weitergehen. Berlins noch Rathauschef Wegner von der CDU macht den Gegenwind aus der Bundespolitik fürs schlechte Abschneiden mitverantwortlich. Der frühere Bundesverkehrsminister Scheuer steht in Berlin vor Gericht. Es geht noch einmal um die gescheiterte Pkw-Maut. Die wurde vom Europäischen Gerichtshof 2019 als rechtswidrig gestoppt. Scheuer hatte da aber schon Verträge mit Betreibern geschlossen. Der Staat musste 270 Millionen Euro Schadenersatz zahlen. Scheuer wird nun vorgeworfen, dass er in einem Untersuchungsausschuss falsche Angaben über den Vertragsabschluss gemacht hat. In Lengenfeld bei Kümmersbruck ist am Freitag kurz nach 13 Uhr eine Taube in der Brückenstraße mit einem Luftgewehr angeschossen worden. Das verletzte Tier wurde von Zeugen zum Tierarzt gebracht. Die Polizei Amberg ermittelt wegen eines Verstoßes gegen das Tierschutzgesetz und sucht Zeugen.
18: Und wir schauen mal, wie es aussieht mit dem Wetter heute Nachmittag. Die Sonne kommt mehr und mehr zum Vorschein, setzt sich gegen die Wolken durch. Wir kriegen 14 bis 17 Grad. Wir haben in Ohrenbach 13 Grad derzeit, in Amberg 14, Teublitz derzeit 15 Grad. Der Ramazuri-Ausblick: von morgen bis Mittwoch scheint häufig die Sonne, die Temperaturen ändern sich wenig, die Nächte werden allerdings noch ein bisschen kälter.
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18: Der Ramazuri-Verkehrsservice auf der A6 Pilsen Richtung Nürnberg zwischen Kreuz Altdorf und Nürnberg Ost immer noch ein defekter LKW auf dem Standstreifen. Und auf der B85 Amberg Richtung Kamhöhe Wetterfeld ist immer noch ein Unterlegkeil auf der Fahrbahn gemeldet. Der beste Blitzerservice für die Oberpfalz. Folgende Standorte sind aktuell: auf der A93 von Weiden Richtung Regensburg bei Nappburg wird mal wieder Abstand gemessen. Auf der Strecke Immenstetten-Amberg Höhe Bernricht, das sind 60, da steht beidseitig einer. Und Amberg-Hahnbach Kreuzung Altmannshof, da ist ebenfalls ein Blitzer gemeldet. Mahlzeit, die Mittagspause hier auf Ramazuri. Ich begleite Sie durch die nächste Stunde zwischen 12 und 1. Ich bin Markus Pleier, Servus, und das ist Michael Schulte. 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

0: Der eine Club, der gewinnt zurzeit die Spiele in der zweiten Liga. Der andere Club, der singt für uns, der Culture Club. Do you really want to hurt me? Ja, Frau Masori, in der Mittagspause. Und vielleicht sind Ihnen diese neuen schicken Teile schon aufgefallen. Sie sind schick, auffällig und vor allem sicher. Gelbe Mützen, die Verkehrswacht Weiden startet wieder die Aktion Sicher zur Schule, sicher nach Hause. Und was es mit den gelben Mützen auf sich hat, erklärt uns jetzt der erste Vorsitzende der Ortsverkehrswacht Weiden, Klaus Müller.
1: Die Kinder sind relativ klein. Um die Größe und die Sichtbarkeit am besten darzustellen, ist ein Schutz auf dem Kopf. Der Kopf ist das Höchste am Menschen. Und wenn Sie durch die parkenden Autos durchgehen, dann sind diese gelben Mützen am besten sichtbar.
0: Ja, wir hatten früher auch so Mützen. Unsere waren, glaube ich, orange damals, aber jetzt sind sie gelb. Aber allein die Mützen reichen nicht aus. Auch Autofahrer, ne, müssen mithelfen für einen sicheren Schulweg.
1: Ja, das Wichtigste ist bei den Schulen und auf den Schulwegen Geschwindigkeit runter. Bitte nicht telefonieren, angeschnallt natürlich immer bleiben und auch nicht unnötig an den Elektrogeräten herumspielen. Sonst volle Aufmerksamkeit auf den Straßenverkehr.
0: So schaut's aus. Natürlich ist auch wichtig, dass Eltern den Schulweg in der Anfangszeit mit dem Kind zusammen bestreiten. Aber das kann nicht immer so bleiben. Ne? Schuldirektorin Andrea Fröhler von der Albert-Schweitzer-Schule hat uns da ein bisschen was dazu erzählt.
2: Schön langsam wirklich das alleine gehen lassen. Ich denke, man kann ja da auch manchmal ein bisschen weiter hinterhergehen und schauen, wie die Kinder sind. Vor allem in der Früh. Und da ist es ja auch noch dunkel. Und dann auch eventuell anregen, dass Kinder auch zusammen den Schulweg gehen.
0: Ja, und dann hoffen wir, dass da alles klappt, dass die Schülerinnen und Schüler sicher ankommen. Mehr Infos zu diesem Thema finden Sie auch natürlich auf unserer Internetseite auf frommasori.de. Und das sind Maroon 5 Girls Like You.

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14: Ich bin Julia Wasilikow. Immer mehr Menschen steigen auf Bus und Bahn um. Im ersten Halbjahr 2026 sind gut 5,7 Milliarden Fahrgäste im Nahverkehr gezählt worden. 2% mehr als im Vorjahreszeitraum. Möglich macht das auch das Deutschland-Ticket, mit dem für 63 Euro im Monat bundesweit Regional- und Nahverkehr genutzt werden kann. Im Fernverkehr ist die Fahrgastzahl dagegen leicht gesunken. Mit Deutschlands Obstbauern ist in diesem Jahr richtig gut Kirschen essen. Die Ernte ist so üppig ausgefallen wie lange nicht mehr. Fast 49.000 Tonnen Süß- und Sauerkirschen sind zusammengekommen. Das sind etwa 8% mehr als im Schnitt der vergangenen 10 Jahre. Claudia Wächter.
15: Kirschen geht satt und das trotz Dürre und Hitze in diesem Sommer. Allerdings gibt's regional größere Unterschiede. Dennoch, bei den Süßkirschen, da fiel die Ernte top aus. Bei den Sauerkirschen dagegen sind die Obstbauern nicht zufrieden. Aber die Birnenernte, sagen sie, die dürfte dieses Jahr auch richtig gut ausfallen.
14: Nach den Wahlniederlagen wächst der Druck auf Kanzler Merz. Aus mehreren Landesverbänden kommt nämlich deutliche Kritik. Merz fehle es an Empathie. Im Bund könne es so nicht weitergehen. Berlins noch Rathauschef Wegner von der CDU macht den Gegenwind aus der Bundespolitik fürs schlechte Abschneiden mitverantwortlich. Der frühere Bundesverkehrsminister Scheuer steht in Berlin vor Gericht. Es geht noch einmal um die gescheiterte Pkw-Maut. Die wurde vom Europäischen Gerichtshof 2019 als rechtswidrig gestoppt. Scheuer hatte da aber schon Verträge mit Betreibern geschlossen. Der Staat musste 270 Millionen Euro Schadenersatz zahlen. Scheuer wird nun vorgeworfen, dass er in einem Untersuchungsausschuss falsche Angaben über den Vertragsabschluss gemacht hat. In Lengenfeld bei Kümmersbruck ist am Freitag kurz nach 13 Uhr eine Taube in der Brückenstraße mit einem Luftgewehr angeschossen worden. Das verletzte Tier wurde von Zeugen zum Tierarzt gebracht. Die Polizei Amberg ermittelt wegen eines Verstoßes gegen das Tierschutzgesetz und sucht Zeugen.
16: Wie schaut's aus mit dem Wetter heute Nachmittag? Wir haben zwar immer noch viele Wolken, aber die Sonne kommt immer mal wieder raus. Teilweise ein bisschen mehr, vor allem in der südlichen Oberpfalz. Wir haben in Lindach derzeit 14 Grad, in Weiden 14, in Neustadt ebenfalls 14 Grad. Bis 17 Grad kann es durchaus nach oben gehen. Der Ramazzuri-Ausblick: von morgen bis Mittwoch scheint dann häufiger die Sonne. Donnerstag kann ein bisschen Regen runterkommen. Die Temperaturen ändern sich wenig. Die Nächte werden kälter.
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16: Der Ramazzuri Verkehrsservice mit der A6 Pilsen Richtung Nürnberg. Zwischen Kreuz Altdorf und Nürnberg Ost immer noch defekter LKW, da ist der Standstreifen blockiert. Der beste Blitzerservice für die Oberpfalz auf der A93 Weiden Richtung Regensburg, damit Abstand gemessen, und zwar bei Nappburg, dann Immenstetten, Amberg, Höhe Bernricht, das sind 60 beidseitig, und Amberg-Hahnbach Kreuzung Altmannshof, da steht ebenfalls einer. Wenn Sie noch einen entdeckt haben, den wir noch nicht auf der Liste haben, und wenn einer nicht mehr da ist, wo ich ihn gemeldet hatte, einfach kurz anrufen oder eine WhatsApp direkt zu mir ins Studio. Freue mich drauf. Die Mittagspause auf Ramazzuri. Ich bin Markus Pleier und das sind Watershed, Indigo Girl.

Wir haben etwas, was sehr wichtig ist, und das ist die Demokratie. Und diese Demokratie, die wollen wir feiern und die wollen wir erleben und wollen auch ein bisschen drüber reden in der langen Nacht der Demokratie. Am Freitag, den 2. Oktober, ist es soweit. Die Stadt Weiden und der Landkreis Neustadt laden dazu ein. Es gibt viele, viele Veranstaltungen dazu den ganzen Abend in Neustadt und in Weiden. Und wenn Sie da mehr wissen wollen, auf ramazuri.de finden Sie da Infos zum oder zur langen Nacht der Demokratie von den Volkshochschulen wird das Ganze veranstaltet. Und das ist ein Song, der ist immer wieder genial. Obwohl der Sommer schön langsam endet, besingt Don Henley immer wieder den Sommer mit den Boys. The Boys of Summer hier auf Ramazuri in der Mittagspause.

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16: Ich bin Julia Wasilikow. Nach den Rekordwerten letzter Woche sind die Spritpreise leicht gesunken. Ein Liter Super E10 hat gestern im Schnitt rund 2,28 Euro gekostet, Diesel knapp 2,45 Euro. Das sind 3 Cent weniger als auf dem Höhepunkt. Für eine stärkere Entlastung soll ab Anfang Oktober ein neuer Tankrabatt gelten. Mit einem bundesweiten Aktionstag stemmt sich die Gewerkschaft IG Metall gegen den Jobabbau in der Autobranche. Bei rund 280 Aktionen sollen mehr als 100.000 Beschäftigte mobilisiert werden. IG Metall-Chefin Benner sagte ganz klar, die Menschen sind stolz, in der Automobilindustrie zu arbeiten. Politik und Konzerne müssen jetzt handeln.
17: Aber die Beschäftigten haben diese Krise nicht verursacht. Und jetzt sich vom Acker zu machen und zu sagen, wir schließen Werke, wir machen hier zu, wir machen unbezahlte Arbeitszeitverlängerung, ist aus unserer Sicht das völlig falsche Signal.
16: Unter anderem Volkswagen will neben den ausgemachten 50.000 Stellen in Deutschland weitere 50.000 Jobs weltweit streichen. Für jedes zweite Unternehmen ist die Bürokratie das größte Problem des Wirtschaftsstandorts Deutschland. Das zeigt eine Umfrage des Münchner IFO-Instituts. Mit deutlichem Abstand folgen hohe Energie- und Arbeitskosten. Dabei unterscheiden sich die Sorgen je nach Branche. Die Industrie leidet besonders unter den Energiepreisen, dem Bau fehlen Fachkräfte und der Handel kämpft mit einer schwachen Nachfrage. Das Deutschland-Ticket ist weiter der ÖPNV-Magnet. Gut 5,7 Milliarden Fahrten haben die Verkehrsbetriebe bundesweit im ersten Halbjahr gezählt. Allerdings so stark wie zu seiner Einführung zieht das Deutschland-Ticket nicht mehr. Das könnte laut Experten auch am Preis von mittlerweile 63 Euro liegen. In Selb im Kreis Wunsiedel hat ein Unbekannter ein leerstehendes Lagerhaus in der Casinostraße verwüstet. Zwischen dem 3. und 17. September schlug er mehrere Scheiben ein und beschädigte die Eingangstür. Im Inneren wurden Türen, Wände, Schränke und Böden massiv beschädigt. Der Schaden liegt bei rund 10.000 Euro. Die Polizei Marktredwitz sucht nun Zeugen.
10: Das Wetter bei uns in der Oberpfalz heute Nachmittag, irgendwo zwischen 14 und 17 Grad kriegen wir. Die Sonne kommt immer mal wieder raus, die Wolken sind allerdings auch immer da und teilweise sind die einfach ein bisschen mehr als die Sonnenstrahlen. Wir haben 14 Grad in Nasnitz, in Neuricht 15 Grad, in Haselhof derzeit 15 Grad. Der Ramazzuri-Ausblick. In den nächsten Tagen scheint häufig die Sonne. Die Temperaturen ändern sich wenig. Die Nächte werden, dadurch, dass es dann aufklart, sogar noch etwas kälter. Geht auf jeden Fall in Richtung Heizung anschalten.
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10: Der Ramazzuri-Verkehrsservice auf der A6 Pilsen Richtung Nürnberg zwischen Kreuz-Altdorf und Nürnberg-Ost immer noch ein defekter LKW auf dem Standstreifen. Der beste Blitzerservice für die Oberpfalz auf der A93 Weiden Richtung Regensburg, bei Nappburg ein Abstandsmesser, im Innstetten Amberg Höhe Bernricht, da sind 60, der steht beidseitig und Amberg-Hahnbach Kreuzung Altmannshof, da ist ebenfalls einer. Na, haben Sie schon was gegessen? Es ist kurz nach eins, da hat der ein oder andere vielleicht die Mittagspause schon hinter sich. Ich bin mir ziemlich sicher, dass Sie beim nächsten Thema gleich wieder Hunger kriegen. Was das für ein Thema ist? Gleich hier bei uns auf Ramazzuri am Nachmittag. Ich bin Markus Pleier und das ist Elton John mit einem Song aus den 80ern. I don't wanna go on with you like that.

0: Jackson, Mbop auf Ramazzuri. Es ist 1:15 und 10 Jahre ist eine lange Zeit und da gibt es bestimmt tausende Erinnerungen an diese letzten 10 Jahre. So lässt sich die Geschichte des ehemaligen Parktheaters in Amberg zusammenfassen, denn hier wird gerade in diesem Monat gefeiert. Die Losteria ist schon eine Dekade, also 10 Jahre fester Bestandteil der Gastroszene in Amberg.
1: Wir haben bewusst, oder du hast bewusst Amberg ausgewählt. Und Amberg ist sehr speziell und wir lieben diese Stadt und wir sind froh, hier zu sein und nicht in München. Gastronomie ist toll. Man kann wirklich dort arbeiten, wo andere ihre Freizeit verbringen. Und das ist wirklich was Wundervolles.
0: Ja, Anna Seliger bringt es auf den Punkt, warum es so ein besonderer Ort für viele geworden ist. Und natürlich gibt es auch gutes Essen, wie es sein soll.
1: Pizza ist schon sehr speziell bei uns und die meisten Gäste kommen wegen Pizza. Aber wir haben definitiv Pasta-Lover und auch Sachen, die viele Leute nicht so gut kennen.
0: Und genau deshalb kommen die Leute in die Losteria, weil sie auch mit einem Lächeln dort begrüßt werden. Es ist vielleicht ein bisschen herzlicher als woanders.
1: Es ist wirklich toll, wenn der Gast reinkommt und die Mitarbeiter schon von Eingang wissen, was trinken möchte. Man kann die Leute mit Namen begrüßen. Man ist wirklich zu einer Familie geworden. Also ganz persönliche Geschichten und auch die ehemaligen Mitarbeiter, sie sind immer noch ein Teil von unserer La Familia. Sie kommen zum Kaffee, sie melden sich bei uns, sie fragen nach und das ist wirklich schön.
0: Ja, und dieses Monat wird es richtig gefeiert, weil nur gemeinsam ist es halt auch schön, sagt auch Matthias Seliger.
2: Wir haben goldene Pizzatickets verlost, wo Gäste bis Ende des Jahres jeden Tag sich eine Pizza holen können. Ja, das läuft jetzt den ganzen Monat noch durch. Jetzt haben wir gerade momentan Bombenangebot. Pizza mit frischem Trüffel, super lecker. Aktuell meine absolute Lieblingspizza. Immer wieder läuft was Neues.
0: Ne? Ja, und jetzt habe ich Hunger. 10 Jahre Losteria in Amberg. Wir sagen auf die nächsten 10 Jahre. Guten Appetit. Und das ist ein Schmaus für die Ohren. Hier sind Aha aus den 80ern. Take on me. Einfach gute Musik. 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
12: Ja, man merkt immer mehr, die Zeiten, zu denen man im T-Shirt einfach so rausgegangen sind jetzt wirklich schon langsam vorbei. Die Jacke ist auf jeden Fall ein wichtiges Kleidungsmittel, ne, das Sie mitnehmen sollten. Immenreuth 13 Grad, in Lengenloh 15 Grad, in Trabitz 14 Grad, in Obersteinbach 14 Grad derzeit. Ein bisschen nach oben kann es noch gehen mit den Temperaturen bis 17 Grad. Die Sonne kommt vor allem in der südlichen Oberpfalz am Nachmittag dann immer mehr zum Vorschein. Der Ramazzotti-Ausblick, morgen am Dienstag oder auch am Mittwoch scheint häufig die Sonne, die Temperaturen ändern sich wenig, die Nächte werden allerdings noch etwas kälter.
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12: Der Ramazzotti-Verkehrsservice auf der A6 Pilsen Richtung Nürnberg zwischen Weidhaus und Pleistein. 2 Kilometer Stau, eine Viertelstunde brauchen es da länger. A6 Pilsen Richtung Nürnberg zwischen Kreuz Altdorf und Nürnberg Ost. Defekter LKW, da ist der Standstreifen immer noch blockiert. Der beste Blitzerservice für die Oberpfalz. Auf der A93 von Weiden Richtung Regensburg bei Nappburg wird Abstand gemessen. Immenstetten, Amberg, Höhe Bernricht wird beidseitig geblitzt, genauso wie Amberg, Hahnbach, Kreuzung, Altmannshof. Da steht ebenfalls einer. Und jetzt gibt's ein Feuerwerk, musikalisch zumindest, von Katy Perry, Ramazzuri, am Montagnachmittag.

bisschen auf die Mischung an. Ne? Heute an diesem Montag beispielsweise eine schöne Mischung zu finden aus Arbeit und Freizeit ist ganz, ganz wichtig, damit man gut in die Woche startet. Und wir suchen immer eine Mischung aus Songs, die man schon kennt. Alpha Will Sounds Like a Melody aus den 80ern und Songs, die noch nicht ganz so alt sind, die aber vielleicht zu Klassikern werden können. Stay beispielsweise, Callum Scott und Leonie. Das ist immer so, die am Nachmittag.

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14: Ich bin Moritz Einzel. Immer mehr Menschen sind mit Bussen und Bahnen unterwegs. Knapp 6 Milliarden waren es im ersten Halbjahr, 2% mehr als im Vorjahr. Das hat das Statistische Bundesamt errechnet. Ein Plus, das auch am Deutschlandticket liegt. Claudia Wächter.
15: Es läuft, zumindest im Nah- und Regionalverkehr, allerdings im Fernverkehr, da gingen die Fahrgastzahlen zurück, vor allem bei der Bahn. Im Moment kostet das Deutschlandticket gut 60 Euro im Monat, doch angesichts der aktuellen horrenden Spritpreise fordern viele, das Ticket muss schnell wieder billiger werden.
14: Der TÜV will, dass besonders leistungsfähige KI-Systeme vor ihrer Veröffentlichung deutlich strenger kontrolliert werden. Die Tests sollen unabhängige Experten durchführen. Die jüngsten Zwischenfälle hätten gezeigt, dass die Kontrolle durch die Hersteller allein nicht ausreiche. Zuletzt ist bekannt geworden, dass Googles Gemini sich bei Tests in fremde Computer gehackt hat, ohne entsprechende Anweisung. Deutschlands Obstbauern können sich über eine der besten Kirschenernten seit Jahren freuen. Milde Temperaturen im Frühjahr haben Frostschäden verhindert. Mit fast 49.000 Tonnen Süß- und Sauerkirschen liegt die Ernte rund 8% über dem 10-Jahres-Schnitt. Auch die Birnenernte fällt mit erwarteten 41.000 Tonnen überdurchschnittlich gut aus. Im Stammquartier der deutschen Fußballnationalmannschaft startet Jürgen Klopp als neuer Bundestrainer die Vorbereitung auf die ersten vier Spiele der Nations League. Klopp versammelt in Herzogenaurach den ersten Teil seines großen Kaders für die Länderspiele in den Niederlanden am Donnerstag und gegen Griechenland am Sonntag. Für die Nationalmannschaft ist es der Neustart nach dem frühen WM-Aus. Am frühen Samstagmorgen stürzte ein 29-Jähriger in Pürbaum im Kreis Neumarkt mit seinem Fahrrad und blieb dabei an einem Metallzaun hängen. Der Radfahrer zog sich dabei eine tiefe Wunde am Arm zu. Der Schwerverletzte landete im Krankenhaus. Der Grund für den Unfall war Alkohol.
16: Na, schauen's mal her. Die Sonne kommt und der kalte Wind, der geht heute Nachmittag nochmal. Dabei fühlt es sich in der Sonne auch gar nicht mal so verkehrt an, obwohl es aktuell nur so um die 15 Grad zum Beispiel am Murner See hat, 14 Grad auch bei der Maximiliansgrotte und nochmal die 15 im Waldnabtal. Der Ramasuri-Wetterausblick. Zum Abend hin kriegen wir überall viel Sonne, nachts dann wieder Nebel bei um die 5 Grad. Ab morgen gibt's sogar nochmal mehr Sonne und die Temperaturen steigen auf 15 bis 20 Grad an, den Nachmittagen zumindest.
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16: Bitte etwas aufpassen auf der A6 Pilsen Richtung Nürnberg. Zwischen Leuchtenberg und Wernberg Ost liegen da gerade Reifenteile auf der Fahrbahn. Dann die A6 Pilsen Richtung Nürnberg nochmal, diesmal aber zwischen dem Grenzübergang Weithaus und dem Rastplatz Ulrichsberg. Da staut sich's gerade auf knapp 5 Kilometer, planen Sie da auf jeden Fall eine halbe Stunde länger ein. Und nochmal etwa 10 Minuten plus auf der B85 kam Richtung Amberg. Zwischen der Ausfahrt der A93 Schwandorf Nord und Kreid, da staut sich's auch nochmal. Ansonsten keine größeren Verkehrsstörungen, wo es geht, Ihnen eine gute und vor allem sichere Fahrt. Der beste Blitzerservice für die Oberpfalz und da habe ich gerade drei Stück für Sie. Einmal auf der A93 Weiden Richtung Regensburg, da steht ein Abstandsmesser bei Nappburg. Dann Immenstetten Richtung Amberg auf Höhe von Bernricht die 60 einhalten, es wird beidseitig geblitzt. Und der letzte, der steht von Amberg Richtung Hahnbach bei der Kreuzung Altmannshof im 70er. Wenn Sie noch was gesehen haben, Staus oder Blitzer, dann ruf uns gerne an 0961 482 482. Das ist Ihre kostenlose Service-Hotline zu uns ins Studio. Sie können aber auch ganz einfach eine WhatsApp-Nachricht schreiben. Die Nummern dafür auf ramasuri.de. Wenn das Kind nach einer Woche Schule schon das Handtuch schmeißt, keine Sorge, arbeiten geht immer. Und dafür habe ich auch gleich die neuesten Stellenangebote aus der Region für Sie. Nach drei Songs von der Fiction Factory, dann noch die Proclaimers und Michael Patrick Kelly. Den gibt's jetzt mit Traces am Nachmittag auf Ramasuri. Ich bin Alexander Pohlmann. Servus!

Da habe ich direkt Marshall Erickson im Kopf. Das waren die Proclaimers mit I'm Gonna Be 500 Miles. In unserer Nachbarschaft gibt's wieder einige neue Jobs, die nur auf sie warten. Einmal beim Autohaus Graser in Presser zum Beispiel. Die suchen jemanden für die Buchhaltung. Das ist so ein bodenständiges Familienunternehmen mit BMW und Mini. Und wenn sie jetzt so eine kaufmännische Ausbildung schon hinter sich haben, Buchen und Rechnungen prüfen für sie gar kein Thema ist und sie Bock auf einen sicheren Job mit Extras wie Urlaubs- und Weihnachtsgeld haben, schauen sie da doch mal hin. Und drüben in Weithaus sucht Gerlach Zolldienste Verstärkung als Zolldeklarant. Wenn sie im Zollrecht fit sind und Englisch können, wickeln sie da die Kundenaufträge und Papiere für den Import und Export ab. Die Stelle ist unbefristet und nach der Einarbeitung geht sogar Homeoffice. Falls da was für Sie dabei ist, die Liste und die Links zur Bewerbung in Pressert und Weithaus stehen natürlich bei uns auf ramazuri.de. Und sollte nichts dabei gewesen sein, da gibt es noch einige weitere Jobs, die wir für Sie aus der Oberpfalz haben. Und sollte da immer noch nichts dabei sein, keine Sorge, was Sie nicht umbringt, macht Sie nur stärker. Kelly Clarkson auf Ramazuri.

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15: Noch ist es ein bisschen grau bei uns in der Oberpfalz, aber in den nächsten Stunden lockert es immer weiter auf. Dann kommt auch zum Abend hin immer öfter die Sonne raus. Dabei die Temperaturen, ja, die sind in den Wolken noch etwas unangenehm, so 15 Grad maximal. Ansonsten in der Sonne richtig schön angenehm. Der Ramasuri-Wetterausblick. Zum Abend hin wieder viel Sonne. Es klart immer weiter auf, auch in der Nacht, da gibt es fast sternenklaren Himmel. Da gehen die Temperaturen aber runter auf bis zu 5 Grad. Ab morgen, da wird es dann nochmal richtig schön. Da gingen die Temperaturen auch nochmal rauf auf bis zu 20 Grad mit etwas mehr Sonne.
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15: Auf der A6 Pilsen Richtung Nürnberg, zwischen Leuchtenberg und Wernberg Ost etwas aufschauen, da liegen gerade Reifenteile auf der Fahrbahn. Dann die A6 Pilsen Richtung Nürnberg, zwischen dem Grenzübergang Weidhaus und dem Rastplatz Ulrichsberg, da staut sich's gerade, planen Sie da auf jeden Fall etwa 20 Minuten länger ein. und eine halbe Stunde plus auf der B85 kam Richtung Amberg zwischen der Ausfahrt A93 Schwandorf Nord und Kreit. Ansonsten keine weiteren Gefahren gemeldet. Wenn Sie noch was gesehen haben, gerne einmal melden. Es wird noch geblitzt, einmal auf der A93 Weiden Richtung Regensburg. Da steht ein Abstandsmesser bei Nappburg. Dann im Immenstetten Richtung Amberg auf Höhe von Bernricht. Beidseitig wird da im 60er-Bereich geblitzt. Und der letzte, Amberg Richtung Hahnbach. Bei der Kreuzung von Altmannshof im 70er stehen sie auch nochmal. Wenn Sie noch was gesehen haben, Staus oder Blitzer, dann rufen Sie gerne an 0961 482 482 oder gerne auch per WhatsApp. Alle Nummern dafür auf ramazuri.de. Und jetzt gibt's Daniel Pauter mit Bad Day am Nachmittag auf Ramazuri am Montagnachmittag.

All-Time-High ist es bestimmt auch, wenn man heiratet. Das war Nico Santos hier bei uns auf Ramazzuri. Heiraten, darum geht's jetzt gleich bei uns. Da geht ja auch natürlich der DJ voran und gibt einem die Musik. Und dann spielt er oft ja auch diesen hier. The Police mit Every Breath You Take. Wenn sie aber Sting fragen, dann sollten sie den auf keinen Fall spielen. Denn darum, da, den hat er geschrieben, als er sich gerade getrennt hat. Naja, aber er ist trotzdem gut. Und ich werde ihn auch meiner spielen.

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20: Ich bin Moritz Einzel. Krisenstimmung heute in der Union, nachdem die CDU ja bei der Wahl in Berlin Verluste erlitten hat und in Mecklenburg-Vorpommern gleich ganz aus dem Landtag geflogen ist. Jetzt hat sich auch CSU-Chef Söder geäußert und ein Ende von Personaldebatten gefordert.
21: Zum einen ist wichtig, dass die Union jetzt nicht zum Hühnerhaufen entwickelt und jeder durcheinander rennt, sondern dass wir geordnete Verfahren und Prozesse haben.
20: Soweit Söder zum Auftakt der Klausur der CSU-Landtagsfraktion in Klosterbanz in Oberfranken. Eine wichtige Aufgabe sei es, eine neue Nähe zur Bevölkerung herzustellen. Mecklenburg-Vorpommerns SPD-Ministerpräsidentin Schwesig setzt nach der Landtagswahl auf Rot-Rot-Grün. Man habe den Auftrag zur Regierungsbeteiligung mit den demokratischen Kräften im Schweriner Landtag, sagte Schwesig in Berlin.
22: Und ich werde meiner Partei vorschlagen, dass wir sowohl mit den Grünen als auch mit den Linken, das sind die beiden demokratischen Parteien, die im Landtag MV vertreten sind, Gespräche führen.
20: Die SPD war in Mecklenburg-Vorpommern auf Platz 2 hinter der AfD gelandet. Mit der AfD will aber niemand koalieren. Bayern will die Lehrerausbildung reformieren. Ein Masterplan von Kultus- und Wissenschaftsministerium sieht vor, dass Studium und späterer Beruf enger verzahnt werden. Das Lehramtsstudium soll also praxisbezogener werden, unter anderem mit einem neuen intensiven Praxisjahr. Auch die psychische Gesundheit von Lehrkräften soll stärker in den Fokus rücken. Die reformierten Studiengänge sollen zum Wintersemester 2029/30 starten. Menschen mit Alkohol im Blut kommen mitunter auf dumme Ideen. Ein 37-Jähriger hat stark betrunken eine Drohne über das Gelände des Münchner Oktoberfests gesteuert. Dabei ist zwar nichts passiert, verboten war es trotzdem. Die Polizei ermittelt jetzt gegen den Mann. Die Drohne wurde sichergestellt. Tierischer Fund in Schwandorf. Eine 21-Jährige aus dem Saarland hat gestern in der Früh ein Kaninchen zur Polizei gebracht. Sie hatte das Tier zuvor in der Weinbergstraße nahe dem Blasturm gefunden. Die Polizei übergab das Langohr an das städtische Tierheim. Dort wartet es jetzt darauf, von seinem Besitzer abgeholt zu werden.
0: Na, wer hat da sein Kaninchen verloren? Ich nicht. Wir schauen aufs Wetter bei uns in der Oberpfalz und wir wissen ja alle, 15 Grad sind nicht gleich 15 Grad. Heute Vormittag noch ziemlich kalte 15 Grad, jetzt am Nachmittag werden sie immer wärmer. Zumindest kommt die Sonne jetzt immer öfter raus, dann fühlt es sich schon fast richtig angenehm an. Die Wolken verziehen sich in den nächsten Stunden immer weiter. Die Temperaturen aktuell 16 Grad bei der Erlebnisholzkugel am Steinberger See, 15 Grad haben wir auch bei Monte Caolino und nochmal 15 am Max-Reger-Park. Der Ramazzuri-Wetterausblick. Zum Abend hin dann fast überall schön viel Sonne. Nachts dann wieder Nebel bei um die 5 Grad. Aber ab morgen, da wird es nochmal richtig schön. Da gibt es dann mehr Sonne. Die Temperaturen steigen auf 15 bis fast 20 Grad an. Und das an den ganzen Nachmittagen. Danach bleibt es auch in den nächsten Tagen so schön.
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0: Auf der A6 Pilsen Richtung Nürnberg zwischen dem Grenzübergang Weithaus und dem Rastplatz Ulrichsberg staut sich's aktuell. Da sollten Sie etwa eine Dreiviertelstunde länger einplanen, da gibt's wohl Grenzkontrollen. Dann die B85 kam Richtung Amberg. Zwischen der Ausfahrt A93 Schwandorf Nord und Kreid staut sich's auch nochmal. Da dauert's aber nur etwa 10 Minuten länger. Ansonsten keine größeren Verkehrsstörungen. Ich wünsche Ihnen eine gute Fahrt. Aber nicht so schnell. Es wird nämlich noch geblitzt. Einmal von Immenstetten Richtung Amberg auf Höhe von Bertenricht. Dort sind 60 beidseitig. Dann Amberg Richtung Hahnbach bei der Kreuzung von Altmannshof. Dort im 70er stehen sie. Und einen Abstandsmesser gibt es auf der A93 Weiden Richtung Regensburg bei Nappburg. Wenn Sie noch was gesehen haben, Staus oder Blitzer, dann rufen Sie gerne an 0961 482 482. Mögen Sie Ihren Namen? Also ich schon, aber ich bin jetzt nicht verliebt in den oder so. Jason Derulo anscheinend schon. Der muss ja wirklich vor jedem Song erstmal einsingen, wer er überhaupt ist. Sowas würde ich nie machen. Wir schauen uns gleich mal an, welcher Aberglaube bei Jason dahinter steckt. Davor gibt's einfach gute Musik. Ich bin Alexander Fohlmann, das ist Ramazzuri.

Gerade kam noch eine Gefahrenmeldung rein von der A6 Nürnberg Richtung Pilsen. Zwischen Sulzbach-Rosenberg und Amberg-West liegen Gegenstände, nämlich Reifenteile auf der Fahrbahn. Da ist auch ein defekter LKW blockiert den Standstreifen. Dort bitte etwas aufpassen.

Murray had One Night in Bangkok auf Ramazzuri. Heute feiert ein Popstar Geburtstag, dessen Namen Sie wahrscheinlich öfter gesungen gehört haben als jeden anderen. Jason Derulo, der wird heute 37 und hat, ja, wirklich eine kleine Macke. Er muss bei jedem seiner Hits zum ersten Mal zum Anfang seinen Namen einbauen. Und da steckt ganz einfach Aberglaube dahinter. Auf seinem allerersten Hit hat Jason Derulo zum Beginn seinen Namen gesungen. Das hat ihm anscheinend Glück gebracht, deshalb hat er es seitdem beibehalten. Und es ist jetzt auch sehr höflich von ihm, dass er sich einfach jedes Mal bei uns aufs Neue wieder vorstellt. Auch bei In My Head, jetzt bei uns.

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10: Noch ist es etwas grau bei uns in der Oberpfalz, aber die Wolken, die lösen sich in den nächsten Stunden immer weiter auf. Der kühle Wind, der hört auch so langsam auf und die Temperaturen steigen jetzt nicht mehr weiter an. Wir haben meistens schon die Maximalwerte für heute, so um die 15 Grad hat's da. Der Ramazzuri-Wetterausblick. Dann am Abend richtig schön viel Sonnenschein, da fühlt es sich fast schon richtig angenehm an draußen. Aber heute Nacht, da gehen die Temperaturen zurück bei einer sternenklaren Nacht auf bis zu auf jeden Fall 5 Grad plus. Morgen, da wird es aber wieder richtig freundlich. Die Sonne kommt öfter raus, die Temperaturen steigen auf 15 bis 20 Grad an.
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10: Auf der A6 Nürnberg Richtung Pilsen zwischen Sulzbach-Rosenberg und Amberg-West bitte etwas aufpassen. Da liegen Reifenteile auf der Fahrbahn. Die hat einen LKW verloren. Der steht da jetzt auf dem Standstreifen. Dann die A6 Pilsen Richtung Nürnberg, zwischen dem Grenzübergang Weidhaus und dem Rastplatz Ulrichsberg ein Stau, wahrscheinlich wegen Grenzkontrollen, da dauert es gerade etwa eine Dreiviertelstunde länger. Und auf der B85 kam Richtung Amberg, zwischen der Ausfahrt A93 Schwandorf Nord und Kreid, da auch nochmal etwas länger einplanen, da etwa 20 Minuten Stau. 4 Blitze habe ich für Sie. Einmal ein Abstandsmesser auf der A93 Weiden Richtung Regensburg, da auf Höhe von Nappburg etwas den Abstand einhalten. Dann 60 einhalten beidseitig von Immenstetten Richtung Amberg auf Höhe von Bernricht. 70 sind erlaubt von Amberg Richtung Hahnbach bei der Kreuzung Altmannshof. Und der letzte Mantel Richtung Weiden bei Neunkirchen in der Bushaltestelle. An der bekannten Stelle wird die 80 geblitzt. Wenn Sie noch was gesehen haben, Staus oder Blitzer, dann rufen Sie gerne an 0961 482 482. Das ist Ihre kostenlose Service-Hotline zu uns ins Studio. Mit einfach guter Musik geht's durch den Nachmittag.

Das ist Ramazzuri mit einfach guter Musik. Wir haben einen neuen Blitzer und den verrate ich Ihnen natürlich. In Störnstein Richtung Floss wird beim Bushäusel gerade einer aufgebaut. Danke an Stefan fürs Bescheid geben. Wir machen jetzt weiter mit einfach guter Musik hier bei uns auf Ramazzuri. Da habe ich für Sie einen Song mitgebracht, der direkt Aufmunterung bringt, sollte der Tag nicht ganz so laufen, wie er sollte. Wir sind für Sie da mit Freya Ridings und Castles.

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8: Ich bin Moritz Einzel. Die CDU hat auf zu viele Fragen keine zufriedenstellenden Antworten mehr. Das hat Kanzler Merz festgestellt infolge der Wahlpleiten in Berlin und Mecklenburg-Vorpommern. Das rüttelt am Status der Christdemokraten als Volkspartei, so Merz.
9: Das sind wir noch in Teilen, aber wir sind es nur noch in Teilen.
8: Personaldebatten auch um seine Person gebe es aber keine, sagt der Kanzler. Und da bekommt er auch Rückendeckung vom bayerischen Ministerpräsidenten und CSU-Chef Söder.
10: Wir stehen da gemeinsam zusammen und wollen, dass wir jetzt Inhaltsfragen und Strukturfragen bereden und keine Personalfragen.
8: Die CDU hatte in Berlin herbe Verluste erlitten. In Schwerin flog die Partei aus dem Landtag. Umbau im bayerischen Kabinett. Justizminister Eisenreich hat ja seinen Rücktritt angekündigt. Neuer Justizminister soll der Münchner CSU-Abgeordnete Josef Schmid werden. Das sagte Ministerpräsident Söder bei einer internen Sitzung der CSU-Fraktion in Klosterbanz. Überraschend soll Europaminister Beiswenger seinen Posten verlieren. Dafür wird der Chef der Jungen Union Bayern, Manuel Knoll, Staatsminister für Jugend und Demokratie. Auch in Russland gab es ja eine Wahl am Wochenende, an der es aber breite Zweifel gibt. Denn wer gewinnt, das war ohne echte Opposition schon vorher klar. Die Kreml-Partei Geeintes Russland hat ihre Zweidrittelmehrheit in der Staatsduma klar verteidigt. Die EU-Außenbeauftragte Kallas sprach von einem schweren Schlag für die russische Demokratie. Der Schweizer Fußballprofi Granit Xhaka wird von seinem Umgang mit der Corona-Zeit eingeholt. Der frühere Spieler von Bayer Leverkusen, der heute in Sunderland unter Vertrag steht, hat zugegeben, dass er sich damals ein gefälschtes Impfzertifikat geholt hat. Das sei ein Fehler gewesen. Gegen Xhaka ermittelt jetzt die Staatsanwaltschaft Luzern. Die ersten Spiele der Schweizer Nationalmannschaft in der Nations League finden ohne ihren Kapitän statt. Am frühen Samstagmorgen wurde in der Hirtenstraße in Pfreimd ein hochwertiger BMW X5 im Wert von ca. 30.000 Euro entwendet. Der PKW verfügte über Keyless Go und wurde offensichtlich durch Funkwellen geöffnet und entwendet. Wer etwas Verdächtiges bemerkt hat, soll sich bei der Polizei Nappburg melden.
11: Die Temperaturen bei uns in der Oberpfalz, naja, wenn die Sonne scheint, relativ mild. Wenn sie nicht scheint, ziemlich kalt. 15 Grad aktuell bei Nappburg, 16 Grad in Amberg beim Kurfürstlichen Schloss und nochmal die 15 Grad haben wir aktuell beim Vulkanerlebnis Parkschein. Dabei werden die Wolken jetzt die nächsten Stunden immer weniger, es lockert auf und zum Abend hin kommt sogar die Sonne nochmal fast in der gesamten Oberpfalz raus. Der Ramasuri-Wetterausblick. In der Nacht geht's dann nochmal runter mit den Temperaturen auf etwa 5 Grad. Dabei dann aber sternenklar, die Wolken werden bis dahin immer weniger. Morgen wird sogar nochmal etwas freundlicher. Da gehen die Temperaturen rauf auf 15 bis 20 Grad und dabei wieder viel Sonne.
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11: Auf der A6 Nürnberg Richtung Pilsen zwischen Sulzbach-Rosenberg und Amberg-West bitte etwas aufpassen. Da hatte ein LKW eine Panne, da liegen Reifenteile auf der Fahrbahn und der Standstreifen ist blockiert. Und dort staut es sich auch schon ein bisschen. Dann die A6 Pilsen Richtung Nürnberg, das ist die Gegenfahrrichtung zwischen dem Grenzübergang Weithaus und dem Rastplatz Ulrichsberg, da auch nochmal ein Stau, da etwa eine halbe Stunde plus. Und die B85 kam Richtung Amberg, zwischen der Ausfahrt A93 Schwandorf Nord und Greit, da auch nochmal ein Stau von etwa einem Kilometer, da dauert es gerade etwa eine Viertelstunde länger. Ansonsten keine größeren Verkehrsstörungen, gute Fahrt! Es wird geblitzt auf der A93 Weiden Richtung Regensburg. Da steht ein Abstandsmesser bei Nappburg. Dann Mantel Richtung Weiden. Bei Neunkirchen wird in der Bushaltestelle die 80 geblitzt. Und der neueste steht in Störnstein. Wenn Sie Richtung Floss unterwegs sind, beim Bushäusel wurde er aufgestellt. Danke an Stefan, Lukas und Reinhard fürs Bescheid geben. Wenn Sie was noch gesehen haben, Staus oder Blitzer, dann machen Sie es genauso wie Stefan, Lukas und Reinhard. Schicken Sie uns gerne eine WhatsApp-Nachricht. Alle Nummern zu uns ins Studio finden Sie auf ramasuri.de. Da auch unsere Telefonnummer. Die ganzen nervigen Fliegeviecher gehen jetzt zurück, wo sie hergekommen sind. Mücken, Wespen und Co. gehen zurück in die Hölle. Okay, so schlimm sind die ganzen Dinger gar nicht, sind auch oft nützlich. Hat mir eine Frau gesagt, die jetzt die nächsten 2 Jahre fürs Wohl der Insekten durch die Nation fährt. Die bayerische Honigkönigin. Und die neue, die kommt aus der Oberpfalz. Mit ihr haben wir geredet in knapp 10 Minuten. Davor gibt's einfach gute Musik von Cher. Peter Cetera habe ich auch noch für Sie. Und alle Farben, gemeinsam mit Renee Miller. Die gibt's jetzt mit Buddy Talk. Ich bin Alexander Fullmann. 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

0: Bringet das Zepter und die Krone. Bayern hat eine neue Königin. Und sie kommt aus Weiden. Ramona Spitzner wurde letzte Woche auf dem Bayerischen Imkertag in Mindelheim zur Bayerischen Honigkönigin gekrönt.
1: Ich konnte die Jury durch mein Fachwissen auf der einen Seite überzeugen. Ich habe selbst eine Jungimker-Ausbildung gemacht, habe meine eigenen Bienenvölker seit 2 Jahren. Und auf der anderen Seite spielt natürlich auch Charakter eine Rolle und sein Auftreten.
0: So schnell kann's gehen. Ramona ist jetzt die 14. Bayerische Honigkönigin und die erste überhaupt, die aus der Oberpfalz kommt. Damit kommt jetzt aber auch eine große Verantwortung auf sie zu.
1: Die bayerischen Imker und deren Erzeugnisse zu repräsentieren, und zwar bayernweit, aber auch in Deutschland und darüber hinaus. Genau, da gibt es alle möglichen Anlässe, angefangen von Imkerfesten, Kreisverbandstagungen, als auch Verbrauchermessen. Wir sind zum Beispiel bei der Brünnenwoche in Berlin oder auch bei der Landesgartenschau und außerdem auch bei politischen Anlässen, zum Beispiel dem Sommerempfang des Bayerischen Landtages.
0: Viel zu tun, aber das Ganze muss sie natürlich nicht alleine machen. An ihrer Seite hat sie die Honigprinzessin Marina Harsch aus Donauwörth. Da hoffen wir doch, dass die Königin auch richtig entlohnt wird. Honig braucht sie ja jetzt erstmal nicht. Sie hat es ja selbst auch Imkerin. Es geht ihr eher darum, nicht um den Ruhm und die Ehre, sondern um ganz viel Wichtigeres.
1: Also mir ist wichtig, in meiner Amtszeit einfach zu vermitteln, dass Bienen super faszinierend, ein super, super faszinierender Superorganismus sind, und man viel von ihnen lernen kann. Ich würde mich freuen, wenn ich auch Kindern und Jugendlichen vermitteln kann, wie spannend die Natur ist und wie bereichernd es sein kann, sich auch ehrenamtlich zu engagieren. Und vielleicht kann ich dabei auch ein kleines Vorbild sein für junge Menschen und sie ermutigen, selbst Verantwortung zu übernehmen und sich für eine Sache einzusetzen, die ihnen am Herzen liegt.
0: Sehr, sehr schön. Dann verneigen wir uns schon mal vor der Honighoheit und wünschen eine erfolgreiche Amtszeit.

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17: Ich bin Moritz Einzel. Deutschlands Obstbauern können sich über eine der besten Kirschenernten seit Jahren freuen. Milde Temperaturen im Frühjahr haben Frostschäden verhindert. Mit fast 49.000 Tonnen Süß- und Sauerkirschen liegt die Ernte rund 8% über dem 10-Jahres-Schnitt. Auch die Birnenernte fällt mit erwarteten 41.000 Tonnen überdurchschnittlich gut aus. Im Stammquartier der deutschen Fußballnationalmannschaft startet Jürgen Klopp als neuer Bundestrainer die Vorbereitung auf die ersten 4 Spiele der Nations League. Klopp versammelt in Herzogenaurach den ersten Teil seines großen Kaders für die Länderspiele in den Niederlanden am Donnerstag und gegen Griechenland am Sonntag. Für die Nationalmannschaft ist es der Neustart nach dem frühen WM-Aus. Am frühen Samstagmorgen stürzte ein 29-Jähriger in Pürbaum im Kreis Neumarkt mit seinem Fahrrad und blieb dabei an einem Metallzaun hängen. Der Radfahrer zog sich dabei eine tiefe Wunde am Arm zu. Der Schwerverletzte landete im Krankenhaus. Der Grund für den Unfall war Alkohol.
18: Heute Nachmittag haben wir einen Mix aus Wolken und Sonne bei uns in der Oberpfalz. Die Wolken, die werden jetzt zum Abend hin immer weniger. Es lockert weiter auf und dann wird es nochmal richtig schön. Bei den Temperaturen ändert sich jetzt nichts mehr. Wir bleiben bei 15 Grad in der gesamten Region. Der Ramasuri-Wetterausblick. Heute Nacht kühlt es dann ab auf etwa 5 bis maximal 10 Grad. Dabei auch wieder eine sternenklare Nacht. Morgen wird es deutlich freundlicher. Da haben wir dann so zwischen 15 und 20 Grad mit etwas mehr Sonne.
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18: Aktuell haben wir keine neuen oder größeren Verkehrsstörungen. Wo es geht, Ihnen eine gute und vor allem sichere Fahrt. Es wird noch geblitzt. Einmal auf der A93, Weiden Richtung Regensburg. Da steht ein Abstandsmesser auf Höhe von Nappburg von der Brücke runter an der bekannten Stelle. Dann Mantel Richtung Weiden bei Neunkirchen. In der Bushaltestelle stehen sie auch da wieder an der bekannten. 80 sind dort. 50 in Störnstein, wenn sie Richtung Floss fahren. Beim Bushäuschen stehen sie da auch nochmal. Und der letzte, gerade eben reingekommen, Kohlberg im Waldstück, wenn sie Richtung Hirschau fahren. Dort 100. Wenn Sie noch was gesehen haben, Staus oder Blitzer, dann rufen Sie gerne an. 0961 482 482. Das ist Ihre kostenlose Service-Hotline zu uns ins Studio. Jetzt geht's langsam aber sicher in Richtung Feierabend mit den Atomic Kitten auf Ramasuri. The Tide is High.

Mit dem Song sind BTS aus dem Wehrdienst zurückgekommen. Das ist Ramazzuri mit einfach guter Musik. Heute ist der 21. September. Kein besonderer Feiertag oder sonst etwas. Trotzdem gibt es einen Song, der gleich ganz zu diesem Tag gehört. Der hier von Earth, Wind & Fire. Und was hat das für einen Grund? Naja, ganz einfach. Der 21. September reimt sich im Text am besten. Und das hören wir uns jetzt an.

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21: Ich bin Moritz Einzel.
0: Bundeskanzler Merz sieht ein Gerechtigkeitsproblem in Deutschland, das gelöst werden muss. Das hat er heute bei der Nachlese der CDU-Wahlniederlagen in Berlin und Mecklenburg-Vorpommern gesagt. Es gehe vor allem um die Empfindung, dass Patienten in der privaten Krankenversicherung viel schneller und besser versorgt werden als gesetzlich Versicherte, so Merz.
21: Es gibt gute Gründe für beide Systeme, aber wenn die Bevölkerung das als ein so massives Problem ansieht und ich teile die Einschätzung, dann müssen wir daran etwas ändern. Und genau darüber werden wir reden.
0: In Mecklenburg-Vorpommern war die CDU gestern erstmals in der bundesdeutschen Geschichte aus einem Landesparlament geflogen. Ex-Verkehrsminister Scheuer hat den Vorwurf einer Falschaussage zurückgewiesen. Er habe vor dem Untersuchungsausschuss des Bundestags wahrheitsgemäß geantwortet, sagte Scheuer zum Prozessauftakt vor dem Landgericht Berlin. Ihm und seinem früheren Staatssekretär Schulz werden Falschaussagen im Zusammenhang mit der gescheiterten PKW-Maut vorgeworfen. Es nehme ihn emotional sehr mit, heute vor Gericht zu sitzen, so Scheuer. Bayerns Ministerpräsident Söder baut sein Kabinett um. Der Münchner CSU-Landtagsabgeordnete Josef Schmid wird Nachfolger von Georg Eisenreich als Justizminister. Das sagte Söder laut Teilnehmern bei der CSU-Fraktionsklausur in Klosterbanz. Der Chef der Jungen Union, Manuel Knoll, soll Staatsminister für Jugend und Demokratie werden. Europaminister Erik Beiswenger wiederum soll seinen Posten verlieren. Fußball-Bundestrainer Jürgen Klopp hat seinen Kader für die kommenden Nations-League-Spiele nochmal verändert. Karim Adeyemi vom FC Barcelona rückt für Bayern-Profi Lennart Karl in das 24-köpfige Aufgebot gegen die Niederlande und Griechenland. Karl spielt stattdessen Anfang Oktober mit dem zweiten Kader gegen Serbien und Griechenland. Als Grund nennt der DFB die Belastungssteuerung. Sein blaues Wunder erlebte ein 15-Jähriger am Samstagabend auf dem Weidener Volksfest. Gegen 20 Uhr geriet der Jugendliche mit einem Unbekannten in Streit und wurde von diesem mehrfach ins Gesicht und gegen den Oberkörper geschlagen. Dabei erlitt das Opfer leichte Verletzungen. Der Täter floh danach vom Festgelände. Die Polizei sucht nun Zeugen.
22: Die Sonne schafft es jetzt immer öfter auch noch mal rauszuschauen. Die Temperaturen, die bewegen sich dabei aktuell um die 15 Grad. Meistens sind wir noch leicht darunter. Zum Beispiel haben wir die 15 im Oberpfälzer Künstlerhaus hier bei uns in Schwandorf. Dann 14 Grad aktuell in Amberg und noch mal die 14 Grad in Weiden. Der Ramasuri-Wetterausblick. Es bleibt auf jeden Fall trocken, auch in der Nacht. Nur breitet sich wieder örtlich neuer Nebel aus bei knapp 5 Grad. Morgen wird es deutlich freundlicher. Da haben wir dann Temperaturen zwischen 15 und 20 Grad mit viel Sonnenschein. Und so geht's dann auch bis zur Mitte der Woche.
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22: Aktuell haben wir keine größeren Verkehrsstörungen auf den Oberpfälzer Straßen. Muss geht, Ihnen eine gute und vor allem sichere Fahrt. Aber nicht so schnell, es wird nämlich noch geblitzt. Einen Abstandsmesser haben wir zum Beispiel auf der A93 Weiden Richtung Regensburg. Da auf Höhe von Nappburg von der Brücke runter. Dann haben wir einen Blitzer im 80er-Bereich von Mantel Richtung Weiden bei Neunkirchen. Der steht dort in der Bushaltestelle, ist so ein grauer VW-Bus. In Störnstein Richtung Floss wird auch nochmal geblitzt beim Bushäuschen, dort die 50 einhalten. Und der letzte, Kohlberg im Waldstück Richtung Hirschau, wird die 100 geblitzt. Wenn Sie noch was gesehen haben, Staus oder Blitzer, dann ruf uns gerne an. 0961 482 482 ist Ihre kostenlose Service-Hotline zu uns ins Studio. Sie können aber auch ganz einfach eine WhatsApp-Nachricht schicken. Die Nummern dafür auf ramasuri.de. Bestimmt sind Ihnen heute Morgen die vielen gelben Mützchen hier bei uns in Weiden aufgefallen. Da hat nämlich die Verkehrswacht Weiden wieder die Aktion gestartet. Sicher zur Schule, sicher nach Hause. Was es mit den gelben Mützen genau auf sich hat und wieso diese nicht drei ausreichen, da haben wir mit der Verkehrswacht drüber gesprochen. Nach drei Songs von Leif Aldin, Dire Straits habe ich danach für Sie und wir starten mit Kesha und TikTok rein in den Feierabend auf Ramasuri. Ich bin Alexander Pohlmann und wünsche Ihnen einen wunderschönen Feierabend.
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0: Wuhu, von den Dire Straits. Das war Walk of Life hier bei uns auf Ramazzurri. Schick, auffällig und vor allem sicher. Das sind die gelben Mützen, die Sie jetzt vermehrt in der Früh sehen können. Wofür die sind, erklärt uns jetzt der erste Vorsitzende der Ortsverkehrswacht Weiden, Klaus Müller.
1: Die Kinder sind relativ klein. Um die Größe und die Sichtbarkeit am besten darzustellen, ist ein Schutz auf dem Kopf. Der Kopf ist das Höchste am Menschen. Und wenn Sie durch die parkenden Autos durchgehen, dann sind diese gelben Mützen am besten sichtbar.
0: Ja, das ist schon mal ein guter Anfang. Die gelben Mützen alleine reichen aber nicht, denn auch wir Autofahrer müssen mithelfen für einen sicheren Schulweg.
1: Ja, das Wichtigste ist bei den Schulen und auf den Schulwegen Geschwindigkeit runter. Bitte nicht telefonieren, angeschnallt natürlich immer bleiben und auch nicht unnötig an den Elektrogeräten herumspielen, sondern volle Aufmerksamkeit auf den Straßenverkehr.
0: Und natürlich ist es auch wichtig, dass Eltern den Schulweg in der Anfangszeit mit den Kindern zusammen bestreiten. Aber das kann ja nicht immer so bleiben. Schuldirektorin Andrea Fröhler von der Albert-Schweitzer Grundschule sagt uns warum.
1: Die Kinder sind relativ klein.
0: Ups, falsch. Moment einmal. Da müssen wir gleich nochmal kurz schauen, welcher Ton da kommt. Moment einmal. Ganz schnell. So, Moment. Gleich haben wir es. Versprochen. So, da ist er.
2: Schön langsam wirklich das alleine gehen lassen. Ich denke, man kann ja da auch manchmal ein bisschen weiter hinterher gehen und schauen, wie die Kinder sind, vor allem in der Früh. Und da ist es ja auch noch dunkel. Und dann auch eventuell anregen, dass Kinder auch zusammen den Schulweg gehen.
0: Und natürlich hoffen wir, dass auch morgen früh unsere Schüler sicher ankommen. Mehr Informationen finden Sie auch auf ramazzurri.de. Und vielleicht können Sie ja dann auch ein echter Held sein, so wie Mariah Carey. Hier bei uns auf Ramazzurri im Feierabend.

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19: Ich bin Moritz Einzel. Bayern will die Lehrerausbildung reformieren. Ein Masterplan von Kultus- und Wissenschaftsministerium sieht vor, dass Studium und späterer Beruf enger verzahnt werden. Das Lehramtsstudium soll also praxisbezogener werden, unter anderem mit einem neuen intensiven Praxisjahr. Auch die psychische Gesundheit von Lehrkräften soll stärker in den Fokus rücken. Die reformierten Studiengänge sollen zum Wintersemester 2029/30 starten. Menschen mit Alkohol im Blut kommen mitunter auf dumme Ideen. Ein 37-Jähriger hat stark betrunken eine Drohne über das Gelände des Münchner Oktoberfests gesteuert. Dabei ist zwar nichts passiert, verboten war es trotzdem. Die Polizei ermittelt jetzt gegen den Mann. Die Drohne wurde sichergestellt. Tierischer Fund in Schwandorf. Eine 21-Jährige aus dem Saarland hat gestern in der Früh ein Kaninchen zur Polizei gebracht. Sie hatte das Tier zuvor in der Weinbergstraße nahe dem Blasturm gefunden. Die Polizei übergab das Langohr an das städtische Tierheim. Dort wartet es jetzt darauf, von seinem Besitzer abgeholt zu werden.
4: Da ist die Sonne und der Wind, der geht jetzt auch immer weiter weg. Die Temperaturen, die bewegen sich dabei in der gesamten Oberpfalz so knapp unter 15 Grad. Der Ramasuri-Wetterausblick. Zum Abend hin ist dann fast die komplette Sonne draußen. Die Wolken werden immer weniger in den nächsten Stunden. Und deswegen wird es heute Nacht auch ziemlich kalt. So 5 Grad sind da die Tiefstwerte. Und örtlich bildet sich auch wieder neuer Nebel. Morgen wird es deutlich freundlicher. 15 bis 20 Grad sind da die Höchstwerte. Und die Sonne, die bleibt dann fast den ganzen Tag in der fast der ganzen Oberpfalz.
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4: Auf der A6 Pilsen Richtung Nürnberg. Zwischen Amberg Ost und Amberg Süd bitte etwas aufpassen. Da ist ein Auto liegen geblieben und der Standstreifen ist blockiert. Ansonsten keine größeren Verkehrsstörungen. Wo es geht, Ihnen eine gute und vor allem sichere Fahrt. Es wird noch geblitzt auf der A93 einmal Weiden Richtung Regensburg. Da steht auf Höhe von Nappburg ein Abstandsmesser. Dann Mantel Richtung Weiden. Bei Neunkirchen in der Bushaltestelle stehen sie, blitzen die 80. 50 Einheiten in Störnstein. Wenn sie Richtung Floss unterwegs sind, da stehen sie auch nochmal beim Bushäuschen. Dann haben wir von Kohlberg Richtung Hirschau im Waldstück im 100er-Bereich wird geblitzt. Und der letzte, vor etwa 10 Minuten reingekommen, die Startstraße 2175, Waldsassen Richtung Bad Neu-Alben-Reuth. In Querenbach stehen sie. 60 wird dort beidseitig geblitzt. Danke an Martin fürs Bescheid geben. Wenn Sie noch was gesehen haben, Staus oder Blitzer, dann geben Sie es gerne durch. 0961 482 482 oder gerne auch per WhatsApp-Nummer. Die Nummern dafür auf ramasuri.de. Und jetzt gibt's Jason Mraz. I'm yours im Feierabend auf Ramasuri.

mit Wet Wet Wet und Love Is All Around. Wenn Sie in den 80er Jahren mal MTV eingeschaltet haben, dann sind Sie an unserem nächsten Song nicht vorbeigekommen. Das Musikvideo legendär, obwohl es ganz wenig Geld zur Verfügung hatte. So wenig, dass Cyndi Lauper gesagt hat, okay, ich kann mir keine Schauspielerin für meine Mutter leisten, aber ich habe ja selbst noch eine Mutter zu Hause, dann spielt sie einfach mit. Und daraus ist dann das Video geworden, das wir so kennen und lieben. Farbenfroh geht's jetzt durch den Feierabend mit Cyndi Lauper und Girls Just Want to Have Fun.

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13: Ich bin Moritz Einzel. In Bayern haben sich tausende Beschäftigte aus der kriselnden Autoindustrie an einem Aktionstag der IG Metall gegen Jobabbau und Werksschließungen beteiligt. Allein bei Audi in Ingolstadt kamen laut Betriebsrat über 5000 Menschen. Janina Singer berichtet.
14: Bei der VW-Tochter könnten in den nächsten Jahren tausende Jobs wegfallen und Bayerns IG Metall-Chef Ott warf den Unternehmen vor, es gehe ihnen in Wirklichkeit um Stellenabbau, während sie längere Arbeitszeiten forderten. Aktionen gab es auch bei BMW in München und Bosch in Nürnberg.
13: Die CSU leidet nach den Wahlen in Berlin und Mecklenburg-Vorpommern mit ihrer geschrumpften Schwesterpartei CDU. Bayerns Ministerpräsident und CSU-Chef Söder hat gesagt, es sei wichtig, dass die Union sich jetzt nicht zum Hühnerhaufen entwickelt. Und beim Thema Kampfgeist könne man was von der SPD-Wahlsiegerin in Mecklenburg-Vorpommern lernen.
15: Jetzt nicht einfach die Flügel zu strecken oder aufzugeben,
9: Da, Frau Schwesig ist da schon eine Kämpferin, das muss man sagen und das respektiere ich sehr. Und ich glaube, von diesem Kämpferherz, da brauchen wir alle mehr in der Union.
13: Die SPD landete in Schwerin zwar hinter der AfD, allerdings schaffte Schwesig eine Aufholjagd. Die CDU war gestern aus dem Landtag geflogen. Gutverdiener müssen sich im kommenden Jahr auf höhere Sozialabgaben einstellen. Die Beitragsgrenze soll bei der Krankenversicherung auf knapp 6.400 Euro und bei der Rentenversicherung auf 8.850 Euro im Monat steigen. Für Spitzenverdiener könnte das bis zu 100 Euro Mehrbelastung monatlich bedeuten. Bundesregierung und Bundesrat müssen den neuen Grenzen noch zustimmen. München geht mit Kiel in den Endspurt der nationalen Bewerbungsphase für die Olympischen Spiele. Die beiden Städte haben mitgeteilt, dass sie zusammenarbeiten. Sollte München den Zuschlag für Olympia bekommen, finden in Kiel die Segelwettbewerbe statt. Am Samstag entscheidet sich, wer als deutscher Kandidat für die Spiele 2036, 40 oder 44 ins Rennen geht. Tierischer Fund in Schwandorf. Eine 21-Jährige aus dem Saarland hat gestern in der Früh ein Kaninchen zur Polizei gebracht. Sie hatte das Tier zuvor in der Weinbergstraße nahe dem Blasturm gefunden. Die Polizei übergab das Langohr an das städtische Tierheim. Dort wartet es jetzt darauf, von seinem Besitzer abgeholt zu werden.
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15: Na, schau uns her, die Sonne ist endlich draußen. Und die bleibt jetzt auch im Laufe des Abends immer weiter bei uns. Die Temperaturen, die gehen jetzt so langsam wieder zurück. Wir bewegen uns aktuell in der gesamten Region leicht unter 15 Grad. Der Ramazzuri-Wetterausblick. Heute Nacht auf jeden Fall die Jacke einpacken, es wird kalt. 5 Grad sind dort die Tiefstwerte, örtlich bildet sich auch wieder neuer Nebel. Morgen können Sie die Jacke dann am Nachmittag auf jeden Fall zu Hause lassen. Da gibt es Höchstwerte von bis zu 20 Grad mit viel Sonne und so geht es dann auch in die nächsten Tage.
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15: Aktuell haben wir keine größeren Verkehrsstörungen auf den Oberpfälzer Straßen. Wo es geht, Ihnen eine gute und vor allem sichere Fahrt. 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Da ist ein bisschen was los. Einmal auf der A93, Weiden Richtung Regensburg. Da steht auf Höhe von Nappburg ein Abstandsmesser. Dann Mantel Richtung Weiden. Bei Neuenkirchen in der Bushaltestelle stehen sie, blitzen 80. 50 sind erlaubt. In Störnstein, wenn Sie Richtung Floss unterwegs sind, da 50 einhalten. Die stehen auch nochmal beim Bushäuschen. Dann haben wir Kohlberg Richtung Hirschau. Im Waldstück wird die 100 geblitzt. Und der letzte steht auf der Startstraße 2175, Waldsassen Richtung Bad Neualbenreuth. In Querenbach 60 beidseitig einhalten. Wenn Sie noch was gesehen haben, Staus oder Blitzer, dann geben Sie es gerne durch. Alle Nummern zu uns im Studio auf ramazzuri.de. Wenn man an Amberg denkt, dann denkt man natürlich auch an die L'Osteria. Seit einer Dekade, seit 10 Jahren, sind die schon mit drinnen im Geschäft und gehören einfach dazu. Wie das Jubiläum jetzt gefeiert wird und was da so auf sie zukommt, das verrate ich Ihnen in knapp 10 Minuten. Davor gibt's einfach gute Musik. Wir starten mit der neuen von Moskenner, Rhythm Unknown. Ich bin Alexander Fohlmann, das ist Ramazzuri.

0: Sweet is a Miracle hier bei uns auf Ramazzuri. Geschäfte kommen und gehen in Amberg, aber eins bleibt und das schon seit 10 Jahren. Die L'Osteria in Amberg, das ehemalige Parktheater in Amberg, ist so ein geschichtsträchtiges Gebäude und ist jetzt immer noch für tausende Erinnerungen zuständig. Und deswegen ist die L'Osteria jetzt schon ein fester Bestandteil der Gastroszene.
1: Wir haben bewusst, oder du hast bewusst, Amberg ausgewählt. Und Amberg ist sehr speziell und wir lieben diese Stadt und wir sind froh, hier zu sein und nicht in München. Gastronomie ist toll. Man kann wirklich dort arbeiten, wo andere ihre Freizeit verbringen. Und das ist wirklich was Wundervolles.
0: Anna Seliger bringt es auf den Punkt, warum es ein so besonderer Ort für viele geworden ist. Und natürlich gibt es auch tolles Essen.
1: Pizza ist schon sehr speziell bei uns und die meisten Gäste kommen wegen Pizza. Aber wir haben definitiv Pasta-Lover und auch Sachen, die viele Leute nicht so gut kennen.
0: Und auch die werden in der L'Osteria mit mehr als einem Lächeln begrüßt. Hier geht es noch etwas herzlicher zu als woanders.
1: Es ist wirklich toll, wenn der Gast reinkommt und die Mitarbeiter schon von Eingang wissen, was trinken möchte. Man kann die Leute mit Namen begrüßen. Man ist wirklich zu einer Familie geworden. Also ganz persönliche Geschichten und auch die ehemaligen Mitarbeiter, sie sind immer noch ein Teil von unserer La Familia. Sie kommen zum Kaffee, sie melden sich bei uns, sie fragen nach und das ist wirklich schön.
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14: Na, schau uns her, die Sonne ist endlich draußen und die bleibt jetzt auch im Laufe des Abends immer weiter bei uns. Die Temperaturen, die gehen jetzt so langsam wieder zurück. Wir bewegen uns aktuell in der gesamten Region leicht unter 15 Grad. Der Ramazzuri-Wetterausblick. Heute Nacht auf jeden Fall die Jacke einpacken, es wird kalt. 5 Grad sind dort die Tiefstwerte, örtlich bildet sich auch wieder neuer Nebel. Morgen können Sie die Jacke dann am Nachmittag auf jeden Fall zu Hause lassen. Da gibt es Höchstwerte von bis zu 20 Grad mit viel Sonne. Und so geht es dann auch in die nächsten Tage.
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14: Aktuell haben wir keine größeren Verkehrsstörungen auf den Oberpfälzer Straßen. Wo es geht, Ihnen eine gute und vor allem sichere Fahrt. Der beste Blitzerservice für die Oberpfalz. Da ist ein bisschen was los. Einmal auf der A93, Weiden Richtung Regensburg. Da steht auf Höhe von Nappburg ein Abstandsmesser. Dann Mantel Richtung Weiden. Bei Neuenkirchen in der Bushaltestelle stehen sie, blitzen 80. 50 sind erlaubt. In Störnstein, wenn sie Richtung Floss unterwegs sind, da 50 einhalten. Die stehen auch nochmal beim Bushäuschen. Dann haben wir Kohlberg Richtung Hirschau. Im Waldstück wird die 100 geblitzt. Und der letzte steht auf der Startstraße 2175, Waldsassen Richtung Bad Neualbenreuth in Querenbach, 60 beidseitig einhalten. Wenn Sie noch was gesehen haben, Staus oder Blitzer, dann geben Sie es gerne durch. Alle Nummern zu uns ins Studio auf ramazzuri.de.

Die Die, Shakira und Burner Boy auf Ramazzuri. Wenn Achtsamkeit plötzlich beim Morden helfen soll, wird's skurril. Vielleicht kennen Sie ja die Netflix-Serie Achtsam Morden. Das ist jetzt auch im Kettlerhaus in Tirschenreuth das Thema. Da geht's nämlich am Samstag ab 19.30 Uhr mit einem Theaterstück von der Krimikomödie Das Kind in mir will achtsam morden auf die Bühne. Gezeigt das Ganze vom Altonaer Theater. Karten gibt's bei der Touristinfo Tirschenreuth oder auch online.

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13: Es ist 19 Uhr, ich bin Moritz Einzel. Das Wahldesaster der CDU in Mecklenburg-Vorpommern wird lange nachhallen. Das hat Bundeskanzler Merz heute betont, nachdem die Christdemokraten den Wiedereinzug ins Landesparlament von Schwerin verpasst hatten.
14: Diese Wahl ist eine tiefe Zäsur. Es ist ein für die CDU in Deutschland dramatisches, einmaliges Ergebnis, dass wir die 5%-Hürde nicht überwinden konnten und dass eine ganze Landtagsfraktion aus dem Landtag heraus fällt. Das ist ein schwerer Schlag.
13: Merz räumte ein, dass die Bundespolitik und auch seine Person bei den Wahlen eine große Rolle gespielt haben. Es gäbe aber auch eine tiefgreifende Veränderung des Parteiensystems und das stelle die schwarz-rote Koalition im Bund vor eine historische Aufgabe. Tanken soll ja ab Oktober bis zu 17 Cent pro Liter günstiger werden. Die Bundesregierung will den geplanten neuen Tankrabatt noch heute auf den Weg bringen. Dafür soll die Energiesteuer auf Benzin und Diesel bis Jahresende sinken. Das soll die hohen Spritpreise infolge des Iran-Kriegs abfedern. In den Krankenhäusern soll künftig weniger Zeit für Formulare und mehr für die Patienten bleiben. Gesundheitsminister Linnemann fordert dafür weniger Bürokratie, mehr Digitalisierung und mehr Vertrauen in das Personal. Die Krankenhausgesellschaft unterstützt den Vorstoß. Viele Vorgaben würden vor allem zusätzlichen Papierkram verursachen, ohne die Versorgung zu verbessern. Nach dem Ausschluss von CNN aus dem Weißen Haus schränken mehrere große US-Sender ihre tägliche Begleitung von Präsident Trump ein. Betroffen ist der sogenannte TV-Pool aus ABC, CBS, CNN, Fox News und NBC. Hintergrund ist das von Trump verhängte Zugangsverbot für CNN, MS Now und Politico. Die drei Medienhäuser klagen dagegen. Ein TikTok-Livestream vom Oktoberfest hat zur vorübergehenden Festnahme eines 22-Jährigen geführt. Ein Zuschauer hatte darin eine mögliche Drohung erkannt und die Polizei alarmiert. Die Beamten fanden jedoch keine ernsthafte Gefahr und ließen den Mann wieder frei. Gegen ihn wird trotzdem ermittelt. Livestreams von der Münchner Theresienwiese sind während der Wiesen verboten. Es ist jetzt 7:15. Die Wolken werden weniger, teilweise klart der Himmel auf. In der Nacht ist's dann locker bewölkt oder klar. In einigen Niederungen bildet sich Nebel. Die Temperaturen sinken auf 10 bis 2 Grad. Morgen wechseln sich Sonne und mal lockere, mal dichtere Wolken ab. Im Laufe des Nachmittags setzt sich vor allem im Südwesten strahlender Sonnenschein durch. Die Höchstwerte erreichen 13 bis 19 Grad. Eine Meldung von der A9 Berlin Richtung Nürnberg. In der Ausfahrt Laufbehinderungen durch einen defekten PKW. A70 Schweinfurt-Werneck Richtung Bamberg zwischen Schonungen und Haßfurt. In beiden Richtungen Behinderungen durch Tiere auf der Fahrbahn. Und A73 Bamberg Richtung Suhl zwischen Coburg und Eisfeld Süd ein defekter LKW.
15: Er wäre geschafft, der erste Arbeitstag der noch neuen jungen Woche. Für die meisten zumindest, hoffe ich mal, um diese Zeit. Kurz nach 19 Uhr, ich bin Ralf Hohn und wünsche euch rundherum einen entspannten Feierabend. Hallo!

0: Das ist der Montagfeierabend bei uns. Einfach den Kopf frei kriegen, abends ein bisschen joggen gehen, das dachte sich auch die 23-jährige Celine. Allerdings ging ihr Video viral, nicht weil es so sportlich ist, sondern weil ein Mann ihre Nummer haben wollte. So hat sich das angehört.
1: Es geht ja nur um Betreiben. Gefällt mir denn einfach.
2: Wie alt bist du denn?
1: Ich bin 62.
0: Hinterherlaufen, ungewollte Annäherungsversuche, das haben viele Mädels schon erlebt. Auch die Polizei Schwaben-Südwest hat auf Instagram reagiert. Polizeikommissar Johannes Stoll sagt, schnell klare Grenzen ziehen und die betreffende Person mit Sie ansprechen, das schafft Distanz.
3: Es sollte das alles nichts helfen, die Öffentlichkeit suchen. Entfernen Sie sich zügig von dem Ort und gehen Sie dorthin, wo andere Menschen sind. Das können irgendwelche Geschäfte sein und sprechen Sie gegebenenfalls auch Passanten an. Helfen Sie mir, ich fühle mich gerade unwohl. Natürlich auch, wenn das alles nichts hilft, sind wir als Polizei immer da. Sie können jederzeit die 110 den Notruf wählen.
0: Keine Situation ist in diesem Fall zu klein oder zu lächerlich, um nicht die Polizei hinzuzurufen, sagt Stoll.
3: Wir nehmen sowas ernst. Und wenn ich das Bauchgefühl habe, dass ich mich unwohl fühle, dann ist die Polizei auch der richtige Ansprechpartner, weil wir sind für die Sicherheit aller Bürgerinnen und Bürger da. Vielleicht können wir das dann durch leichte Ansprachen das Problem beseitigen oder auch allein der Griff zum Hörer, die 110 zu wählen, kann das Gegenüber auch dazu bewegen, einfach zu gehen.
0: Und Mädels, wenn die Schuld vielleicht bei euch liegen könnte, weil das Jogging-Outfit vielleicht zu sexy ist, dem erteilt die Polizei auch eine klare Absage.
3: Das sagt uns das Grundgesetz, das ist die sogenannte allgemeine Handlungsfreiheit, dass sich jeder auch so kleiden darf, wie er das denn möchte. Und dann ist es einfach ein Verstoß gegen die Sitte. Wenn jemand zu mir sagt, ich möchte nicht, dass ich mit dir jetzt spreche, dann habe ich das als Gegenüber zu akzeptieren, egal wie das Gegenüber gekleidet ist. Das ist immer subjektiv.
0: Johannes Stoll war das vom Polizeipräsidium Schwaben-Südwest. Viel Spaß beim Joggen und wenn etwas ist, zögert nicht, die Polizei um Hilfe zu bitten.

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12: Ich bin Moritz Einzel. Das Wahldesaster der CDU in Mecklenburg-Vorpommern wird lange nachhallen. Das hat Bundeskanzler Merz heute betont, nachdem die Christdemokraten den Wiedereinzug ins Landesparlament von Schwerin verpasst hatten.
13: Diese Wahl ist eine tiefe Zäsur. Es ist ein für die CDU in Deutschland dramatisches, einmaliges Ergebnis, dass wir die 5%-Hürde nicht überwinden konnten und dass eine ganze Landtagsfraktion aus dem Landtag heraus fällt. Das ist ein schwerer Schlag.
12: Merz räumte ein, dass die Bundespolitik und auch seine Person bei den Wahlen eine große Rolle gespielt haben. Es gäbe aber auch eine tiefgreifende Veränderung des Parteiensystems und das stelle die schwarz-rote Koalition im Bund vor eine historische Aufgabe. Tanken soll ja ab Oktober bis zu 17 Cent pro Liter günstiger werden. Die Bundesregierung will den geplanten neuen Tankrabatt noch heute auf den Weg bringen. Dafür soll die Energiesteuer auf Benzin und Diesel bis Jahresende sinken. Das soll die hohen Spritpreise infolge des Iran-Kriegs abfedern. Das waren die Nachrichten um halb. Die Wolken werden weniger, teilweise klart der Himmel auf. In der Nacht ist es dann locker bewölkt oder klar. In einigen Niederungen bildet sich Nebel. Die Temperaturen sinken auf 10 bis 2 Grad. Morgen wechseln sich Sonne und mal lockere, mal dichtere Wolken ab. Im Laufe des Nachmittags setzt sich vor allem im Südwesten strahlender Sonnenschein durch. Die Höchstwerte erreichen 13 bis 19 Grad.
14: Man will es eigentlich kaum wahrhaben, aber so langsam kommt sie auch schon um die Ecke, die erste Erkältungswelle. Wir sind noch nicht so wirklich im Herbst angekommen, aber hier und da hustet und schnieft es auch schon. Gleich ein paar Tipps vom Infektiologen, gerade wenn es nämlich darum geht, die Kollegen im Büro nicht anzustecken oder auch nicht angesteckt zu werden. Ah.

0: Infektiologe am LMU-Klinikum in München. Wenn es einen so ein bisschen erwischt hat, dann lieber zu Hause bleiben?
1: Ja, sag mal so, wir haben ja in Corona-Zeiten auch da dazugelernt, dass es schon auch ein gewisses Verantwortungsbewusstsein geben sollte, Mitarbeitende sozusagen am Arbeitsplatz nicht anzustecken.
0: Ab welchen Anzeichen sollte man denn besser daheim bleiben?
1: Wenn der Hals kratzt, wenn man sogar hustet, dann hat man doch eine gewisse Chance, auch über Aerosole, das haben wir ja auch gelernt, Viren zu verbreiten. Das wäre für mich ein Punkt, wo man dann doch eher zu Hause bleiben sollte. Und ganz sicher, wenn Fieber im Spiel ist, dann ist doch eine aktive Infektionserkrankung.
0: Vielleicht noch ein Tipp, wie man sich vor anderen kränkelnden Kollegen im Büro schützen kann?
1: Auch wenn es vielleicht so ein bisschen aus der Mode gekommen ist, aber vielleicht hat der eine oder andere noch die Maske in der Schublade, dann wäre das der erste Weg. Natürlich ein gewisser Abstand, die Abstandsregel kennen wir auch noch aus Corona-Zeiten. Und vielleicht ist auch mal ein kurzes auf die Schulter klopfen beim Nachbarn oder Mitarbeiter angezeigt, um zu sagen, aber vielleicht doch lieber den Heimweg antritt, um nicht das ganze Großraumbüro anzustecken.
0: An dieser Stelle an alle, die vielleicht dann jetzt auch schon so ein bisschen erkältet sind, wir wünschen gute Besserung und lieber einen Tag länger zu Hause auskurieren, als wieder zu früh in die Arbeit zu gehen.

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1: Es ist 20 Uhr, ich bin Moritz Einzel. Nach den Wahlniederlagen der CDU in Berlin und vor allem in Mecklenburg-Vorpommern hat Kanzler Merz nochmal klargemacht, dass er seinen Reformkurs fortsetzen will. Um seine politische Zukunft gehe es parteiintern gerade nicht.
2: Es hat weder gestern Abend noch heute Vormittag von irgendjemandem irgendeine personelle Frage, geschweige denn eine Personaldebatte gegeben. Von niemandem.
1: Dass die CDU in Mecklenburg-Vorpommern aus dem Landtag geflogen ist, bezeichnete Merz als dramatisches, einmaliges Ergebnis. Der frühere Verkehrsminister Scheuer hat den Vorwurf der Falschaussage zur gescheiterten Pkw-Maut auch vor Gericht zurückgewiesen. Die Mautbetreiber sollen Scheuer angeboten haben, die Verträge erst nach einem Urteil des Europäischen Gerichtshofs zu unterzeichnen. Daran erinnere er sich nicht, unterstrich Scheuer zu Verfahrensbeginn in Berlin. Der Bund musste 243 Millionen Euro Schadenersatz zahlen. Umbau im bayerischen Kabinett. Justizminister Eisenreich hat ja seinen Rücktritt angekündigt. Neuer Justizminister soll der Münchner CSU-Abgeordnete Schmid werden. Das hat Ministerpräsident Söder laut Teilnehmern bei einer internen Sitzung der CSU-Fraktion in Klosterbanz angekündigt. Überraschend soll Europaminister Beiswenger seinen Posten verlieren. Dafür wird der Chef der Jungen Union Bayern, Manuel Knoll, Staatsminister für Jugend und Demokratie. Weniger Trump im US-Fernsehen. Mehrere große Sender in den Vereinigten Staaten schränken ihre Berichterstattung über den US-Präsidenten ein. Gemeinsam mit CNN erklärten ABC, CBS, NBC und auch Fox News vorerst nicht mehr über Trump-Auftritte zu berichten. Grund ist das Hausverbot, das Trump für Journalisten von CNN und zwei weiteren Medienunternehmen ausgesprochen hatte. Jürgen Klopp legt jetzt so richtig los. Der neue Fußball-Bundestrainer hat seine Spieler heute in Herzogenaurach empfangen. Dabei gibt's noch Veränderungen an den beiden Kadern, die Klopp nominiert hat. Karim Adeyemi vom FC Barcelona rückt ins Aufgebot für die ersten Spiele in den Niederlanden und gegen Griechenland. Lennart Karl vom FC Bayern wechselt ins zweite Aufgebot mit Partien gegen Serbien und in Griechenland. Der Grund ist Belastungssteuerung. Der Leipziger Brajan Gruda kann wegen einer Bauchmuskelzerrung nicht zum DFB. B-Team reisen. Es ist jetzt kurz nach 8. Die Wolken werden weniger, teilweise klart der Himmel auf. In der Nacht ist's dann locker bewölkt oder klar. In einigen Niederungen bildet sich Nebel. Die Temperaturen sinken auf 10 bis 2 Grad. Morgen wechseln sich Sonne und mal lockere, mal dichtere Wolken ab. Im Laufe des Nachmittags setzt sich vor allem im Südwesten strahlender Sonnenschein durch. Die Höchstwerte erreichen 13 bis 19 Grad. Eine Meldung von der A9 Berlin Richtung Nürnberg. In der Ausfahrt Bad Berneck-Himmelkron ein defekter PKW im Kurvenbereich. Und in der Ausfahrt Lauf ebenfalls Behinderungen durch einen defekten PKW.
3: Willkommen in einer neuen Woche, 80er nach 8 hier bei uns bei Radio Ramazzuri. Ich bin Ralf Hohn, schönen Montagabend und vielleicht erinnert sich der eine oder andere von euch noch an den Sommer 1983. Es war ein unheimlich heißer Sommer, ähnlich wie jetzt auch jetzt im vergangenen Sommer in diesem Jahr 2026. Wir hatten teilweise wirklich 3 Wochen lang keinen Regen und ziemlich heiße Temperaturen. Und das hier ist ein 1983er Doppelpack. Songs, die uns damals in diesem Sommer begleitet haben. Rod Stewart mit Baby Jane hören wir gleich. War eine Nummer 1 bei uns in den deutschen Singlecharts. Und vorher Musik, der größte Hit der australischen Formation Icehouse und Hey Little Curl.

eine Sache, die nicht zur Nachahmung empfohlen wird, auf dem Dachstuhl zu tanzen, Dancing on the Ceiling, trotzdem vor 40 Jahren ein Riesenhit für Sir Lionel Richie. Wir kommen zu einem Künstler, der einige Zeit aus dem Musikgeschäft verschwunden war, zwangsläufig, da er nämlich einen schweren Motorradunfall hatte und es lange Zeit gar nicht so wirklich klar war, ob er überhaupt noch weiter Musik machen kann. Aber er konnte und ist dann auch gerade in den letzten Jahren immer mal wieder auf dem ein oder anderen Festival aufgetreten. Die Rede ist von Billy Idol. 1984 war er mit dieser Nummer hier in den Charts erfolgreich. In den 80ern nach 8 bei Ramazzuri am Montagabend. Hier ist Eyes Without a Face.

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10: Ich bin Moritz Einzel. Nach den Wahlniederlagen der CDU in Berlin und vor allem in Mecklenburg-Vorpommern hat Kanzler Merz nochmal klargemacht, dass er seinen Reformkurs fortsetzen will. Um seine politische Zukunft gehe es parteiintern gerade nicht.
11: Es hat weder gestern Abend noch heute Vormittag von irgendjemandem irgendeine personelle Frage, geschweige denn eine Personaldebatte gegeben. Von niemandem.
10: Dass die CDU in Mecklenburg-Vorpommern aus dem Landtag geflogen ist, bezeichnete Merz als dramatisches, einmaliges Ergebnis. Der frühere Verkehrsminister Scheuer hat den Vorwurf der Falschaussage zur gescheiterten Pkw-Maut auch vor Gericht zurückgewiesen. Die Mautbetreiber sollen Scheuer angeboten haben, die Verträge erst nach einem Urteil des Europäischen Gerichtshofs zu unterzeichnen. Daran erinnere er sich nicht, unterstrich Scheuer zu Verfahrensbeginn in Berlin. Der Bund musste 243 Millionen Euro Schadenersatz zahlen. Das waren die Nachrichten um halb.
12: Und jetzt noch Nachrichten aus unserer Region mit Eva Bracke. In Lengenfeld bei Kümmersbruck ist am Freitag kurz nach 13 Uhr eine Taube in der Brückenstraße mit einem Luftgewehr angeschossen worden. Das verletzte Tier wurde von Zeugen zum Tierarzt gebracht. Die Polizei Amberg ermittelt wegen eines Verstoßes gegen das Tierschutzgesetz und sucht Zeugen. Ein 18-jähriger Quadfahrer ist am Samstag in Berching im Kreis Neumarkt verunglückt. Der junge Mann war mit seinem Fahrzeug auf einem gepflasterten Waldweg unterwegs, als er in einer abschüssigen Kurve von der Fahrbahn abkam und umstürzte. Der Quadfahrer erlitt schwere Verletzungen. Ein Rettungshubschrauber brachte das Unfallopfer ins Krankenhaus. Eine junge Katze ist bei Pegnitz im Kreis Bayreuth in einer verbotenen Tierfalle gefunden worden. Sie war leicht verletzt. Ein Passant entdeckte das Tier in der Nacht auf Sonntag mit einer Pfote in der Falle in einem Straßengraben bei Stemmenreuth. Die Feuerwehr befreite die schwarze Katze. Sie wurde ins Tierheim gebracht. Die Polizei ermittelt nun wegen Tierquälerei.
10: Die Wolken werden weniger, teilweise klart der Himmel auf. In der Nacht ist's dann locker bewölkt oder klar. In einigen Niederungen bildet sich Nebel. Die Temperaturen sinken auf 10 bis 2 Grad. Morgen wechseln sich Sonne und mal lockere, mal dichtere Wolken ab. Im Laufe des Nachmittags setzt sich vor allem im Südwesten strahlender Sonnenschein durch. Die Höchstwerte erreichen 13 bis 19 Grad.
13: '75 haben die Rolling Stones das Original von Beast of Burden aufgenommen. Einige Jahre später in den 80ern war die Sängerin und Schauspielerin Bette Midler mit diesem Titel auch nochmal erfolgreich. Diese Version hören wir gleich hier bei uns. Und vorher der Titel, der Falco den Start in seine Karriere und damit auch in die Zeit der neuen deutschen Welle beschert hat. 1982, hier ist Falco und der Kommissar. Und damit geht's rein in die zweite halbe Stunde der 80er nach 8. Schönen Montagabend, ich bin Ralf Hohn.

Musik von Kool & The Gang und Fresh. 1985 waren sie mit dieser Nummer in den Charts erfolgreich. Montags bis Freitags zwischen 20 und 21 Uhr tummeln wir uns in den 80ern. Wir tauschen Erinnerungen aus an dieses tolle Jahrzehnt und hören natürlich die Songs, ja, zu denen viele von uns damals auch aufgewachsen sind. Und da gibt es natürlich wirklich Erinnerungen. Der erste Kuss, der erste Freund, vielleicht damals den Führerschein gemacht, die Ausbildung begonnen oder was auch immer. 1985, hier ist Nick Kershaw. 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
1: Es ist 21 Uhr, ich bin Moritz Einzel. Bundeskanzler Merz will ein Gesetz gegen Enteignungen vorantreiben. Nach dem Wahlsieg der Linken in Berlin hat Merz gesagt, die Bundesregierung werde ein entsprechendes Verbot vorlegen.
2: Es geht vor allem darum, an die internationalen Investoren eine klare Botschaft zu senden, die da lautet, es gibt in Deutschland keine Enteignungen von privatem Eigentum. Das ist gerade für den Investitionsstandort Deutschland von größter Relevanz und deswegen machen wir dieses Gesetz.
1: Die Linke hatte im Wahlkampf in Berlin versprochen, sich für Enteignungen der Wohnungskonzerne stark zu machen. Die SPD in Mecklenburg-Vorpommern will mit Linken und Grünen über ein gemeinsames Regierungsbündnis sprechen. Der Vorstand der Sozialdemokraten hat sich einstimmig hinter einen entsprechenden Vorschlag von Ministerpräsidentin Schwesig gestellt. Bisher regieren SPD und Linke in einer Zweierkoalition. Die SPD war gestern bei der Landtagswahl knapp hinter der AfD gelandet. Mit der AfD will aber niemand koalieren. Bayerns Ministerpräsident Söder baut sein Kabinett um. Der Münchner CSU-Landtagsabgeordnete Josef Schmid wird Nachfolger von Georg Eisenreich als Justizminister. Der Chef der Jungen Union in Bayern, Manuel Knoll, wird Staatsminister für Jugend und Demokratie. Söder will damit ein Zeichen für die jungen Leute setzen. Europaminister Erik Beiswenger wiederum verliert seinen Posten. Deutschlands Obstbauern haben eine der besten Kirschernten der vergangenen Jahre eingefahren. Insgesamt sind es rund 48.500 Tonnen Süß- und Sauerkirschen, 8% mehr als im langjährigen Durchschnitt. Das milde Frühjahr und nur wenige Frostschäden haben das möglich gemacht. München geht mit Kiel in den Endspurt der nationalen Bewerbungsphase für die Olympischen Spiele. Die beiden Städte haben mitgeteilt, dass sie zusammenarbeiten. Sollte München also den Zuschlag für Olympia bekommen, finden in Kiel die Segelwettbewerbe statt. Am Samstag entscheidet sich, wer als deutscher Kandidat für die Spiele 2036, 40 oder 44 ins Rennen geht. Neben München bewerben sich Köln-Rhein-Ruhr und Berlin. Es ist jetzt kurz nach 9. Es ist locker bewölkt oder klar. In einigen Niederungen bildet sich Nebel. Die Temperaturen sinken auf 10 bis 2 Grad. Morgen wechseln sich Sonne und mal lockere, mal dichtere Wolken ab. Im Laufe des Nachmittags setzt sich vor allem im Südwesten strahlender Sonnenschein durch. Die Höchstwerte erreichen 13 bis 19 Grad. Eine Meldung von der A8. Salzburg Richtung München zwischen Fraßdorf und Rosenheim. 8 Kilometer Stau, 33 Minuten dauert es länger. Und die A94 München-Passau ist in beiden Richtungen zwischen Malching und Kirchham gesperrt wegen eines Schwertransports.
3: Lange Abende draußen sitzen zum Grillen oder vielleicht einfach nur zum Chillen mit Freunden. Ja, die sind jetzt wirklich schon mehr oder weniger vorbei. Es kommt der Herbst, aber der hat natürlich auch, finde ich, so seine ganz eigenen Qualitäten. Über die sprechen wir gleich an diesem Montagabend. Ich bin Ralf Hohn. Hallo!

0: Mit der besten Musik begleiten wir euch durch den Montagabend. Übermorgen starten wir in den Herbst. Ja, dann ist zumindest auch auf dem Kalender der Sommer vorbei, was ja nicht heißt, dass wir noch ein paar schöne, warme Altweiber-Sommertage kriegen. Aber natürlich setzen sich dann immer mehr so die kalten, grauen Tage durch. Es wird abends früher dunkel. Dann fällt es doch schwer, sich noch zu motivieren, oder? Vor allen Dingen als Sonnenanbeter. Finn Wiens, auf was sollte man sich denn da eigentlich freuen?
1: Na, zum Beispiel darauf, sich die dunklen Tage zu Hause gemütlich zu machen. Der Herbst ist eine tolle Gelegenheit, um auszumisten, praktisch so als Gegenteil zum Frühjahrsputz. Im Herbst und Winter verbringen wir so oder so mehr Zeit drin. Da lohnt es sich natürlich besonders, vorher Ordnung zu schaffen. Ich schaue gern nochmal die Sommersachen vor dem Wegpacken durch, sortiere dann gleich alle aus, die mir nicht mehr gefallen oder nicht mehr passen. So habe ich mehr Platz im Schrank für meine Herbstgarderobe und kann mich schon auf den nächsten Sommer freuen.
0: Ich sag mal so, Herbstputz, ja, klingt nicht schlecht, aber eigentlich macht man sich's doch lieber mit einem schönen warmen Getränk auf dem Sofa gemütlich, oder?
1: Ja klar, darauf können wir uns im Herbst jetzt auch freuen, weil die Abende länger sind, kann man Hobbys wieder aufleben lassen, zum Beispiel häkeln, stricken, ein dickes Buch lesen oder auch eine Serie schauen, für die man jetzt im Sommer keine Zeit hatte. Das kühlere Wetter steigert auch den Appetit auf warme Mahlzeiten. Ich denke da so an Kürbissuppe, Eintöpfe oder ein Ofengericht. Außerdem läuft die Apfelsaison auf Hochtouren und man kann sich einen ungemütlichen Tag mit einem Apfelkuchen versüßen.
0: Klingt auch auf jeden Fall gut. Eigentlich sollte man ja auch bei dem Wetter, wenn es teilweise etwas ungemütlich ist, sich immer mal wieder draußen aufhalten, um auch das Immun- und Abwehrsystem zu stärken, ne? Wie kann man sich da motivieren?
1: Ja, die nächsten Wochen fängt das Laub ja erst so richtig an zu leuchten. Bei einem Herbstspaziergang kann man zum Beispiel nach einer bestimmten Farbe in der Natur suchen, also so einen Farbspaziergang machen. Außerdem ist es jetzt nicht mehr zu warm für Sport draußen. Wir können wandern, joggen oder Radfahren und dabei auch noch Glückshormone ausschütten. Wer gerne im Garten aktiv ist, der kann auch jetzt schon für den nächsten Frühling vorsorgen und Blumenzwiebeln setzen. Das geht noch den ganzen Oktober über und, falls es mild genug bleibt, auch noch im November.
0: Das sind Motivationstipps für den Herbst, in den wir in dieser Woche so langsam aber sicher schlittern. Finn Wiens, vielen Dank.

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1: Ich bin Moritz Einzel. Bundeskanzler Merz will ein Gesetz gegen Enteignungen vorantreiben. Nach dem Wahlsieg der Linken in Berlin hat Merz gesagt, die Bundesregierung werde ein entsprechendes Verbot vorlegen.
2: Es geht vor allem darum, an die internationalen Investoren eine klare Botschaft zu senden, die da lautet, es gibt in Deutschland keine Enteignungen von privatem Eigentum. Das ist gerade für den Investitionsstandort Deutschland von größter Relevanz und deswegen machen wir dieses Gesetz.
1: Die Linke hatte im Wahlkampf in Berlin versprochen, sich für Enteignungen der Wohnungskonzerne stark zu machen. Die SPD in Mecklenburg-Vorpommern will mit Linken und Grünen über ein gemeinsames Regierungsbündnis sprechen. Der Vorstand der Sozialdemokraten hat sich einstimmig hinter einen entsprechenden Vorschlag von Ministerpräsidentin Schwesig gestellt. Bisher regieren SPD und Linke in einer Zweierkoalition. Die SPD war gestern bei der Landtagswahl knapp hinter der AfD gelandet. Mit der AfD will aber niemand koalieren. Das waren die Nachrichten um halb.
3: Und jetzt noch Nachrichten aus unserer Region mit Eva Bracke. In Lengenfeld bei Kümmersbruck ist am Freitag kurz nach 13 Uhr eine Taube in der Brückenstraße mit einem Luftgewehr angeschossen worden. Das verletzte Tier wurde von Zeugen zum Tierarzt gebracht. Die Polizei Amberg ermittelt wegen eines Verstoßes gegen das Tierschutzgesetz und sucht Zeugen. Ein 18-jähriger Quadfahrer ist am Samstag in Berching im Kreis Neumarkt verunglückt. Der junge Mann war mit seinem Fahrzeug auf einem gepflasterten Waldweg unterwegs, als er in einer abschüssigen Kurve von der Fahrbahn abkam und umstürzte. Der Quadfahrer erlitt schwere Verletzungen. Ein Rettungshubschrauber brachte das Unfallopfer ins Krankenhaus. Eine junge Katze ist bei Pegnitz im Kreis Bayreuth in einer verbotenen Tierfalle gefunden worden. Sie war leicht verletzt. Ein Passant entdeckte das Tier in der Nacht auf Sonntag mit einer Pfote in der Falle in einem Straßengraben bei Stemmenreuth. Die Feuerwehr befreite die schwarze Katze. Sie wurde ins Tierheim gebracht. Die Polizei ermittelt nun wegen Tierquälerei.
1: Es ist locker bewölkt oder klar. In einigen Niederungen bildet sich Nebel. Die Temperaturen sinken auf 10 bis 2 Grad. Morgen wechseln sich Sonne und mal lockere, mal dichtere Wolken ab. Im Laufe des Nachmittags setzt sich vor allem im Südwesten strahlender Sonnenschein durch. Die Höchstwerte erreichen 13 bis 19 Grad.
4: Vor circa 3 Wochen hat sich die Sängerin Kelly Clarkson aus dem Fernsehen verabschiedet und jetzt feiert sie quasi schon wieder ein Comeback. Warum? So eine verrückte Geschichte. Mehr dazu gleich in dieser halben Stunde.

0: Wir schauen an diesem Montagabend mal auf die Sängerin Kelly Clarkson. Ungefähr 3 Wochen ist es her, da lief die letzte Ausgabe ihrer Talkshow im amerikanischen Fernsehen. Nach 7 Jahren hat sie sich da verabschiedet. Und heute feiert sie quasi schon wieder ein Comeback, und zwar in der Castingshow The Voice. Und ich kann mir vorstellen, dass sie zu den Casting-Teilnehmern besonders nett ist, denn schließlich begann ihre Karriere ja auch in einer Castingshow, damals als sie American Idol gewonnen hat.
1: I had no one. Like, I was the first winner, right? So, like, it was hard, like, not to like sound like whatever, but it was really hard. People were really mean. People that were really mean have been coaches.
0: Sie erinnert sich, dass sie sich damals ziemlich alleine gefühlt hat, weil kaum jemand hat an sie geglaubt. Aber sie hat sich letztendlich mit ihrer Stimme und mit ihrer Qualität durchgesetzt und aus der Castingshow heraus ein Star geworden.

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1: Es ist 22 Uhr, ich bin Joshua Heise. Die CDU leckt nach den Wahlpleiten in Berlin und vor allem in Mecklenburg-Vorpommern ihre Wunden. Kanzler Merz hat heute festgestellt, dass die Christdemokraten nur noch in Teilen eine Volkspartei seien.
2: Wir werden über die Arbeit und die Struktur der Partei sprechen, über unser Programm und über das Profil der CDU. Wir haben, um es offen zu sagen, auf zu viele Fragen keine zufriedenstellenden Antworten mehr. Und das werden wir und das müssen wir ändern.
1: Den Reformkurs der Bundesregierung will Merz fortsetzen. Dazu kündigte er an, etwas gegen die Einschränkungen für Kassenpatienten zu tun. Weniger Trump im US-Fernsehen. Mehrere große Sender in den Vereinigten Staaten schränken ihre Berichterstattung über den US-Präsidenten ein. Gemeinsam mit CNN erklärten ABC, CBS, NBC und auch Fox News vorerst nicht mehr über Trump-Auftritte zu berichten. Grund ist das Hausverbot, das Trump für Journalisten von CNN und zwei weiteren Medienunternehmen ausgesprochen hatte. Der frühere Verkehrsminister Scheuer von der CSU hat den Vorwurf der Falschaussage zur gescheiterten Pkw-Maut auch vor Gericht zurückgewiesen. Die Mautbetreiber sollen Scheuer angeboten haben, die Verträge erst nach einem Urteil des Europäischen Gerichtshofs zu unterzeichnen. Daran erinnere er sich nicht, unterstrich Scheuer zu Verfahrensbeginn in Berlin. Der Bund musste 243 Millionen Euro Schadenersatz zahlen. Ein TikTok-Livestream vom Oktoberfest hat zur vorübergehenden Festnahme eines 22-Jährigen geführt. Ein Zuschauer hatte darin eine mögliche Drohung erkannt und die Polizei alarmiert. Die Beamten fanden jedoch keine ernsthafte Gefahr und ließen den Mann wieder frei. Gegen ihn wird trotzdem ermittelt. Livestreams von der Münchner Theresienwiese sind während der Wiesen verboten. Der Schweizer Fußballprofi Granit Xhaka wird von seinem Umgang mit der Corona-Zeit eingeholt. Der frühere Spieler von Bayer Leverkusen, der heute in Sunderland unter Vertrag steht, hat zugegeben, dass er sich damals ein gefälschtes Impfzertifikat geholt hat. Das sei ein Fehler gewesen. Gegen Xhaka ermittelt jetzt die Staatsanwaltschaft Luzern. Die ersten Spiele der Schweizer Nationalmannschaft in der Nations League finden ohne ihren Kapitän statt. Es ist jetzt kurz nach 10. Es ist locker bewölkt oder klar, in einigen Niederungen bildet sich Nebel. Die Temperaturen sinken auf 10 bis 2 Grad. Morgen wechseln sich Sonne und mal lockere, mal dichtere Wolken ab. Im Laufe des Nachmittags setzt sich vor allem im Südwesten strahlender Sonnenschein durch. Die Höchstwerte erreichen 13 bis 19 Grad. A94 München Richtung Passau zwischen Malching und Kirchham. 2 Kilometer Stau, hier dauert es ungefähr 12 Minuten länger. Allen unterwegs eine gute und vor allem sichere Fahrt.
3: Kurz nach 10, das ist die Nacht auf Ramazzuri. Ich bin Freddy Köppel und darf Sie begleiten. Schön, dass Sie eingeschaltet haben. Wir starten rein mit Lighthouse Family, Carly Rae Jepsen und zum Start reisen wir zurück in die 80er. Mit Mr.

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1: Ich bin Joshua Heise. Die CDU leckt nach den Wahlpleiten in Berlin und vor allem in Mecklenburg-Vorpommern ihre Wunden. Kanzler Merz hat heute festgestellt, dass die Christdemokraten nur noch in Teilen eine Volkspartei seien.
2: Wir werden über die Arbeit und die Struktur der Partei sprechen, über unser Programm und über das Profil der CDU. Wir haben, um es offen zu sagen, auf zu viele Fragen keine zufriedenstellenden Antworten mehr. Und das werden wir und das müssen wir ändern.
1: Den Reformkurs der Bundesregierung will Merz fortsetzen. Dazu kündigte er an, etwas gegen die Einschränkungen für Kassenpatienten zu tun. Weniger Trump im US-Fernsehen. Mehrere große Sender in den Vereinigten Staaten schränken ihre Berichterstattung über den US-Präsidenten ein. Gemeinsam mit CNN erklärten ABC, CBS, NBC und auch Fox News vorerst nicht mehr über Trump-Auftritte zu berichten. Grund ist das Hausverbot, das Trump für Journalisten von CNN und zwei weiteren Medienunternehmen ausgesprochen hatte. Das waren die Nachrichten um halb.
3: Und jetzt noch Nachrichten aus unserer Region mit Eva Bracke. In Lengenfeld bei Kümmersbruck ist am Freitag kurz nach 13 Uhr eine Taube in der Brückenstraße mit einem Luftgewehr angeschossen worden. Das verletzte Tier wurde von Zeugen zum Tierarzt gebracht. Die Polizei Amberg ermittelt wegen eines Verstoßes gegen das Tierschutzgesetz und sucht Zeugen. Ein 18-jähriger Quadfahrer ist am Samstag in Berching im Kreis Neumarkt verunglückt. Der junge Mann war mit seinem Fahrzeug auf einem gepflasterten Waldweg unterwegs, als er in einer abschüssigen Kurve von der Fahrbahn abkam und umstürzte. Der Quadfahrer erlitt schwere Verletzungen. Ein Rettungshubschrauber brachte das Unfallopfer ins Krankenhaus. Eine junge Katze ist bei Pegnitz im Kreis Bayreuth in einer verbotenen Tierfalle gefunden worden. Sie war leicht verletzt. Ein Passant entdeckte das Tier in der Nacht auf Sonntag mit einer Pfote in der Falle in einem Straßengraben bei Stemmenreuth. Die Feuerwehr befreite die schwarze Katze. Sie wurde ins Tierheim gebracht. Die Polizei ermittelt nun wegen Tierquälerei.
1: Es ist locker bewölkt oder klar, in einigen Niederungen bildet sich Nebel. Die Temperaturen sinken auf 10 bis 2 Grad. Morgen wechseln sich Sonne und mal lockere, mal dichtere Wolken ab. Im Laufe des Nachmittags setzt sich vor allem im Südwesten strahlender Sonnenschein durch. Die Höchstwerte erreichen 13 bis 19 Grad.
4: Kurz nach 10:30, das ist die Nacht auf Ramazzuri. Schön, dass Sie dabei sind. Jetzt habe ich einen großartigen Mix für Sie. Unter anderem dabei Alex Warren, dann Melissa Etheridge ist am Start und los geht's mit Take That und The Flood.

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1: Es ist 23 Uhr, ich bin Joshua Heise. In der Debatte um eine eventuelle Nachfolge von Kanzler Merz fällt immer wieder ein Name, Hendrik Wüst. Doch wie der Ministerpräsident von Nordrhein-Westfalen der Rheinischen Post gesagt hat, will er so lange wie es geht in seinem jetzigen Amt bleiben. Personaldebatten seien nicht zielführend, so der CDU-Politiker. Trotzdem sehe er für die schlechten Wahlergebnisse in Berlin und Mecklenburg-Vorpommern auch eine Verantwortung beim Bundeskanzler. Die CDU Mecklenburg-Vorpommern zieht aus dem Wahldesaster Konsequenzen. Landeschef Daniel Peters gibt seinen Posten ab, kommissarisch übernimmt Philipp Amthor die Geschäfte. Die CDU war am Sonntag mit 4,9% zum ersten Mal in ihrer Geschichte aus einem Landtag geflogen. Unterdessen hat die SPD von Ministerpräsidentin Schwesig Gespräche mit Linken und Grünen angekündigt, denn mit dem Wahlsieger AfD will niemand koalieren. Als Reaktion auf den Ausschluss des renommierten TV-Senders CNN aus dem Weißen Haus schränken andere große US-Sender die engmaschige tägliche Begleitung des Präsidenten auf seinen Terminen ein. Auch der sonst eher Trump-treue Sender Fox News ist dabei. Tina Eck berichtet.
2: Die verbannten Medien klagen gegen den Rauswurf. Sie sehen das Recht der Öffentlichkeit auf unabhängigen Journalismus unmittelbar bedroht. Die Regierung habe nicht zu entscheiden, worüber die Presse berichtet. Die anderen großen Networks sind solidarisch und verweigern die Begleitung Trumps im sogenannten Pressepool, mit dem die Medien Infos und Material zusammenlegen. Trump reist also ohne Begleitung zur UN-Generaldebatte nach New York.
1: Totalausfall an den Flughäfen der Ostküste der USA. Wie die US-Luftfahrtbehörde mitgeteilt hat, musste der Flugverkehr wegen einer technischen Störung kurzzeitig komplett gestoppt werden. Am Flughafen Philadelphia war bei Bauarbeiten ein Glasfaserkabel durchtrennt worden. Betroffen waren auch die Flughäfen in New York, New Jersey und Boston. Hunderte Flüge wurden gestrichen oder konnten nur verspätet starten. Bayern will die Lehrerausbildung reformieren. Ein Masterplan von Kultus- und Wissenschaftsministerium sieht vor, dass Studium und späterer Beruf enger verzahnt werden. Das Lehramtsstudium soll also praxisbezogener werden, unter anderem mit einem neuen intensiven Praxisjahr. Auch die psychische Gesundheit von Lehrkräften soll stärker in den Fokus rücken. Die reformierten Studiengänge sollen zum Wintersemester 2029-2030 starten. Es ist jetzt kurz nach 11. Es ist locker bewölkt oder klar, in einigen Niederungen bildet sich Nebel. Die Temperaturen sinken auf 10 bis 2 Grad. Morgen wechseln sich Sonne und mal lockere, mal dichtere Wolken ab. Im Laufe des Nachmittags setzt sich vor allem im Südwesten strahlender Sonnenschein durch. Die Höchstwerte erreichen 13 bis 19 Grad. Westumfahrung München Richtung Lindau zwischen dem Dreieck München-Feldmoching und dem Dreieck München-Allach. 2 Kilometer Stau, hier dauert es ungefähr eine Viertelstunde länger. Allen unterwegs eine gute und vor allem sichere Fahrt.
3: Die Nacht auf Ramazzuri mit den besten Hits für die Oberpfalz. Ich bin Freddy Köppel, schön, dass Sie eingeschaltet haben. KC and the Sunshine Band habe ich im Angebot. Dann Bonnie Tyler ist dabei und los geht's mit Tampa City und Self-Aware.

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1: Ich bin Joshua Heise. In der Debatte um eine eventuelle Nachfolge von Kanzler Merz fällt immer wieder ein Name, Hendrik Wüst. Doch wie der Ministerpräsident von Nordrhein-Westfalen der Rheinischen Post gesagt hat, will er so lange wie es geht in seinem jetzigen Amt bleiben. Personaldebatten seien nicht zielführend, so der CDU-Politiker. Trotzdem sehe er für die schlechten Wahlergebnisse in Berlin und Mecklenburg-Vorpommern auch eine Verantwortung beim Bundeskanzler. Die CDU Mecklenburg-Vorpommern zieht aus dem Wahldesaster Konsequenzen. Landeschef Daniel Peters gibt seinen Posten ab, kommissarisch übernimmt Philipp Amthor die Geschäfte. Die CDU war am Sonntag mit 4,9% zum ersten Mal in ihrer Geschichte aus einem Landtag geflogen. Unterdessen hat die SPD von Ministerpräsidentin Schwesig Gespräche mit Linken und Grünen angekündigt, denn mit dem Wahlsieger AfD will niemand koalieren. Das waren die Nachrichten um 9:30.
2: Und jetzt noch Nachrichten aus unserer Region mit Eva Bracke. In Lengenfeld bei Kümmersbruck ist am Freitag kurz nach 13 Uhr eine Taube in der Brückenstraße mit einem Luftgewehr angeschossen worden. Das verletzte Tier wurde von Zeugen zum Tierarzt gebracht. Die Polizei Amberg ermittelt wegen eines Verstoßes gegen das Tierschutzgesetz und sucht Zeugen. Ein 18-jähriger Quadfahrer ist am Samstag in Berching im Kreis Neumarkt verunglückt. Der junge Mann war mit seinem Fahrzeug auf einem gepflasterten Waldweg unterwegs, als er in einer abschüssigen Kurve von der Fahrbahn abkam und umstürzte. Der Quadfahrer erlitt schwere Verletzungen. Ein Rettungshubschrauber brachte das Unfallopfer ins Krankenhaus. Eine junge Katze ist bei Pegnitz im Kreis Bayreuth in einer verbotenen Tierfalle gefunden worden. Sie war leicht verletzt. Ein Passant entdeckte das Tier in der Nacht auf Sonntag mit einer Pfote in der Falle in einem Straßengraben bei Stemmenreuth. Die Feuerwehr befreite die schwarze Katze. Sie wurde ins Tierheim gebracht. Die Polizei ermittelt nun wegen Tierquälerei.
1: Es ist locker bewölkt oder klar, in einigen Niederungen bildet sich Nebel. Die Temperaturen sinken auf 10 bis 2 Grad. Morgen wechseln sich Sonne und mal lockere, mal dichtere Wolken ab. Im Laufe des Nachmittags setzt sich vor allem im Südwesten strahlender Sonnenschein durch. Die Höchstwerte erreichen 13 bis 19 Grad.
3: Kurz nach 11:30 haben wir es mit einfach guter Musik. Geht's durch die Nacht hier auf Ramazzuri. Und jetzt einen lieben Gruß an alle Swifties. Hier ist sie, die Pop-Ikone schlechthin, Taylor Swift mit Opalite.

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1: Es ist 0 Uhr, ich bin Joshua Heise. Ex-Bundesarbeitsminister Heil hat Mecklenburg-Vorpommerns Ministerpräsidentin Schwesig als Vorbild für die SPD gelobt. Schwesig habe es geschafft, dass die AfD bei der Wahl nicht durchmarschiert sei, sagte Heil in der ARD. Weiter signalisierte er die Bereitschaft, ein Führungsamt in der Partei zu übernehmen. Wegen schlechter Umfragewerte gibt es aus der SPD-Basis Forderungen, die Parteichefs Baas und Klingbeil abzulösen. Trotz des historischen Wahldebakels der CDU setzt Parteichef und Kanzler Merz weiter auf den geplanten Reformkurs. Er hat auch ausgeschlossen, dass es in der CDU-Spitze eine Diskussion über seine politische Zukunft gegeben habe. David Riemer berichtet.
2: Merz steht nach den Wahlklatschen in Mecklenburg-Vorpommern, Berlin und vor 2 Wochen in Sachsen-Anhalt massiv unter Druck. Er selbst denkt nicht an Rücktritt, im Gegenteil, er will Regierungs- und CDU-Parteichef bleiben. Gut möglich, dass ihm die Union eine letzte Chance gibt, verlorenes Vertrauen zurückzugewinnen und die nötigen Reformen anzuschieben. Scheitert das Projekt, dürfte sein politisches Ende kaum noch zu verhindern sein.
1: Auf dem Münchner Oktoberfest ist es am Abend zu einem Unfall an einem Fahrgeschäft gekommen. Wie die Polizei erklärte, wurde ein Security-Mitarbeiter beim Freefall Tower Hangover eingequetscht und musste reanimiert werden. Er ist jetzt im Krankenhaus. Der Mann habe sich demnach in einem Bereich aufgehalten, in dem er sich nicht hätte aufhalten dürfen. Weil die Beziehungen zu Kanada derzeit auf Eis liegen, will US-Präsident Trump den für die Landwirtschaft wichtigen Kali-Dünger künftig aus Belarus beziehen. Das hat der Republikaner auf seinem Sprachrohr mitgeteilt. Bislang war das nördliche Nachbarland der mit Abstand größte Lieferant des Düngers. Nähere Angaben zu dem Deal mit Belarus machte Trump zunächst nicht. Im großen Führungsmachtkampf beim Fußball-Weltverband zeigt sich FIFA-Chef Infantino erstmals gesprächsbereit für Reformen. In einem Brief an die Präsidenten der 211 Mitgliedsverbände kündigte der Schweizer eine unabhängige Überprüfung der FIFA-Governance sowie Gespräche über eine Stärkung der Entscheidungsprozesse an. Seine erneute Kandidatur als Präsident will er aber nicht zurückziehen. Es ist jetzt 12:15. Trocken, locker bewölkt oder klar geht es durch die Nacht. In den Niederungen bildet sich Nebel bei Temperaturen zwischen 10 und 2 Grad. Tagsüber wechseln sich Sonne und mal mehr, mal weniger dichte Wolken ab. Dazu geht's rauf auf 13 bis 19 Grad. Ab dem Abend klart es auf, sodass uns nachts vielerorts die Sterne entgegenfunkeln. Der Mittwoch zeigt sich erneut sonnig bei ähnlichen Temperaturen. Am Donnerstag drücken Wolken, Schauer und Gewitter die Temperaturen nach unten. Liegen uns keine Meldungen vor. Allen unterwegs eine gute und vor allem sichere Fahrt.
3: Kurz nach Mitternacht, das ist die Nacht auf Ramazzuri mit dem besten Hits für die Oberpfalz. Und jetzt gibt's was auf die Ohren von mir für Sie. Boston, Zoe Wees und Paul Young mit Love of Paris.

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1: Ich bin Joshua Heise. Ex-Bundesarbeitsminister Heil hat Mecklenburg-Vorpommerns Ministerpräsidentin Schwesig als Vorbild für die SPD gelobt. Schwesig habe es geschafft, dass die AfD bei der Wahl nicht durchmarschiert sei, sagte Heil in der ARD. Weiter signalisierte er die Bereitschaft, ein Führungsamt in der Partei zu übernehmen. Wegen schlechter Umfragewerte gibt es aus der SPD-Basis Forderungen, die Parteichefs Baas und Klingbeil abzulösen. Trotz des historischen Wahldebakels der CDU setzt Parteichef und Kanzler Merz weiter auf den geplanten Reformkurs. Er hat auch ausgeschlossen, dass es in der CDU-Spitze eine Diskussion über seine politische Zukunft gegeben habe. David Riemer berichtet.
2: Merz steht nach den Wahlklatschen in Mecklenburg-Vorpommern, Berlin und vor 2 Wochen in Sachsen-Anhalt massiv unter Druck. Er selbst denkt nicht an Rücktritt, im Gegenteil, er will Regierungs- und CDU-Parteichef bleiben. Gut möglich, dass ihm die Union eine letzte Chance gibt, verlorenes Vertrauen zurückzugewinnen und die nötigen Reformen anzuschieben. Scheitert das Projekt, dürfte sein politisches Ende kaum noch zu verhindern sein.
1: Das waren die Nachrichten um 12:30.
3: Und jetzt noch Nachrichten aus unserer Region mit Eva Bracke. In Lengenfeld bei Kümmersbruck ist am Freitag kurz nach 13 Uhr eine Taube in der Brückenstraße mit einem Luftgewehr angeschossen worden. Das verletzte Tier wurde von Zeugen zum Tierarzt gebracht. Die Polizei Amberg ermittelt wegen eines Verstoßes gegen das Tierschutzgesetz und sucht Zeugen. Ein 18-jähriger Quadfahrer ist am Samstag in Berching im Kreis Neumarkt verunglückt. Der junge Mann war mit seinem Fahrzeug auf einem gepflasterten Waldweg unterwegs, als er in einer abschüssigen Kurve von der Fahrbahn abkam und umstürzte. Der Quadfahrer erlitt schwere Verletzungen. Ein Rettungshubschrauber brachte das Unfallopfer ins Krankenhaus. Eine junge Katze ist bei Pegnitz im Kreis Bayreuth in einer verbotenen Tierfalle gefunden worden. Sie war leicht verletzt. Ein Passant entdeckte das Tier in der Nacht auf Sonntag mit einer Pfote in der Falle in einem Straßengraben bei Stemmenreuth. Die Feuerwehr befreite die schwarze Katze. Sie wurde ins Tierheim gebracht. Die Polizei ermittelt nun wegen Tierquälerei.
1: Trocken, locker bewölkt oder klar geht es durch die Nacht. In den Niederungen bildet sich Nebel bei Temperaturen zwischen 10 und 2 Grad. Tagsüber wechseln sich Sonne und mal mehr, mal weniger dichte Wolken ab. Dazu geht's rauf auf 13 bis 19 Grad. Ab dem Abend klart es auf, sodass uns nachts vielerorts die Sterne entgegenfunkeln. Der Mittwoch zeigt sich erneut sonnig bei ähnlichen Temperaturen. Am Donnerstag drücken Wolken, Schauer und Gewitter die Temperaturen nach unten.
4: Kurz nach 12:30 die Nacht auf Ramazzuri mit einfach guter Musik. Nico Santos ist dabei, dann der großartige Phil Collins und rein geht's mit was Deutschsprachigem mal wieder. Ich und ich mit So soll es bleiben.

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1: Es ist 1 Uhr, ich bin Joshua Heise. In den Krankenhäusern soll künftig weniger Zeit für Formulare und mehr für die Patienten bleiben. Gesundheitsminister Linnemann fordert dafür weniger Bürokratie, mehr Digitalisierung und mehr Vertrauen in das Personal. Die Krankenhausgesellschaft unterstützt den Vorstoß. Viele Vorgaben würden vor allem zusätzlichen Papierkram verursachen, ohne die Versorgung zu verbessern. Bundeskanzler Merz will ein Gesetz gegen Vergesellschaftung vorantreiben. Nach dem Wahlsieg der Linken in Berlin sagte Merz, die Bundesregierung werde ein entsprechendes Verbot vorlegen.
2: Es geht vor allem darum, an die internationalen Investoren eine klare Botschaft zu senden, die da lautet, es gibt in Deutschland keine Enteignungen von privatem Eigentum. Das ist gerade für den Investitionsstandort Deutschland von größter Relevanz und deswegen machen wir dieses Gesetz.
1: Die Linke hatte im Wahlkampf in Berlin versprochen, sich für Vergesellschaftungen der Wohnungskonzerne stark zu machen. Tragischer Unfall auf dem Münchner Oktoberfest. Nachdem er von einer Gondel des Freefall Towers Hangover eingequetscht wurde, ist ein Mitarbeiter des Fahrgeschäfts im Krankenhaus an seinen schweren Verletzungen gestorben. Wie die Polizei mitteilte, wird zu den Umständen des mutmaßlichen Betriebsunfalls ermittelt. Gutverdiener müssen sich im kommenden Jahr auf höhere Sozialabgaben einstellen. Die Beitragsgrenze soll bei der Krankenversicherung auf knapp 6.400 Euro und bei der Rentenversicherung auf 8.850 Euro im Monat steigen. Für Spitzenverdiener könnte das bis zu 100 Euro mehr Belastung monatlich bedeuten. Bundesregierung und Bundesrat müssen den neuen Grenzen noch zustimmen. München geht mit Kiel in den Endspurt der nationalen Bewerbungsphase für die Olympischen Spiele. Sollte München den Zuschlag für Olympia bekommen, finden in Kiel die Segelwettbewerbe statt, hieß es in einer Mitteilung. Am Samstag entscheidet sich, wer als deutscher Kandidat für die Spiele 2036, 40 oder 44 ins Rennen geht. Neben München bewerben sich die Region Rhein-Ruhr und Berlin. Es ist jetzt kurz nach 1. Trocken, locker bewölkt oder klar geht es durch die Nacht. In den Niederungen bildet sich Nebel bei Temperaturen zwischen 10 und 2 Grad. Tagsüber wechseln sich Sonne und mal mehr, mal weniger dichte Wolken ab. Dazu geht's rauf auf 13 bis 19 Grad. Ab dem Abend klart es auf, sodass uns nachts vielerorts die Sterne entgegenfunkeln. Der Mittwoch zeigt sich erneut sonnig bei ähnlichen Temperaturen. Am Donnerstag drücken Wolken, Schauer und Gewitter die Temperaturen nach unten. Liegen uns keine Meldungen vor. Allen unterwegs eine gute und vor allem sichere Fahrt.
3: Das sind die besten Hits für die Oberpfalz. Das ist einfach gute Musik hier auf Ramazzuri. Ryan Paris habe ich dabei. Dann die großartige Tina Turner mit The Best und die neue von Clock Clock, Out of the Dark.

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1: Ich bin Joshua Heise. In den Krankenhäusern soll künftig weniger Zeit für Formulare und mehr für die Patienten bleiben. Gesundheitsminister Linnemann fordert dafür weniger Bürokratie, mehr Digitalisierung und mehr Vertrauen in das Personal. Die Krankenhausgesellschaft unterstützt den Vorstoß. Viele Vorgaben würden vor allem zusätzlichen Papierkram verursachen, ohne die Versorgung zu verbessern. Bundeskanzler Merz will ein Gesetz gegen Vergesellschaftung vorantreiben. Nach dem Wahlsieg der Linken in Berlin sagte Merz, die Bundesregierung werde ein entsprechendes Verbot vorlegen.
2: Es geht vor allem darum, an die internationalen Investoren eine klare Botschaft zu senden, die da lautet, es gibt in Deutschland keine Enteignungen von privatem Eigentum. Das ist gerade für den Investitionsstandort Deutschland von größter Relevanz und deswegen machen wir dieses Gesetz.
1: Die Linke hatte im Wahlkampf in Berlin versprochen, sich für Vergesellschaftungen der Wohnungskonzerne stark zu machen. Das waren die Nachrichten um 5:30.
3: Und jetzt noch Nachrichten aus unserer Region mit Eva Bracke. In Lengenfeld bei Kümmersbruck ist am Freitag kurz nach 13 Uhr eine Taube in der Brückenstraße mit einem Luftgewehr angeschossen worden. Das verletzte Tier wurde von Zeugen zum Tierarzt gebracht. Die Polizei Amberg ermittelt wegen eines Verstoßes gegen das Tierschutzgesetz und sucht Zeugen. Ein 18-jähriger Quadfahrer ist am Samstag in Berching im Kreis Neumarkt verunglückt. Der junge Mann war mit seinem Fahrzeug auf einem gepflasterten Waldweg unterwegs, als er in einer abschüssigen Kurve von der Fahrbahn abkam und umstürzte. Der Quadfahrer erlitt schwere Verletzungen. Ein Rettungshubschrauber brachte das Unfallopfer ins Krankenhaus. Eine junge Katze ist bei Pegnitz im Kreis Bayreuth in einer verbotenen Tierfalle gefunden worden. Sie war leicht verletzt. Ein Passant entdeckte das Tier in der Nacht auf Sonntag mit einer Pfote in der Falle in einem Straßengraben bei Stemmenreuth. Die Feuerwehr befreite die schwarze Katze. Sie wurde ins Tierheim gebracht. Die Polizei ermittelt nun wegen Tierquälerei.
1: Trocken, locker bewölkt oder klar geht es durch die Nacht. In den Niederungen bildet sich Nebel bei Temperaturen zwischen 10 und 2 Grad. Tagsüber wechseln sich Sonne und mal mehr, mal weniger dichte Wolken ab. Dazu geht's rauf auf 13 bis 19 Grad. Ab dem Abend klart es auf, sodass uns nachts vielerorts die Sterne entgegenfunkeln. Der Mittwoch zeigt sich erneut sonnig bei ähnlichen Temperaturen. Am Donnerstag drücken Wolken, Schauer und Gewitter die Temperaturen nach unten.
4: Mit einfach guter Musik geht's durch die Nacht hier auf Ramazzuri. Ich bin Freddy Köppel, schön, dass Sie eingeschaltet haben. Und jetzt kommt einer meiner persönlichen Lieblingssongs zurzeit. Brandneu Harry Styles mit American Girls.

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1: Es ist 2 Uhr, ich bin Joshua Heise. Die Bundesregierung hat einen neuen Tankrabatt auf den Weg gebracht. Vom 1. Oktober bis zum Jahresende soll demnach die Energiesteuer auf Diesel und Benzin um 14 Cent pro Liter gesenkt werden. Mit der Mehrwertsteuer eingerechnet sollte tanken also bis zu 17 Cent günstiger sein. Ähnlich wie beim ersten Tankrabatt, den die Regierung wegen des Iran-Kriegs von Mai bis Juni eingeführt hatte. Die CDU Mecklenburg-Vorpommern zieht aus dem Wahldesaster Konsequenzen. Landeschef Daniel Peters gibt seinen Posten ab, kommissarisch übernimmt Philipp Amthor die Geschäfte. Die CDU war am Sonntag mit 4,9% zum ersten Mal in ihrer Geschichte aus einem Landtag geflogen. Unterdessen hat die SPD von Ministerpräsidentin Schwesig Gespräche mit Linken und Grünen angekündigt, denn mit dem Wahlsieger AfD will niemand koalieren. Trotz des historischen Wahldebakels der CDU setzt Parteichef und Kanzler Merz weiter auf den geplanten Reformkurs. Er hat auch ausgeschlossen, dass es in der CDU-Spitze eine Diskussion über seine politische Zukunft gegeben habe. David Riemer berichtet.
2: Merz steht nach den Wahlklatschen in Mecklenburg-Vorpommern, Berlin und vor 2 Wochen in Sachsen-Anhalt massiv unter Druck. Er selbst denkt nicht an Rücktritt, im Gegenteil, er will Regierungs- und CDU-Parteichef bleiben. Gut möglich, dass ihm die Union eine letzte Chance gibt, verlorenes Vertrauen zurückzugewinnen und die nötigen Reformen anzuschieben. Scheitert das Projekt, dürfte sein politisches Ende kaum noch zu verhindern sein.
1: Totalausfall an den Flughäfen der Ostküste der USA. Wie die US-Luftfahrtbehörde mitgeteilt hat, musste der Flugverkehr wegen einer technischen Störung kurzzeitig komplett gestoppt werden. In New Jersey war bei Bauarbeiten ein Glasfaserkabel durchtrennt worden. Betroffen waren auch die Flughäfen in New York, Philadelphia und Boston. Hunderte Flüge wurden gestrichen oder konnten nur verspätet starten. Auf der Bahnstrecke zwischen München und Passau gibt es für Pendler erste Erleichterungen. Der Regionalexpress fährt wieder stündlich zwischen München und Plattling. Auch die Regionalbahn nach Landshut ist wieder regulär unterwegs. Zwischen Plattling und Passau bleiben allerdings bis Mitte Dezember Ersatzbusse im Einsatz. Die umfangreiche Sanierung der Strecke verläuft laut Bahn planmäßig. Es ist jetzt 2:00. Trocken, locker bewölkt oder klar geht es durch die Nacht. In den Niederungen bildet sich Nebel bei Temperaturen zwischen 10 und 2 Grad. Tagsüber wechseln sich Sonne und mal mehr, mal weniger dichte Wolken ab. Dazu geht's rauf auf 13 bis 19 Grad. Ab dem Abend klart es auf, sodass uns nachts vielerorts die Sterne entgegenfunkeln. Der Mittwoch zeigt sich erneut sonnig bei ähnlichen Temperaturen. Am Donnerstag drücken Wolken, Schauer und Gewitter die Temperaturen nach unten. Liegen uns keine Meldungen vor. Allen unterwegs eine gute und vor allem sichere Fahrt.
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